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Happy Morning bei Radio Free FM mit Rudolf Arnold. Was erwartet euch? Wieder die SWU-Echtzeitauskunft, das Wetter, Veranstaltungshinweise, irgendwas zum Internationalen Tag der Familie. Ja, der ist heute. Dann mal wieder der Piepvogel der Woche, Gesundheitstipps und Platte der Woche. Also einfach dranbleiben bis 9 Uhr.

Nahverkehr in Ulm und Neu-Ulm. Fast alles im grünen Bereich. Ab und zu mal ein paar Verspätungen, zum Beispiel Richtung Ludwigsfeld an der Uni oben. Da hat es mal 6,5 Minuten. Naja, die Busse fahren da ja alle 10 Minuten. Irgendwie wird es dann schon klappen. Go.

das Wetter. Aktuell hat es hier in der Stadtmitte ca. 5 Grad. Schleierwolken, ein bisschen sonnig. Das soll aber leider nicht so bleiben. Die Temperaturen gehen leider bis auf 12 Grad nur hoch. Und es wird auch hin und wieder regnen. Aber ansonsten toller Tag.

Gestern war ja Christi Himmelfahrt, Vatertag. Das ist bestimmt der Grund, warum heute nicht allzu viel los ist. Im Bereich Musik habe ich hier nur einen Veranstaltungshinweis gefunden. Live im Hexenhaus im Mehringerweg 75. Da spielen Red Mass aus Brasilien und Down the Rabbit Hole aus Augsburg.

Im Bereich Theaterbühne sieht es ein bisschen besser aus mit den Veranstaltungen. Da gibt es einmal von 17.30 Uhr bis 18.30 Uhr offener Treff von Theater International im Bürgerhaus Mitte. Dann Mordskolleginnen Theater Neu-Ulm in der Hermann-Kühl-Straße 3 von 19 Uhr bis 21 Uhr. Zeiträume im Museum Ulm ab 19.30 Uhr und The Turn of the Screw im Theater Ulm am Herbert-von-Karajan-Platz. Und diese Veranstaltung, also vielmehr dieses Stück The Turn of the Screw ab 20 Uhr.

0: Das war ein Liebeslied zur Weltlage von Luxan Wunder von Dr. Edeljogger. Vielmehr, das war das Album. Tja, ein bisschen traurig, so eine Meldung und dazu, vielmehr so ein Lied und dazu passt die folgende Meldung zu einer Razzia in Freiburg von gestern. Klar, nicht mehr ganz neu. Heute ist schon der 15. und dieser Beitrag stammt vom 14. von Radio Dreieckland.
1: In Freiburg hat die Polizei am Dienstagmorgen die Wohnung einer Antifaschistin durchsucht. Hintergrund sind die Proteste gegen eine AfD-Wahlkampfveranstaltung vom 10. Februar vergangenen Jahres. Gegen 6:30 morgens standen die Beamtinnen vor der Türe der Betroffenen. Die Durchsuchung wurde laut Angaben des Ermittlungsausschusses Freiburg vom Staatsschutz geleitet. Vorgeworfen wird der Betroffenen eine angebliche Vermummung bei den Protesten gegen die AfD-Veranstaltung Anfang 2025 in Freiburg. Damals hatten tausende Menschen gegen den Auftritt der extrem rechten Partei AfD demonstriert. Rund um die Proteste war es bereits zu zahlreichen Ermittlungsverfahren gekommen. Wie die Betroffene die Durchsuchung erlebt hat, dazu sagt Marinus, eine gut informierte Person aus dem Umfeld.
2: Ja, so eine Razzia ist natürlich für alle immer zutiefst unangenehm, wenn man früh morgens aus dem Bett geklingelt wird. Und ja, dann einfach, in dem Fall waren es ja dann 7 Cops und eine Zeugin, bei einem in die Wohnung einfallen. Das ist natürlich eine Eindringung in das tiefste Private, was man hat, nämlich in die eigene Wohnung. Man ist dann ja dann doch sehr verletzlich da und das ist ja auch Sinn und Zweck so einer Razzia eben mit unter anderem eben diese Einschüchterung und dieses Zeigen, wir machen auch nicht Halt vor deiner Privatsphäre.
1: Wurde von der Polizei irgendetwas mitgenommen? Dazu nochmal Marinus.
2: Also die Cops haben nichts mitgenommen. Sie haben auch nichts gefunden, was eben im Durchsuchungsbeschluss gefragt worden ist. Also eine Sturmhaube, eine Jacke und ein Pappschild mit der Aufschrift "Kein Platz für Nazis". Also sie sind dann nach der Durchsuchung von der Wohnung und Kellerräumen dann natürlich wieder abgezogen, ohne etwas mitgenommen zu haben.
1: Die Betroffene legte Widerspruch gegen die Durchsuchung ein, machte keine Aussagen und unterschrieb nichts. Außerdem wandte sie sich unmittelbar an den Ermittlungsausschuss Freiburg. Kritik gibt es vor allem an der massiven Unverhältnismäßigkeit der Maßnahme. Aus antifaschistischen Zusammenhängen heißt es, man kenne bislang keinen vergleichbaren Fall, in welchem wegen eines Vermummungsvorwurfs eine Hausdurchsuchung angeordnet worden sei. Marinus bewertet die Razzia wie folgt.
2: Die Razzia reiht sich natürlich ein in die massive Kriminalisierung von Antifaschistinnen, vor allem wenn sie halt auch gegen die AfD aktiv werden und dass jetzt dann halt schon Hausdurchsuchungen gemacht werden wegen Verstoß gegen das Vermummungsgebot. Das ist dann natürlich schon Next Level hier in Freiburg. Zumal, ja, was heißt denn Vermummung? Also so, ich meine, seit der letzten Pandemie ist uns ja auch klar, dass eine Mund-Nasen-Bedeckung ja auch schützen kann und nicht nur rein der Verschleierung einer Identität dient. Ich würde sagen, es reizt sich auf jeden Fall ein in ein Agieren und immer höheren Repressionsmaßnahmen von Strafen oder jetzt eben über Maßnahmen gegen Antifaschistinnen in diesen Zeiten.
1: Antifaschistische Gruppen in Freiburg gehen davon aus, dass es im Zusammenhang mit den Protesten gegen die AfD-Veranstaltung zu weiteren Maßnahmen kommen wird. Sie raten allen Menschen, die von Hausdurchsuchungen, Vorladungen, Strafbefehlen betroffen sind oder aber von Polizei oder Verfassungsschutz angesprochen werden, sich an den Ermittlungsausschuss Freiburg oder die Rote Hilfe Freiburg zu wenden. Radio Dreieckland wird den Fall weiter beobachten und berichten.

7.27 Uhr, Minuten. Happy Morning bei Radio Free FM. Ich habe jetzt Besuch, ich bin nicht mehr allein. Der Laurenz ist bei mir eingetroffen, er wird nachher sich ein bisschen selber vorstellen. Und im Moment, da bereitet er etwas zum Welttag der Familie vor. Ja, Muttertag war am Sonntag, gestern war Vatertag. Aber was macht Mutter und Vater überhaupt einen Sinn, wenn es keine Familie gibt? Und dazu nachher mehr.

0: Jetzt ist es Zeit für den Gesundheitstipp zum Wochenende, wieder mit Dr. Achim Jerk von der Deutschen Longevity-Gesellschaft und heute zum Thema Kohlenhydrate.
1: Heute geht es um die Kohlenhydrate und ich möchte Ihnen zeigen, warum Kohlenhydrate nicht generell schlecht sind, sondern vor allem die Qualität der Kohlenhydrate, die wir aufnehmen, entscheidend ist. Zunächst mal zu den Grundlagen. Kohlenhydrate sind unsere Hauptenergiequelle. Ja, das ist sozusagen das Benzin für unseren Körpermotor. Pro Tag nehmen wir ungefähr 45-65% der täglichen Kalorien als Kohlenhydrate auf. Dabei ist ganz entscheidend, dass wir nicht die Quantität betrachten, sondern die Qualität der Kohlenhydrate, die wir aufnehmen. Es gibt zwei Hauptformen für die Kohlenhydrate. Das eine ist der Zucker und das andere ist die Stärke. Was man generell unterscheidet, sind die raffinierten und die unraffinierten Kohlenhydrate. Raffiniert, da steckt nun das Wort Raffinerie drin, das heißt, es ist ein Verarbeitungsprozess. Und, Sie werden sich schon denken können, das ist das Ungesündere, aber vor allem auch das, was uns besser schmeckt. Die raffinierten Kohlenhydrate, es ist Weißbrot, das ist der weiße Reis und es ist natürlich auch den Zucker, den wir überall zusetzen oder zugesetzt bekommen. Warum ist das Ganze denn schlimm? Schlimm ist relativ, es kommt natürlich wie immer auf die Menge an, aber ganz generell ist es bei den raffinierten Kohlenhydraten so, dass sie zu einer schnellen Verdauung führen, also schnell verdaut werden, so muss man es korrekterweise sagen, und das mit einer raschen Blutzuckerspitze. Das heißt, wir essen ein Stück Weißbrot und der Blutzucker schnellt einmal in die Höhe. Das ist an und für sich nicht schlimm, aber er rauscht genauso schnell wieder runter und das macht uns dann ein Heißhungergefühl und wir essen wieder. Das heißt, wir nehmen unbewusst mehr Kalorien auf, als uns eigentlich gut täte. Die raffinierten Kohlenhydrate führen auch zu höheren LDL-Cholesterinwerten und dieses LDL-Cholesterin ist ja ganz maßgeblich, wenn wir uns den Prozess der Arterienverkalkung, die Atherosklerose, anschauen. Das heißt, je niedriger das LDL-Cholesterin, desto besser. Gleichzeitig haben die raffinierten Kohlenhydrate auch negative Auswirkungen auf unsere Herz-Kreislauf-Stoffwechselgesundheit. Das sind so die Hauptgründe, die gegen raffinierte Kohlenhydrate sprechen. Der gute Bube neben den bösen raffinierten Kohlenhydrate sind die unraffinierten oder wenig verarbeiteten Kohlenhydrate. Das sind die Sachen, die wir typischerweise weniger zu uns nehmen, wie Vollkorn, wie Hülsenfrüchte, aber auch Gemüse. Die unraffinierten Kohlenhydrate bieten den immensen Vorteil, dass sie die Glucose, also den Zucker, langsam und gleichmäßig freisetzen. Das heißt, diese Anstiege, diese Blutzuckerspitzen wie bei den verarbeiteten Kohlenhydrate bleiben einem da erspart und man hat auch weniger Heißhungerattacken. Das bezeichnet man auch als niedrigeren glykämischen Index, weil sozusagen im Stoffwechsel relativ gesehen weniger Zucker dann ankommt als bei den raffinierten Kohlenhydraten. Das führt dazu, dass weniger Insulin ausgeschüttet wird und Insulin als wichtiges Körperhormon ist ja eigentlich so eine Art Masthormon, wenn man so will. Das heißt, es macht uns dick, träge und was man sonst dem Insulin noch anheimstellen möchte. Nichtsdestotrotz hat es natürlich eine wichtige Funktion, aber eine geringe Insulinausschüttung ist in jedem Fall positiv für unsere Gesundheit. Ganz wichtig, wenn wir über Kohlenhydrate reden, ist aber auch, dass wir nochmal das Thema Ballaststoffe mit auf dem Schirm haben. Da haben wir ja schon mal eine separate Episode dazu gemacht. Ich möchte an der Stelle nur nochmal erinnern, dass man optimalerweise 25-30 Gramm pro Tag an Ballaststoffen aufnehmen sollte. Und dass man darauf achten sollte, dass ungefähr die Hälfte der Getreideprodukte, die wir zu uns nehmen, aus Vollkorn ist. Warum? Weil wir damit unsere Gesamtsterblichkeit reduzieren, unsere Herz-Kreislauf-Gefäßsterblichkeit reduzieren und niedriges Risiko für die Zuckerkrankheit, den Herzinfarkt, den Schlaganfall haben und insgesamt auch unserem Darm und unserer Darmflora mit den ganzen Bakterien, die so wichtig sind für unsere Gesundheit und unser Immunsystem, etwas Gutes tun. Was sagen denn die Ernährungsempfehlungen? Die Ernährungsempfehlungen sagen ganz generell, dass wir die hochverarbeiteten, raffinierten Kohlenhydrate signifikant reduzieren sollten. Wir sollten ballaststoffreiche Vollkornprodukte in unserer Ernährung priorisieren und wir sollten darauf achten, dass maximal 10 Gramm pro Tag an zugesetzten Zucker in unserer Mahlzeit ist. Wenn man sich so eine Tafel Schokolade anschaut, dann hat man allein da schon mal 25-50 Gramm auf die 100 Gramm Tafel gesehen. Also das ist tatsächlich sehr wenig. Für Kinder bis 10 Jahre gilt, dass man sie komplett von zugesetztem Zucker frei halten sollte, so gut es möglich ist. Generell zu vermeiden sind natürlich auch die zuckergesüßten Getränke, unsere Softdrinks, Stichwort Zuckersteuer hier im Hinterkopf, hat also durchaus einen relevanten gesundheitlichen Nutzen. Wenn wir an der Stelle uns anschauen, wie wir das machen können, dann müssen wir hier das Stichwort Mittelmeerdiät erwähnen. Das sollte eigentlich der Standard, der Goldstandard sein. Das heißt nicht Pizza und Pasta, sondern das heißt pflanzliche Öle, das heißt weniger Kohlenhydrate, vor allem Obst und Gemüse, also vor allem weniger raffinierte Kohlenhydrate und auch vernünftige Proteinquellen, zum Beispiel in Form von Fisch. Was können wir mitnehmen? Wichtig ist als praktische Empfehlung, Fokus auf die Qualität der Kohlenhydrate, nicht die Menge, das heißt Vollkorn priorisieren. Wichtig, viele ballaststoffreiche Vollkornprodukte zu uns nehmen und wichtig ist, zuckergesüßte Getränke vermeiden.
0: Bevor ihr jetzt irgendwelche Entzugserscheinungen kriegt, gibt's was auf dem Thema Musik. Ich kann mich erinnern, vor vielen, vielen Jahren, als Radio 4FM so angefangen hat, auf Sendung zu gehen, da gab's morgens von 6 bis 7 Uhr, man muss sich das mal vorstellen, immer eine Reggae-Sendung. Ich bin immer aufstehen, 4FM einschalten, Reggae hören. So, jetzt gibt's ihr auch Reggae, Zion Marley mit In the Sky.

0: in the Sky. Ich bin jetzt auch so ein kleines bisschen im, ja, sage ich jetzt Moderatorenhimmel, denn ich bin nicht mehr allein. 7.40 Uhr und 40 Sekunden bei mir im Studio ist jetzt der Laurenz. Laurenz, stell dich mal so ein kleines bisschen vor, damit die Leute wissen, wer denn auch so ein bisschen Frühaufsteher ist und tatsächlich hier schon ins FreeFM-Studio geschafft hat.
1: Dankeschön, Rudolf. Ja, guten Morgen an alle. Mein Name ist Laurenz, ich bin 20 Jahre alt und ich bin jetzt vor einem Jahr nach Neu-Ulm gezogen, einmal über die Donau rüber. Ich studiere an der HNU Wirtschaftspsychologie und habe mir gedacht, im Rahmen der Aktionswoche, dass ich einfach mal vorbeischaue und mir anschaue, wie man denn Radio macht, wie funktioniert eine Sendung, und deshalb bin ich heute Morgen hier.
0: Zum Thema Aktionswoche, das war ja vor, ich glaube, ja, so irgendwie Ende April, ich meine, das war so um den 24. rum, glaube 24. bis 30. und da war der Laurenz bei uns bei Radio Free FM und das war diese Engagier-Dich-Woche, glaube ich, so hieß die offiziell. Und ich kann mich noch erinnern, wir saßen so ein bisschen in der Musikredaktion rum und der Laurenz hat so ein bisschen erzählt, was er macht. Und dann bin ich auf die Idee gekommen, habe gesagt, okay, jetzt gehen wir mit ins Studio. Das war zwar nicht on air, da war das Studio 2 on air und ich habe mal so ein bisschen gezeigt, wie das geht. Und ja, du fandst das, glaube ich, ganz spannend.
1: Definitiv, deswegen bin ich auch wieder hierher gekommen heute Morgen. Ja, ich finde es total spannend, wie Beiträge erstellt werden, wie man die Sendung moderiert und

0: Deswegen bin ich gerne hier und schaue heute mal so ein bisschen auf die Finger, wie das funktioniert.
1: Genau, und er war schon fleißig und im Laufe der Sendung gibt's noch etwas, hat er einen Beitrag vorbereitet zum Thema Tag der Familie. So, es geht weiter, Don't Go featuring Matty Elis, Some Such.

0: Ihr wartet bestimmt schon sehnsüchtig drauf auf den Piepvogel der Woche von Radio Unerhört Marburg von Heke. Heute der Stelzenkäufer. Ich weiß aber nicht, ob es wirklich drauf ist. Manchmal stimmen die Titel nicht so genau. Also lasst euch überraschen.
1: Heute der Gelspötter. Hippolais Mukotrichae. Der Gelspötter lacht sich schier flach über jede gestylte Frisur, die er zu sehen bekommt. Eine zurechtgespachtelte Elvis-Tolle begackert er ebenso frenetisch wie einen pomadisierten Entenbürzel. Auch Popper-Ponys, Irokesenkämme und Turmfrisuren bringen ihn zum Schluchzen. Gegelte Mittel- oder sonst wo Scheitel bejuchzt er, bis er fast aus dem Baum fällt. Bei Dauerwellen grölt er los wie eine ganze Herde Esel. Und das Allergrößte für ihn sind die Schaufenster von Friseurläden, in denen gerade an Frisuren gearbeitet wird. Dort bekommt der Gelspötter fast keine Luft mehr vor lauter Lachen. Denn er gibt wirklich bei jeder beschnippelten Strähne alles, was sein kleiner Körper an Energiereserven aufzubieten hat. Nur bei Glatzen wird der Gelspötter schlagartig ernst und geht für 1 bis 2 Stunden Nahrung suchen und Dinge tun, die andere Vögel auch tun. In einer Stadt überlebt der Gelspötter nicht lange, weil er sich im wahrsten Sinne des Wortes totlacht, falls ihn nicht vorher schon ein humorloser Frisurträger erschlägt. Die Nähe von Seniorenresidenzen und Altenheimen ist für ihn günstig, weil dort genug haarlose Köpfe auftauchen, um seine hyänenartigen Lachflashs auf ein nicht letales Maß zurückzufahren. Außerdem sind die alten Leute, die noch ein paar Haare oder Perücken haben, beglückt, wenn ein kleiner Vogel ganz nahe zu ihnen kommt und ihnen irgendwas vortanzt. Das Gelächter des Gelspötters ist für sie nur unverständliches Getöse, dessentwegen sie ihre Hörgeräte ausschalten und mit der possierlichen zahmen Meise ein bisschen herumschäkern, bevor sie wieder mit dem Rollator nach Indoor wackeln und am Singen und Klatschen teilnehmen müssen.

Nahverkehr in Ulm und Neu-Ulm, alles im grünen Bereich, außer die Linie 10 Richtung Donautal, Richtung Industriegebiet Donautal. Da hat es gerade 4 Minuten.

0: Es ging ja gerade um die Meldungen zum Nahverkehr. Tja, Laurenz, wie bist denn du hierher gekommen?
1: Ich bin heute Morgen in die Linie 7 eingestiegen in Richtung Theater und dann hier ausgestiegen. Und dann war das ganz praktisch heute Morgen, ohne Verspätung hier ein paar Meter herzulaufen. Und das lief sehr gut heute.
0: Ja, das ist ein ganz toller Weg. Ich steige auch immer Theater aus, dann Sterngasse, Dreikönigsgasse, Herrenkellergasse und dann erstmal zum Bäcker Croissant kaufen, Kaffee machen und dann geht's los.

Und wow, die Temperaturen sind auf 6 Grad angestiegen. Es ist immer noch leicht sonnig. Leider bleibt es heute nicht ganz so schön. Die Temperaturen gehen leider nur auf maximal 12 Grad hoch und zeitweise gibt es leichte Schauer. Und nachts geht es auf 6 bis 4 Grad runter und in den nächsten Tagen, da wird es auch nicht so arg viel besser aussehen. Da müsst ihr dann schon bis Ende oder Mitte, Ende nächste Woche warten, bis es wieder ein kleines bisschen wärmer wird. Ja, Starkregen, das sind so die Sachen. Meine Tochter, die wohnt in London, die sagt, im Moment ist das Wetter auch nicht so super toll. Starkregen, Hagel manchmal, dann wieder Sonne. Ja, so ist es halt. London ist in der Nähe vom Meer und da wechselt das Wetter schon wesentlich öfters.

Ihr hört Happy Morning bei Radio Free FM. Heute ist Freitag, der 15. Mai und mein Name ist Rudolf Arnold und bei mir im Studio heute der Laurenz und er wird euch nachher nach der Musik ein bisschen was zum Welttag der Familie erzählen.

0: Es ist wieder soweit. Heute gehört die Stadt den Familien. Und zwar ist heute International Day of Families, also der internationale Tag der Familie. Diese wurde 1993 von den Vereinten Nationen ins Leben gerufen. Und es geht einfach darum, so ein bisschen auf die Bedeutung der Familie als Grundlage der Gesellschaft aufmerksam zu machen. Und wir alle wissen, Familie muss nicht immer nur Mutter, Vater sein oder eben kann auch die Freunde sein oder die WG. Und es geht einfach darum, so ein bisschen auf die Ungleichheiten in der Welt aufmerksam zu machen. Und ich erinnere mich direkt in meinem Leben an ein Beispiel. Und zwar habe ich bei mir in der Heimat den Schlüssel vergessen. Und jetzt ist natürlich die Frage, wie kommt man nach Hause immer, wenn man vom Feiern nach der Bar zurück in die WG kommt. Und da bin ich richtig dankbar und froh darüber, dass ich in der WG so eine kleine Familie gefunden habe schon, die dann ja für mich da ist, die dann die Tür aufmacht, wenn ich nach Hause kommen möchte. Und ich glaube, wir kennen das alle, die unendlichen Diskussionen, ja, wann das Badezimmer denn frei ist und weitere Kuriositäten. Deshalb, Rudolf, möchte ich dich mal fragen, wie chaotisch ging es denn bei dir früher zu?
1: Eigentlich relativ geordnet. Also wir waren, Mama, Papa, Oma hat auch im Haus gewohnt und dann hatte ich noch drei Schwestern. Also ja, da muss man schon ein bisschen Ordnung reinkriegen. Es ist immer so losgegangen, der Papa ist immer 5:30 aufgestanden, so wie ich heute, um zu Free FM zu kommen. Ja, natürlich, also wirklich chaotisch. Ab und zu natürlich schon mal, man hat sich einmal mit den Schwestern gezofft und natürlich dann wieder vertragen. Aber im Vergleich zu heute wahrscheinlich sehr geordnet.
0: Okay, sehr gut.
1: Hast du noch andere Fragen? Oder die Fragen können wir eigentlich zurückstellen. Ihr hört übrigens Happy Morning, ist inzwischen 8:05. Und passend zum Weltfamilientag, in der klassischen Familie ist ja Mama und Papa verheiratet und da habe ich ein Stück von Babylon Circus, Marion, nous au soleil, lasst uns in der Sonne heiraten. 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
1: Am Sonntag war Muttertag, gestern Vatertag, eigentlich ist es Christi Himmelfahrt. Kleine Geschichte, meine Frau hat eine Erklärung, warum das Vatertag heißt. Sie sagt, an Christi Himmelfahrt hat sich der Jesus verpisst und die Väter verpissen sich auch dauernd. Naja, heute ist jedenfalls Welttag der Familie. Und meine Frage, der Laurenz hat vorher so ein bisschen was dazu erzählt. Laurenz, was war denn so die meiste Bemerkung, das meiste, ja, ich sag mal, Geschwätz oder Frage, das in der Familie an dich herangetragen wurde?
2: Ja, ich glaube, die häufigste Frage oder ein Klassiker, der mir sehr häufig gestellt wurde, wenn es dann nochmal Streit gab, war, ja, solange du die Füße unter meinem Tisch hast, das war so, was öfter mal vorkam, wenn man dann nochmal später nach Hause kam oder so.
1: Ja, zum Thema Bildung oder solche. Ich habe öfters gehört, wenn du nichts tust, dann musst du zum Schwenk Stein klopfen. Also ich komme aus Herlingen, da war so ein Steinbruch, jetzt ist er nicht mehr da und der Steine klopfen. Anderer Spruch, den ich öfters gehört habe, wenn ich Besuch hatte, was waren denn das wieder für Leute? Ja, es waren meistens Leute in der Zeit aus dem Jugendtreff Blaustein und die haben nicht so dem gängigen Bild entsprochen, so die Jungs aus dem Sportverein oder die Mädels aus dem Kirchenchor. Aber trotzdem, Familie ist eine tolle Sache.
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2: 8:15 Uhr. Happy Morning bei Radio Free FM. Die Nachrichten. Nee, das wollt ihr jetzt nicht wissen. Ich weiß, ihr interessiert euch eher für Musik, für die Platte der Woche. Another Taste 2, das ist es diese Woche. Und ja, wer hätte es gedacht, die Künstler, das sind Another Taste. So, deshalb der Titel Another Taste 2. Wenn ihr mehr darüber wissen wollt, dann geht einfach auf unsere Homepage freefm.de und hangelt euch durch Musik/Platte der Woche und so weiter und so fort. Das, was ich für euch aufliegen habe, Don't Stop.

Das nächste Stück, das ich hier im Player habe, heißt Prelude X von Bach Jazz. Und dazu habe ich auch wieder eine kleine Geschichte. Und zwar 1968 war das. Da ist eine Platte rausgekommen, Switched on Bach von Walter Carlos. Und da gab es einen riesen Moog-Synthesizer. Man kann sich gar nicht vorstellen, wie groß die Synthesizer damals waren. Heute gehen die in kleine Kästchen rein. Waren so mehrere Schränke und davor stand jemand als Johann Sebastian Bach verkleidet. Ganz tolle Musik, goldene Schallplatten, X und so weiter. Ja, wenn man jetzt ein bisschen nachguckt, Walter Carlos. Ja, in Wirklichkeit war es Wendy Carlos. Und wenn man so in so Dokus mal nachschaut oder nachliest, die hat damals bewusst den Namen Walter Carlos gewählt, nicht aus irgendwelchen Gender-Identity-Sachen, sondern rein, weil sie einfach gedacht hat, wenn da Wendy steht, kauft's keiner. So, jetzt aber nicht Switched on Bach, sondern Prelude X von Bach Jazz.

kleines bisschen was zu Ausstellungen, die aktuell laufen. Ganze Menge. Ich lese euch nur ein kleines bisschen was vor. Kunst in der Petruskirche, ein Neu-Ulm am Petrusplatz. Das Ganze von 9 bis 16 Uhr. Klar, so lange hat die Kirche eben offen. Kunstausstellung Architekturen des Schattens in der Galerie am Saumarkt, in der Fischergasse von 10 bis 12 Uhr. Ein bisschen kurz, aber naja, der muss auch was verkaufen und da kann er das nicht so brauchen, wenn allzu viele Leute rumlaufen, deshalb nur von 10 bis 12 Uhr. Dann etwas zu Tschernobyl von 10 bis 18 Uhr im Stadthaus am Münsterplatz 50. Tja, Tschernobyl, das ist jetzt 40 Jahre her. Warum weiß ich, dass es 40 Jahre her ist? Ja, meine Tochter ist 40 Jahre und ein paar Tage nach ihrer Geburt, da ist diese Katastrophe in Tschernobyl passiert. Und dann noch etwas zum Thema Kirche oder Religion. Wer ist der Mann auf dem Tuch in der katholischen Kirche St. Michael zu den Wengen? Hier um die Ecke in der Mengengasse 6.

Zum Thema Tschernobyl noch ein paar Sachen. Damals kam in den öffentlich-rechtlichen und soweit schon privaten Radios, da kam nichts wirklich Wahres. Da hat man immer so ein bisschen gesagt, ja, in Tschernobyl ist was explodiert, schlimm, schlimm, schlimm. Aber was das für Auswirkungen für uns hat, das hat man nicht erfahren. Dann hat es seine Freundin angerufen und hat gesagt, ja, bleibt ja drin, da kommen schwarze Wolken. Kam tatsächlich aus Osten, ganz untypisch für Ulm, dass mal schlechte Wetter aus Osten kommt. Und die hat auf dem österreichischen Rundfunk erfahren, dass es gar nicht lustig ist, wenn es regnet, dass da nämlich ganze Menge an radioaktivem Material runterkommt. Etwas später ist an der Uni Folgendes passiert. Da ist einer, der hat irgendwie in der Radiologie gearbeitet. Der ist dann, ja, die müssen immer durch so eine Schleuse, wo dann die Strahlungsbelastung gemessen wird. Und dann ist der durchgelaufen morgens und dann hat es wie wild gepiept. Denkt er, ja, das kann doch wohl nicht sein, dass es piept, wenn ich reingehe. Normalerweise, wenn irgendwas passiert ist, wenn es rausgeht. Rein, raus, ist da was kaputt. Und dann ist er auf die Idee gekommen, weil er was von Tschernobyl gehört hat. Ja, vielleicht hat er was an den Schuhen, hat dann irgendwo draußen Moos abgekratzt und das hat dann noch toller irgendwie gefiept. Das hat er dann an die Presse rausgegeben. Das kam dann auch, aber als Dank hat er dann dafür eins aufs Dach gekriegt.

0: Altin Gün, das waren die Künstler, Künstlerinnen unserer Platte der Woche vor 8 Wochen. Für die Leute, die jetzt ein bisschen später eingeschaltet haben, also erst in der 2. Stunde, nochmal den Gesundheitstipp der Woche von Dr. Achim Jerk von der Deutschen Longevity-Gesellschaft. Heute zum Thema Kohlenhydrate.
1: Heute geht es um die Kohlenhydrate und ich möchte Ihnen zeigen, warum Kohlenhydrate nicht generell schlecht sind, sondern vor allem die Qualität der Kohlenhydrate, die wir aufnehmen, entscheidend ist. Zunächst mal zu den Grundlagen. Kohlenhydrate sind unsere Hauptenergiequelle. Ja, das ist sozusagen das Benzin für unseren Körpermotor. Pro Tag nehmen wir ungefähr 45 bis 65% der täglichen Kalorien als Kohlenhydrate

oder zugesetzt bekommen. Warum ist das Ganze denn schlimm? Schlimm ist relativ. Es kommt natürlich wie immer auf die Menge an, aber ganz generell ist es bei den raffinierten Kohlenhydraten so, dass sie zu einer schnellen Verdauung führen, also schnell verdaut werden, so muss man es korrekterweise sagen, und das mit einer raschen Blutzuckerspitze. Das heißt, wir essen ein Stück Weißbrot und der Blutzucker schnellt einmal in die Höhe. Es ist an und für sich nicht schlimm, aber er rauscht genauso schnell wieder runter. Und das macht uns dann ein Heißhungergefühl und wir essen wieder. Das heißt, wir nehmen unbewusst mehr Kalorien auf, als uns eigentlich gut täte. Die raffinierten Kohlenhydrate führen auch zu höheren LDL-Cholesterinwerten. Und dieses LDL-Cholesterin ist ja ganz maßgeblich, wenn wir uns den Prozess der Arterienverkalkung, die Atherosklerose, anschauen. Das heißt, je niedriger das LDL-Cholesterin, desto besser. Gleichzeitig haben die raffinierten Kohlenhydrate auch negative Auswertungen auf unsere Herz-Kreislauf-Stoffwechselgesundheit. Das sind so die Hauptgründe, die gegen raffinierte Kohlenhydrate sprechen. Der gute Bube neben den bösen raffinierten Kohlenhydrate sind die unraffinierten oder wenig verarbeiteten Kohlenhydrate. Das sind die Sachen, die wir typischerweise weniger zu uns nehmen, wie Vollkorn, wie Hülsenfrüchte, aber auch Gemüse. Die unraffinierten Kohlenhydrate bieten den immensen Vorteil, dass sie die Glucose, also den Zucker, langsam und gleichmäßig freisetzen. Das heißt, diese Anstiege, diese Blutzuckerspitzen wie bei den verarbeiteten Kohlenhydrate bleiben einem da erspart und man hat auch weniger Heißhungerattacken. Das bezeichnet man auch als niedrigeren glykämischen Index, weil sozusagen im Stoffwechsel relativ gesehen weniger Zucker dann ankommt als bei den raffinierten Kohlenhydraten. Das führt dazu, dass weniger Insulin ausgeschüttet wird und Insulin als wichtiges Körperhormon ist ja eigentlich so eine Art Masthormon, wenn man so will. Das heißt, es macht uns dick, träge und was man sonst dem Insulin noch anheimstellen möchte. Nichtsdestotrotz hat es natürlich eine wichtige Funktion, aber eine geringe Insulinausschüttung ist in jedem Fall positiv für unsere Gesundheit. Ganz wichtig, wenn wir über Kohlenhydrate reden, ist aber auch, dass wir nochmal das Thema Ballaststoffe mit auf dem Schirm haben. Da haben wir ja schon mal eine separate Episode dazu gemacht. Ich möchte an der Stelle nur nochmal erinnern, dass man optimalerweise 25 bis 30 Gramm pro Tag an Ballaststoffen aufnehmen sollte. Und dass man darauf achten sollte, dass ungefähr die Hälfte der Getreideprodukte, die wir zu uns nehmen, aus Vollkorn ist. Warum? Weil wir damit unsere Gesamtsterblichkeit reduzieren, unsere Herz-Kreislauf-Gefäßsterblichkeit reduzieren und niedriges Risiko für die Zuckerkrankheit, den Herzinfarkt, den Schlaganfall haben und insgesamt auch unserem Darm und unserer Darmflora mit den ganzen Bakterien, die so wichtig sind für unsere Gesundheit und unser Immunsystem, etwas Gutes tun. Was sagen denn die Ernährungsempfehlungen? Die Ernährungsempfehlungen sagen ganz generell, dass wir die hochverarbeiteten, raffinierten Kohlenhydrate signifikant reduzieren sollten. Wir sollten ballaststoffreiche Vollkornprodukte in unserer Ernährung priorisieren und wir sollten darauf achten, dass maximal 10 Gramm pro Tag an zugesetzten Zucker in unserer Mahlzeit ist. Wenn man sich so eine Tafel Schokolade anschaut, dann hat man allein da schon mal 25 bis 50 Gramm auf die 100 Gramm Tafel gesehen. Also das ist tatsächlich sehr wenig. Für Kinder bis 10 Jahre gilt, dass man sie komplett von zugesetztem Zucker frei halten sollte, so gut es möglich ist. Generell zu vermeiden sind natürlich auch die zuckergesüßten Getränke, unsere Softdrinks, Stichwort Zuckersteuer hier im Hinterkopf, hat also durchaus einen relevanten gesundheitlichen Nutzen. Wenn wir an der Stelle uns anschauen, wie wir das machen können, dann müssen wir hier das Stichwort Mittelmeerdiät erwähnen. Das sollte eigentlich der Standard, der Goldstandard sein. Das heißt nicht Pizza und Pasta, sondern das heißt pflanzliche Öle, das heißt weniger Kohlenhydrate, vor allem Obst und Gemüse, also vor allem weniger raffinierte Kohlenhydrate und auch vernünftige Proteinquellen, zum Beispiel in Form von Fisch. Was können wir mitnehmen? Wichtig ist als praktische Empfehlung, Fokus auf die Qualität der Kohlenhydrate, nicht die Menge, das heißt Vollkorn priorisieren. Wichtig, viele ballaststoffreiche Vollkornprodukte zu uns nehmen und wichtig ist, zuckergesüßte Getränke vermeiden.

0: Inzwischen ist es 8:47 Uhr. Ihr hört immer noch Happy Morning bei Radio Free FM mit Rudolf Arnold. Für alle, die jetzt erst eingeschaltet haben, nochmal der Piepvogel der Woche von Radio Unerhört aus Marburg. Und den Beitrag hat die Hike produziert.
1: Heute der Gelspötter, Hippolais mucotrichae. Der Gelspötter lacht sich schier flach über jede gestylte Frisur, die er zu sehen bekommt. Eine zurechtgespachtelte Elvis-Tolle begackert er ebenso frenetisch wie einen pomadisierten Entenbürzel. Auch Popper-Ponys, Irokesenkämme und Turmfrisuren bringen ihn zum Schluchzen. Gegelte Mittel- oder sonst wo Scheitel bejuchzt er, bis er fast aus dem Baum fällt. Bei Dauerwellen grölt er los wie eine ganze Herde Esel. Und das Allergrößte für ihn sind die Schaufenster von Friseurläden, in denen gerade an Frisuren gearbeitet wird. Dort bekommt der Gelspötter fast keine Luft mehr vor lauter Lachen. Denn er gibt wirklich bei jeder beschnippelten Strähne alles, was sein kleiner Körper an Energiereserven aufzubieten hat. Nur bei Glatzen wird der Gelspötter schlagartig ernst und geht für 1 bis 2 Stunden Nahrung suchen und Dinge tun, die andere Vögel auch tun. In einer Stadt überlebt der Gelspötter nicht lange, weil er sich im wahrsten Sinne des Wortes totlacht, falls ihn nicht vorher schon ein humorloser Frisurträger erschlägt. Die Nähe von Seniorenresidenzen und Altenheimen ist für ihn günstig, weil dort genug haarlose Köpfe auftauchen, um seine hyänenartigen Lachflashs auf ein nicht letales Maß zurückzufahren. Außerdem sind die alten Leute, die noch ein paar Haare oder Perücken haben, beglückt, wenn ein kleiner Vogel ganz nahe zu ihnen kommt und ihnen irgendwas vortanzt. Das Gelächter des Gelspötters ist für sie nur unverständliches Getöse, dessentwegen sie ihre Hörgeräte ausschalten und mit der possierlichen zahmen Meise ein bisschen herumschäkern, bevor sie wieder mit dem Rollator nach Indoor wackeln und am Singen und Klatschen teilnehmen müssen.
0: Ja, müssen tun sie nicht, die wollen. Also ich habe Leute, die sind im Heim und die sind froh, wenn solche Veranstaltungen tatsächlich stattfinden und man nicht den ganzen Tag bloß rumhockt. So, jetzt habe ich was aus meinem Schatzkästchen. Petit, so, das ist richtig ausspricht, Petit Demo. Du hast auch Französisch gehabt, gell?
2: Richtig, das hatte ich ja.
0: Warst du schon mal in Frankreich?
2: Da war ich ein kleiner Junge, ja. Ja. Vor locker 10 Jahren, würde ich sagen.
0: Aber da hast du noch nicht Französisch
2: gekommen. Nee, da war ich noch nicht so weit.
0: Also wird Zeit mal nach Paris zum Beispiel zu fahren, ist ja von Ulm aus ganz einfach. Morgens um 8 Uhr, da fährt ein TGV, mit dem kann man dann tatsächlich durchfahren. Ansonsten muss man in Stuttgart umsteigen. So viel also zum Thema französische Sprache. Ich hoffe, ich spreche es jetzt richtig aus. Petit Démon von Sappho.

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Vor einer Woche, könnt ihr euch vielleicht daran erinnern, da hat sich zum 81. Mal der Tag der Kapitulation gejährt und da gibt's eine Ausstellung an der Hochschule für Gestaltung, nämlich die Stunde Null. Das Ganze von 11 bis 17 Uhr im HFG-Archiv am Hochstress.

0: 8 Uhr und gleich 58 Minuten. Happy Morning am heutigen Freitag, dem 15. Mai, ist nun vorbei. Am Mikrofon verabschiedet sich Rudolf Amold und
1: Lorenz Welker. Dankeschön.
0: Macht's gut. Tschüss.
1: Ciao.

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4: Guten Morgen, ihr hört das Get Up auf der 102,6 an diesem wunderschönen Feiertag. Ich hoffe, ihr seid schon wach. Im Studio sind für euch Mia und
5: Laurin.
4: Ja, und heute sprechen wir ein bisschen über Heuschnupfen, den Ohne-Hose-Tag und vielem mehr. Also bleibt unbedingt dran.

0: Laurin, wie ist das Leben so, wenn man Heuschnupfen hat?
1: Wer hat denn gesagt, dass ich Heuschnupfen habe?
0: Hast du keine Heuschnupfen?
1: Doch, ich habe Heuschnupfen. Kacke. Ich glaube, man hört das auf jeden Fall auch ein bisschen. Meine Nase ist eigentlich seit 2-3 Wochen komplett dauerverstopft. Und ja, es ist sehr anstrengend. Also es ist auch, es macht auch müde. Ich habe jetzt auch echt teilweise richtig heftige Kopfschmerzen. War ja auch schon 2-mal nicht hier deswegen. Also es ist auf jeden Fall super, super anstrengend.
0: Krass.
1: Du hast keinen Heuschnupfen, gell?
0: Nee.
1: Aber weißt du, woher es kommt?
0: Nee.
1: Also Heuschnupfen, da dein Immunsystem denkt halt, dass diese ganzen kleinen harmlosen Pollen halt Krankheitserreger sind und bekämpft die dann halt einfach. Das heißt, dein Körper ist einfach nur so,
2: geh weg,
1: obwohl nichts da ist. Ja, es ist schon anstrengend, aber zum Beispiel mein Vater hat es noch sehr viel schlimmer. Also der liegt dann wirklich mal eine Woche flach auch. Also das ist schon krass. Aber ja, es wird auch immer mehr, habe ich das Gefühl. Ich habe das Gefühl, immer mehr Leute haben Heuschnupfen.
0: Okay.
1: Ja,
0: ja, habe ich auch erst letztens sowas zu gelesen.
1: Ja.
0: Hier in der Faktenfinder ARD.
1: Oh,
0: ja,
1: okay.
0: Habe ich was gelesen zu.
1: Und das hast du jetzt recherchiert und bringst es hier im Radioformat?
0: Nein, ich habe nicht gelesen. Also ich habe nur den Titel gelesen,
1: super.
0: Immer mehr Menschen dann Heuschnupfen erkranken. Oh, interessant, ich finde es nicht. Und dann habe ich weiter gescrollt.
1: Ja, also sorry. Mia, mal wieder sinnbildlich für unsere neue Generation Social Media.
0: Gute Besserung an alle.
1: Gute Besserung an alle.
0: Genau.

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0: Laurin, wieso hast du eigentlich keine Hose an?
1: Na, weil heute internationale Ohne-Hose-Tag ist.
0: Wer kommt denn auf sowas?
1: Also, wenn man Quellen aus den Vereinigten Staaten glaubt, geht es auf eine Uni zurück. Also ein Student hat anscheinend mal so einen Tag errichtet, wo er halt einfach ohne Hose gekommen ist. Und
0: für bessere Noten oder was?
1: Nee, ich glaube einfach just for fun. Und dort hat dann einfach der Campus, um das Ganze zu bewerben, einfach haben die da irgendwie so einen Tag draus gemacht. Und jetzt ist es ein internationaler Tag. Also, happy No Pants Day, Leute.
0: Ja, nutzt die Chance.
1: Oder nutzt die Chance. Heute ist der Tag, um blank zu ziehen. Nein, natürlich nicht.
0: Nein.
1: Strafbar, bitte macht es nicht, bitte lasst eure Hosen an. Aber vielleicht könnt ihr das ja sinnbildlich sehen und mal heute zu Hause oder so ohne Hose rumlaufen. Da ist das okay.
0: Viel Spaß.
1: Finden wir. Viel Spaß. 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
2: Es ist der 1.5. und damit startet schon wieder ein neuer Monat. Verrückt, wie schnell die Zeit vergeht. Deswegen jetzt mal im Schnelldurchlauf alle wichtigen Termine, die ihr euch im Mai merken solltet. Starting off strong. Heute ist Tag der Arbeit und Ohne-Hose-Tag, über den wir gerade schon gesprochen haben. Und zum Tag der Arbeit läuft dann heute auch noch was in der Ulmer Freiheit, also gerne dranbleiben. Am 10.5. ist Muttertag, sehr wichtig, und am 14.5. Vatertag, auch wichtig. Laurin, schenkst du deinen Eltern was?
3: Nö.
2: Nicht?
3: Natürlich, aber ich weiß noch nicht was.
2: Mich auch nicht, ich bin
3: immer
2: nicht mal da.
3: Entweder Parfüm oder sowas. Das ist immer so ganz,
2: Parfüm?
3: Ja, ich schenke meiner Mama immer Parfüm.
2: Ja, sehr cool. Dann ist Pfingsten, also generell ist der Mai sehr feiertagslastig, was sehr schön ist. Vatertag fällt wie immer auf Christi Himmelfahrt und ist damit auch ein Feiertag, also ein freier Donnerstag für alle und vielleicht auch ein verlängertes Wochenende. Und dann kommt diesen Monat auch noch Pfingsten, wieder ein verlängertes Wochenende, weil der Pfingstmontag, der 25.5., frei ist. Laurin, bist du ESC-Fan?
3: Boah, das ist eine ernst gemeinte Frage.
2: Ja, absolut.
3: Nee, tatsächlich nicht. Aber ich habe nur mitbekommen, da gibt es ja jetzt nicht auch K-Pop-Sänger.
2: Ja.
3: Aber die gewinnen doch eh alle. Die haben doch eh alle so 10 Milliarden Fans.
2: Also Deutschland wird sowieso nicht gewinnen, deswegen
3: ja,
2: juckt.
3: Voll.
2: Aber
3: heißt es nicht Eurovision
2: Song? Eurovision Song Contest,
3: was machen dann da Koreaner? Weiß ich nicht.
2: Ja, das stimmt. Am 9.5. ist das Finale. Sollen wir mal schnell predikten, auf welchem Platz Deutschland landen wird? Also es gibt 26 Länder, die teilnehmen und Deutschland belegt meistens einen der hinteren Plätze.
3: 25.
2: 25?
3: 25.
2: Ja, ich sag sogar, letztes Jahr sind sie Platz 15 geworden.
3: Da machen wir nochmal 10 drauf.
2: Und dieses Jahr ist sogar eine Sängerin am Start, die man schon kennt. Also die hat schon.
3: Ach so, okay, wer ist denn das?
2: Kennst du Sarah Engels oder früher Sarah Lombardi?
3: Die nee,
2: mit
3: oder?
2: Pietro Lombard, doch,
3: die das ist die?
2: Für Deutschland an, ja.
3: Oh Gott.
2: Also jetzt, du checkst auf
3: welcher... mein Ruf kaputt geht.
2: Ja, du checkst auf welcher Qualität, aber also, die war schon bekannt davor. Deswegen
3: ja, check ich.
2: Vielleicht hat sie mehr
3: Aber Chance. Die ist doch super unbeliebt.
2: Ja, eigentlich schon.
3: Wegen der Situation.
2: Oh ja, stimmt, yeah. Hast du das mitbekommen?
3: Was mit dem Video da?
2: Mit dem Gesangsunterricht.
3: Ach so, nee, das habe ich nicht mitbekommen.
2: Ja, dann
3: was war denn mit dem Gesangsunterricht?
2: Das will ich jetzt nicht sagen.
3: Warum?
2: Da waren so ganz viele, also sie war in Afrika und da hat sie ganz viele Kinder unterrichtet oder mit so Checks und hat dann ein Video gemacht mit den ganzen Kindern, alle Gesichter waren zu sehen und mit denen gesungen und so und hat dann gesagt, es ist so schön, wie dankbar die Kinder waren dafür, dass ich ihnen Gesangsunterricht gegeben habe und so und das hat halt so ein bisschen White Savior Komplex.
3: Ein bisschen.
2: Ja, ne?
3: Oh mein Gott, das ist so toll, was zurückzugeben.
2: Ja,
3: oh, ich bin hier privilegiert in Deutschland aufgewachsen.
2: Und das Problem ist halt, sie hat selbst ein Kind und das zeigt sie nie.
3: Ja.
2: Und dann so lauter Kinder, die sie nicht kennt und so.
3: Schwierig. Was gibt es denn noch so für besondere Tage?
2: Ja. Der letzte Tag ist, nicht der letzte, aber der vorletzte, der 22.5. Tag der biologischen Vielfalt, der das UN-Übereinkommen zur Erhaltung der Natur würdigt. Und wo wir schon von Natur sprechen, Sternschnuppen sind diesen Monat auch zur Genüge zu sehen. Der wichtigste Meteoritensturm. Dankeschön. Im Mai sind die Eta Aquariden, deren Maximum um den 5. bis 6. Mai erwartet wird. Ja, mit bis zu 50 Meteoren pro Stunde sind sie sehr aktiv, wobei in Mitteleuropa eher 10 bis 20 Sternschnuppen pro Stunde in der Morgendämmerung sichtbar sind. Aber ja, ihr könnt euer Glück ja mal probieren und früh aufstehen.
3: Euer Glück auf jeden Fall probieren. Wünscht euch was.
2: Ja, wichtig.

Ja, packt die Sonnencreme aus und schnappt euch ein Bierchen. In Ulm und Umgebung erwartet euch in den kommenden Tagen überwiegend freundliches und zunehmend warmes Frühlingswetter. Ideal für Aktivitäten im Freien. Heute ist strahlender Sonnenschein. Ihr könnt euch also auf einen warmen und sonnigen Frühlingstag mit bis zu 21 Grad freuen. Ja, und jetzt der absolute Knaller. Morgen kratzen wir dann an der 26 Grad Marke. Das ist ja schon fast Badewetter, würde ich sagen. Kann ich mir noch gar nicht vorstellen. Also, falls ihr Zeit habt, geht auf jeden Fall raus und vergesst euch nicht einzucremen. Sonntag kühlen die Temperaturen leicht ab. Bei entspannten 20 Grad spielen die Wolken dann Verstecken mit der Sonne. Und das Risiko auf einen kleinen Schauer steigt. Wir bringen euch auf jeden Fall durch diese tollen Tage mit guter Musik.

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1: Laurin, trinkst du gerne Kaffee?
2: Nee.
1: Nee?
2: Das weißt du doch, Mia.
1: Ich, das
2: du fragst
1: das
2: mich immer so Sachen, die du schon weißt.
1: ja, sorry. Ich persönlich liebe Kaffee und hasse ein Trendgetränk. Das Grün ist.
2: Das Grün ist.
1: ja. Und es irgendwie schon seit 3 Jahren steil geht und ich probiere es jedes Jahr aufs Neue und ich finde es immer jedes
2: Um welches
1: nur
2: Trendgetränk?
1: Schlimmer.
2: Um welches Trendgetränk geht's denn?
1: Matcha.
2: Matcha?
1: Ja.
2: Ja, ich habe den Trend auch mitbekommen, aber ich habe es tatsächlich erst einmal probiert und das ist, glaube ich, auch echt schon über 5 Jahre her. Und ich meine, ich fand es echt schlecht.
1: Es ist auch echt schlecht. Es schmeckt einfach nach Gras.
2: Nach Gras?
1: Aber also halt Wiese.
2: Aber nicht das gute Gras.
1: Nicht das gute, das Graswiese, Wiesengras.
2: Graswiese.
1: Ja, so schmeckt es.
2: Okay. Mag ich nicht. Ja, was haben wir denn da? Wir haben da einen Beitrag von Radio Korax.
1: Ja.
2: Für euch über Matcha. Zwischen Halbgetränk und Genusskultur. Den Beitrag hört ihr jetzt die nächsten 11 Minuten. Und ja, ich wünsche euch ganz viel Spaß.
3: Wir sitzen ja jetzt hier an einem Tisch in Ihrem neu eröffneten Lokal. Und meine erste Frage ist, mit welcher Motivation haben Sie denn gerade jetzt Ihr Lokal für japanischen Tee und Matcha hier eröffnet?
4: Es war Leidenschaft. Leidenschaft und Interesse für die Sache. Also mein Mann Holger und ich, wir reisen seit 2011 nach Japan, haben uns in das Land verliebt. Und wenn man in Japan unterwegs ist, kommt man unweigerlich mit Tee in Berührung. Und das hat mich so fasziniert. Ich trinke seit, ich denke, fast jetzt über 10 Jahren nur Tee und mag japanischen Tee am liebsten, am meisten. Ich mag diese Weichheit dieses Tees und wir wollen einfach mit unserem Jugend, mit unserem Teehaus ein bisschen Japan hier nach Halle holen.
3: Okay, jetzt haben Sie gerade schon den Namen Ihres Lokals erwähnt. Vielleicht können Sie noch ein bisschen auf die Bedeutung eingehen.
4: Der Begriff Jugen ist nicht wörtlich zu übersetzen, sondern er stammt aus dem No-Theater. Und ich bin so fasziniert davon gewesen, weil er bedeutet die Emotion hinter etwas, hinter einer Sache. Und das spiegeln wir eigentlich hier bei uns im Teehaus ganz besonders wieder, indem wir einmal Japan hier nach Deutschland bringen, eigentlich kein typisch japanisches Teehaus sind. Also in Japan trinkt man Tee auf Tatami-Matten, sitzt auf dem Boden, es gibt nichts an den Wänden. Wenn man ganz klassisch dort Teezeremonien besucht, dann gibt es vielleicht noch diese Teehäuser, die man vielleicht aus dem Fernsehen kennt, wo Geishas eine Rolle spielen und Männer Sake trinken und Tee gereicht wird. Das ist so dieses klassische Phänomen oder Profil eigentlich in Japan, wenn man an Teehäuser denkt. Und wir haben das einfach ein wenig adaptiert, verändert und so für uns erklärbar gemacht. Also wir versuchen, Japan über die Tees zu kommunizieren. Und das bedeutet eben am Ende auch für uns Jugend, mal sich mit etwas Neuem zu beschäftigen, dahinter zu schauen, ja, über den Geschmack von Tee, mal auf andere Gedanken zu kommen vielleicht auch. Das ist was ganz Besonderes, wenn man sich mal für etwas Zeit nimmt. Also es ist nicht so einfach wie ein Kaffee, ich drücke auf den Knopf, auf dem Automaten, der Kaffee läuft raus und dann kann ich den gleich fertig trinken. Tee dauert doch, es ist etwas anderes, es ist ein anderer Prozess. Und deswegen fanden wir diesen Begriff so schön und haben ihn uns ausgesucht.
3: Sie haben das jetzt auch schon kurz angerissen. Welche Bedeutung hat dein Matcha-Tee in Japan im Alltag?
4: Matcha ist in den letzten Jahren ein ganz großer Trend geworden. In Japan hat er im Alltag vielleicht jetzt auch bei den jungen Leuten durch die vielen Matcha-Cafés oder auch Coffeeshops. Es gibt ja mittlerweile überall bei Starbucks, den großen Ketten weltweit inzwischen Matcha-Latte zu trinken. Klassisch spielt Matcha eher so traditionell eine Rolle in Japan, indem man bei diesen typischen Teezeremonien eben wirklich zur Ruhe kommt. Man macht eben Matcha auch immer für jemand anderen. Also es ist immer ein Geschenk. Matcha wird zubereitet für einen Gast, für einen Freund, für jemanden, dem man einen Gefallen tun möchte. Und zum Matcha selbst wird ja auch immer eine kleine Süßigkeit gereicht. Also man nimmt sich einfach Zeit, um Matcha zu trinken. Also es ist am Ende unterschiedlich eben auch heutzutage in Japan. Und ich glaube, dieser zeitgenössische Trend, ihn als gemischte Getränke zu konsumieren, das nimmt auch bei jüngeren Leuten in Japan mehr zu, wie eigentlich weltweit. Aber der neue Trend zu Matcha ist der Hojicha. Und dieser Tee ist ja durch das Rösten nicht so koffeinhaltig. Das heißt, man kann Hojicha ja auch schön mal am Abend trinken. Und jemand, der auch so mehr so vom Kaffee kommt und noch nicht so mit Matcha in Berührung kam oder das schlechten Matcha getrunken hat, das kann man auch ganz schnell. Und dann denkt man, Matcha ist grasig und schmeckt irgendwie überhaupt nicht oder ist bitter, was bei richtigen Matcha überhaupt nicht oder richtig guten Matcha überhaupt nicht der Fall ist. Und da ist der Hojicha auch eine ganz interessante Alternative heutzutage.
3: Laut Ihrer Website beziehen Sie Ihren Matcha aus kleineren Betrieben mit nachhaltigem Anbau und fairem Handel. Warum ist Ihnen das wichtig?
4: Bei Tee ist es ganz wichtig, dass man weiß, woher er kommt. Das ist wie bei gutem Kaffee oder bei gutem Gemüse oder bei gutem Biofleisch. Wenn ich weiß, woher etwas kommt, dann weiß ich auch, was es für Qualität hat. Und es ist so viel auf dem Markt, also ich habe vorhin noch gesagt, dass man auch Matcha trinken kann, der überhaupt nicht schmeckt, weil er dann einfach in der Verarbeitung nicht beschattet wurde oder weil er über elektrische Mühlen gelaufen ist, die den Matcha viel zu heiß gemahlen haben und der damit komplett an Qualität verliert. Und dann kursieren auch immer wieder solche Gerüchte wie, Matcha ist mit Schwermetall belastet. Ja, das kommt aber nicht dadurch, weil irgendwie etwas auf den Feldern gewesen ist in Japan, sondern weil das eben über irgendwelche Mühlen und über irgendwelche Wege, die dann in anderen Ländern, aus denen oftmals Matcha dann abgefüllt wird und kann man dann in Drogeriemärkten ganz günstig kaufen, das ist einfach nicht der Prozess von Teeanbau, so wie wir ihn gerne möchten und wie wir ihn auch schätzen. Wir kennen die Bauern, von denen wir unseren Tee kaufen. Wir waren selbst auf den Teefeldern. Also wenn ihr euch die Fotos hier an den Wänden anschaut, könnt ihr das aktuell auch selber anschauen. Das sind unsere Teefelder in Watsuka. Das ist ein kleiner Vorort vor Uchi, Kyoto. Also das ist diese traditionelle Kaiserregion. Und dort ist das Gelände so ein bisschen vergleichbar wie bei uns Freiburg im Breisgau. Also ein bisschen bergig und es sind sehr, sehr schöne Hänge. Und die, also es sind dann am Ende auch wie bei uns, eigentlich kann man es fast wie mit dem Weinanbau eben auch vergleichen. Ja, es gibt unterschiedliche Rebsorten, das nennt man beim Tee Cultivar. Und je nachdem schmeckt eben auch eine Sorte anders als die andere. Und wie ich sie dann verarbeite, spielt wieder eine Rolle. Und wie man Felder und Böden düngt, spielt eine Rolle. Und das ist uns alles sehr, sehr wichtig, dass wir einfach, weil man beim Matcha noch wichtiger, ja, das ganze Blatt konsumiert. Ja, also wenn ich einen Tee aufgieße, dann trinke ich ja nur das Extrakt, was mit dem Wasser in Berührung gekommen ist. Aber beim Matcha trinke ich ja das ganze geriebene Teeblatt komplett. So, und dadurch spielt das wirklich eine wichtige Rolle, was das für eine Qualität hat, die ich trinke.
3: Heutzutage gibt es einen unheimlich hohen Bedarf eben durch diesen Hype um Matcha. Was sind denn die Konsequenzen für diese kleineren Teebetriebe, von denen ihr euren Tee bezieht?
4: Also es gibt durch diesen Trend zwei Konsequenzen. Wenn man mit größeren Teefirmen hier in Europa spricht, also damit meine ich jetzt auch zum Beispiel in Österreich kommt die Firma Aya her. Wir in Deutschland haben Keiko. Also es gibt einige sehr gute Teehäuser, die nur auf Matcha-Tee spezialisiert sind, hier auch in Deutschland und Europa. Und die haben, glaube ich, größere Herausforderungen, dann vor allen Dingen auch im Matcha-Einkauf und lassen teilweise eben auch schon in anderen Ländern Matcha anbauen. Also wir haben das im letzten Jahr auf der Berliner Tea Week, gab es einen speziellen Vortrag. Also es wird in Taiwan oder auch in China wird Matcha schon angebaut, weil Japan das einfach nicht schafft von den Feldern her. Und die direkte Konsequenz für die japanischen Teebauern ist, dass einfach viel weniger Blatttee angebaut wird, weil man mehr Geld für Matcha erhält. Und das dann traurig ist, eigentlich so ein bisschen auch für diese klassischen Tees, die so wunderbar schmecken. Das hören wir eben auch von anderen Bauern, mit denen wir Also jetzt hier speziell hatte ich ja von Watsuka gesprochen, aber was auch andere Regionen betrifft in Japan. Also die größten Teeanbaugebiete sind ja eher im Süden, um Kagoshima in dieser Region, wo auch sehr große Teeflächen und Plantagen existieren, weil das Klima dort einfach attraktiver ist für Teeanbau. Am Ende ist es so ein bisschen wie bei uns auch in Deutschland, ja, im Rheingau. Und das ist halt einfach die Tradition auch viel länger als den Rotwein jetzt hier aus Freiburg zu trinken, der hier nicht so, dann einfach nicht den gleichen Geschmack erreicht wie dann auch vielleicht in Südfrankreich. Und so ist es eben mit dem Tee genau das Gleiche. Und das ist so diese Herausforderung, glaube ich, für diesen Matcha-Hype. Wenn man einen guten Matcha haben möchte, wir werden sehen, wie sich das weiterentwickelt. Ich fand das auch sehr, sehr interessant, weil dann natürlich die Firmen, die Wert auf Qualität legen, dann natürlich auch Wert auf den Anbau legen. Und am Ende ist es so, wie wenn wir die Produktion irgendwo anders hin verlagern, ist es irgendwie schade, weil man hat nicht mehr das Originalprodukt, ja. Aber dann vielleicht mit einer guten Qualität. Also das sind so Trends, von denen wir gehört haben. Mal schauen, wo das hingeht.
3: Und vor diesem Hintergrund, was würden Sie sich denn für die Zukunft von der Matcha-Konsumkultur wünschen, erhoffen?
4: Am Ende genau das Gleiche, weswegen wir unser Teehaus eröffnet haben. Mehr Achtsamkeit. Also das zu achten, was ich da trinke. Und ich glaube, das macht man, wenn man sich Zeit nimmt, wenn man einfach bewusst sich auch diesem Tee widmet und dann nicht unbedingt noch, ich würde mal sagen, ihn mit Dingen verfälscht, mit Sirup oder anderen Sachen, um ihn irgendwie attraktiver zu machen und dann vielleicht doch mal lieber ein bisschen spart für eine wirklich gute Dose Matcha, die man sich kauft. Weil man diese Qualität einfach dann schmeckt. Ja, und dann damit auch wieder diesen nachhaltigen Anbau unterstützt, dass nicht

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1: Willkommen zurück auf der 102,6 und wir spielen jetzt eine Runde Ulm, wer bin ich? Ich habe im Studio den Emil, den Flo und die Mia. Und Ulm, wer bin ich? Läuft so, dass ich an einen Ort denke und die anderen müssen quasi durch Fragen einfach rausfinden, welcher Ort das ist. Und ich darf natürlich nur mit Ja oder Nein antworten. Irgendwann kriegen sie dann vielleicht auch einen Tipp, wenn sie nicht drauf kommen. Und ja, ich denke gerade schon an einen Ort und mag jemand anfangen mit Fragen? Emil möchte anfangen.
2: Bin ich oder bist du ein Ort? Ist das mit dem Auto erreichbar?
1: Ja, ist es.
3: Kann ich die Donau sehen?
1: Nein.
4: Kann ich das Münster sehen?
1: Ja.
4: Oh.
2: Kann ich sogar mit dem Bus dahin fahren?
1: Ja.
3: Sind da so täglich viele Menschen unterwegs?
1: Ja.
4: Ist es nur an... Ah, nee, dann ergibt das keinen Sinn. Sind da viele Tauben?
1: Ja.
4: Oh.
1: Schwierig.
2: Gibt es viele Läden dort?
1: Nein.
3: Okay, dann war ich auch falsch. Viele Cafés?
1: Nein.
4: Viel Grün?
1: Nein.
4: Okay.
2: Ist da eine Brücke in der Nähe?
1: In der Nähe, ja, ja, schon. Sind sogar zwei Brücken theoretisch gesehen in der Nähe. Sogar drei, vier, je nachdem, okay, wie weit man geht. Aber nicht direkt in der Nähe, nein.
3: Kann ich die Brauerei sehen?
1: Nein.
4: Ist es alles sehr grau?
1: Es ist alles sehr grau, ja. Komm, also Leute.
4: Ja, ich...
1: Ihr könnt auch schon mal raushauen, ob euch
3: was
1: einfällt.
3: Was weißt, dann?
2: Ich hätte jetzt eigentlich, also, stand eine Brücke, sowas?

0: Nein, aber in der Nähe?
1: Sedelhöfe?
0: Nein.
2: Ich habe überhaupt keine Ahnung.
0: Also jetzt kommt, Leute, welche Orte gibt es denn noch, die mit dem Bus erreichbar sind?
1: Das Rathaus.
0: Nein. Steinerne Brücke war schon gar nicht so weit weg. Sedelhöfe ist auch nicht so weit weg.
2: Hauptbahnhof.
0: Nein. Also Leute, was gibt's noch für einen zentralen Umsteigeplatz?
1: Egertor.
0: Ja, Egertor.
3: Vom Egertor aus Münster sehen?
0: Klar. Oder?
3: Also habe ich nur nicht drauf geachtet, aber
0: aus der General Area vom Egertor kann man schon das Münster sehen. Also das war eine Runde Ulm, wer bin ich? Ich hoffe, ihr hattet genauso Spaß und ich hoffe, ihr habt es auch schneller erraten als die Jungs und Mädels hier drin. Ja, das war eine nicht so gute Runde. Wir sind auf jeden Fall noch ein bisschen für euch da im Get Up. Bleibt auf jeden Fall dran.

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Es ist kurz vor 12 und damit kommt das Getup für heute so langsam zum Ende. Hier läuft gleich wie gewohnt der High Noon und dann später um 13 Uhr die Ulmer Freiheit zum 1. Mai. Wir wünschen euch weiterhin einen schönen Feiertag und hören uns dann am Montag wie gewohnt wieder.

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1: Guten Nachmittag auf der 102,6 und herzlich willkommen bei der Ulmer Freiheit. Schön, dass ihr dabei seid. Wir sind Maxi und
2: Flo. Ja, wir sprechen heute über den Tag der Arbeit, der tatsächlich auch heute ist. Ja, wir quatschen ein bisschen drüber, was da eigentlich dahinter steckt, woher es kommt, was man eigentlich am Tag der Arbeit macht, ne? Viele Proteste, aber auch Leute gehen feiern. Ja, das ist eigentlich unser Thema. Jetzt kommt erstmal gute Musik. Viel Spaß mit Sweet.
1: Viel Spaß.

Ja, das war Top Boys von Simba. Heute ist der Tag der Arbeit, aber was ist das eigentlich? Ja, der Tag der Arbeit ist ein gesetzlicher Feiertag, an dem die Rechte und Errungenschaften der Arbeiterbewegung gefeiert werden. Ursprünglich als Protesttag für den 8-Stunden-Tag entstanden, dient er heute als Symbol für soziale Gerechtigkeit, Solidarität und faire Arbeitsbedingungen. Gewerkschaften wie der DGB organisieren Kundgebungen und Demonstrationen, um natürlich auf aktuelle Themen wie faire Löhne, Arbeitszeiten und soziale Sicherheit aufmerksam zu machen. Ja, finde ich, ist ein wichtiges Thema, ist ein toller Tag. Wir machen weiter mit toller Musik. Viel Spaß.

0: Willkommen zurück bei der Ulmer Freiheit. Heute ist der 1. Mai. Ja, für die meisten von uns ein freier Tag, doch sein Ursprung ist alles andere als entspannt. Der Tag der Arbeit entstand Ende des 19. Jahrhunderts aus einem harten Arbeitskampf in den USA. Damals im Jahr 1886 streikten tausende Menschen in Chicago für den 8-Stunden-Tag, den wir heute kennen. Die Proteste eskalierten in Gewalt, es gab sogar Tote. Zum Gedenken an diese Ereignisse wurde der 1. Mai 1889 zum Internationalen Kampftag der Arbeiterbewegung erklärt. Ja, die Nationalsozialisten haben den 1. Mai 1933 dann zum ersten Mal in der deutschen Geschichte zum dauerhaften gesetzlichen Feiertag erklärt. Heute verbinden wir den Tag in Deutschland meist mit einer Mischung aus politischen Kundgebungen der Gewerkschaften und traditionellen Maifeiern. Er erinnert uns daran, dass geregelte Arbeitszeiten und soziale Rechte hart erkämpft werden mussten.
1: 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Ich glaube, die Jugend hat Angst vor großen Wäldern in Flammen, vor einer Welt, in der man nicht leben kann, getrieben von

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Mai. Und in vielen Gegenden, besonders in Baden-Württemberg und Bayern, findet heute traditionell das Aufstellen des Maibaums statt, was auch bei Tanz und Brotzeit gefeiert wird. Der geschmückte Maibaum überragt Dorf oder Stadtteil und heißt den nahenden Frühling willkommen. Diese Tradition geht bis ins 16. Jahrhundert zurück und seit dem 18. Jahrhundert ist der Maibaum in bayerischen Gemeinden Symbol für Staatsbewusstsein in freien Gemeinden. Im Maibaum fand und findet der Zusammenhalt und auch der Wohlstand eines Dorfes einen sichtbaren Ausdruck. Brauchtumsgemäß wird ein Wettstreit benachbarter Dörfer durchgeführt, dabei kommt es immer auf den größten und schönsten Baum an. Ja, und teilweise werden die Maibäume gegenseitig auch gestohlen. Wir hoffen, das passiert bei euch nicht. Und hier gibt es jetzt nochmal Musik. Hier ist Viva la Felicità.

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0: packt die Sonnencreme aus und schnappt euch ein Bierchen. In Ulm und Umgebung erwartet euch in den kommenden Tagen überwiegend freundliches und zunehmend warmes Frühlingswetter, also ideal für Aktivitäten im Freien. Heute ist strahlender Sonnenschein, ihr könnt euch also auf einen warmen und sonnigen Frühlingstag mit bis zu 21 Grad freuen. Ja, und jetzt der absolute Knaller, morgen kratzen wir an der 26 Grad Marke. Das ist ja schon fast Badewetter, kann ich mir noch gar nicht vorstellen. Also, falls ihr Zeit habt, geht auf jeden Fall raus und vergesst euch nicht einzucremen. Also vergesst euch nicht einzucremen. Sonntag kühlen die Temperaturen leicht ab. Bei entspannten 20 Grad spielen die Wolken dann Verstecken mit der Sonne und das Risiko auf einen kleinen Schauer steigt. Wir bringen euch durch diese tollen Tage auf jeden Fall mit guter Musik.
1: Ich kopiere ihre Urheberrechte sind

Willkommen zurück bei der Ulmer Freiheit auf der 102,6. Und als nächstes hören wir hier Love Bites Back von Lucent. Der Song erzählt von emotionalen Veränderungen innerhalb einer Beziehung und Spannungen, die entstehen, wenn sich Gefühle verschieben. Diese Entwicklung erleben wir auch musikalisch. Eine atmosphärische, leicht düstere und sinnliche Klangfarbe wird durch spannungsaufbauende Klavierklänge begleitet. Im Refrain erwartet uns dann kraftvolle Pop-Vocals, die oft auch mit Amy Winehouse verglichen werden. Hier ist Love Bites Back von Lucent. Viel Spaß!

Das war Tagebuch von Simba hier auf 102,6 in der Ulmer Freiheit an diesem wunderschönen 1. Mai. Und der Tag der Arbeit hat seinen Ursprung in Chicago, wo Arbeiter für die Einführung des 8-Stunden-Tags streikten. Nach gewaltsamen Zusammenstößen und Toten wurde der 1. Mai 1890 zum internationalen Kampftag der Arbeiterbewegung erklärt. Der Tag symbolisiert seitdem die weltweite Solidarität der Arbeitnehmerschaft im Kampf für faire Löhne und bessere Arbeitsbedingungen. Deswegen wird auch heute noch protestiert. Die DGB zum Beispiel steht dafür jedes Jahr ein. Aber auch andere Themen wie Gentrifizierung, Kapitalismus oder Klima werden immer wieder zum Thema gemacht. Wir bleiben beim 1. Mai, davor jetzt aber nochmal Musik. Hier ist Du und Ich von Mattea.

Willkommen zurück bei der Ulmer Freiheit zu unserem ersten Mai-Special. Ja, im Mai ändert sich einiges für uns Verbraucher. Zum Beispiel startet heute der Tankrabatt. Für 2 Monate werden jetzt die Preise um 17 Cent gesenkt. Fraglich bleibt nur, ob die Preise von den Tankstellen auch an die Kunden weitergegeben werden. Ja, und mehr Geld gibt es auch im öffentlichen Dienst. Hier steigen jetzt nämlich die Gehälter. Außerdem können ab Mai neue Förderanträge für E-Autos gestellt werden. Es tut sich also einiges. Was gleich bleibt, ist, dass es bei uns die beste Musik gibt. Hier ist jetzt Nightmares on Wax mit I Remember.

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1: Vorgestern war das zweite Champions League Halbfinale. FC Arsenal spielte gegen Atletico Madrid. Das Spiel ging durch zwei Elfmeter jeweils für Arsenal und Atletico 1:1 aus. Ja, im Vergleich zu dem phänomenalen Halbfinale Bayern gegen PSG war das ein eher unspektakuläres Spiel. Am Wochenende dann die Top-Duelle in der Bundesliga. Hoffenheim wird gegen Stuttgart antreten und Leverkusen gegen Leipzig. Die Champions-League-Plätze sind heiß begehrt und können hier kurz vor Schluss der Saison nochmal richtig umkämpft werden. Wir freuen uns auf zwei spannende Partien und genauso könnt ihr euch auf tolle Musik freuen.

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Willkommen zurück bei der 102,6. Willkommen zurück auf der 102,6. Die Freibad-Saison 2026 beginnt in diesem Jahr pünktlich am 1. Mai, also heute. Ja, sie startet mit dem traditionellen Anschwimmen in die Freibad-Saison. Heute um 10 Uhr öffneten sich die Tore des Freibades. Alle Mitglieder sind herzlich eingeladen, den Saisonstart 2026 heute mit einem Sprung ins kühle Nass zu feiern. Das Team Bäderanlagen freut sich auf viele Besucher und auf eine sonnige Freibad-Saison 2026.

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1: Dieses Wochenende findet in Neum wieder der Kunsthandwerkermarkt statt. Am Samstag von 10 und am Sonntag von 11 bis 18 Uhr können dort Arbeiten von rund 80 Kunsthandwerkern und Künstlern aus dem gesamten deutschen Raum und dem benachbarten Ausland bestaunt werden. Der Markt bietet ein breites Spektrum an Kunsthandwerk zwischen Tradition und Avantgarde. In zeitgemäßer Fertigung und mit zeitloser Wirkung. Unter anderem aus Glas, Holz, Keramik, Leder, Papier oder Metall. Unikate und Kleinserien stammen aus kleinen und kleinsten Kunsthandwerkerstätten. Also schaut doch gerne mal vorbei.

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1: Das war die Ulmer Freiheit an diesem 1. Mai-Feiertag. Schön, dass ihr dabei wart. Und dann hoffe ich, ihr genießt noch die restlichen Sonnenstrahlen an diesem schönen Tag. Wir verabschieden uns jetzt. Hier kommt jetzt die Mikrowelle. Bleibt also gerne noch mit dabei. Ciao.

0: Es ist früher Abend. Die Sonne verschwindet langsam hinter den Bäumen.
1: Hör mal, warum höre ich denn etwas? Vielleicht, weil wir nicht alleine sind?
2: Habt ihr das gehört?
0: Ein Schatten gleitet lautlos durch die Luft.
1: Da! Da oben auf dem Ast!
2: Da ist ein Greifvogel!
3: Ah, er hat mich also entdeckt.
2: Ah, ein Greifvogel! Ein
4: Vogel, hä? Gibt's doch gar
1: nicht. Was soll das denn? Hä?
2: Ein Greifvogel?
1: Nein, das geht doch gar nicht.
3: Ich beobachte euch schon lange. Ich hab's nämlich sehr gute Augen, wusstet ihr das? Ich hab euch schon die ganze Zeit beobachtet. Wisst ihr denn überhaupt etwas von mir? Zum Beispiel, wie ich hier lebe?
1: Du fliegst?
3: Ach nee. Denkt ihr, ich schwimme oder was? Ich jage. Lautlos. Schnell. Präzise.
2: Wie findest du eigentlich deine Beute?
3: Mit meinen super scharfen Augen und mit meinen Ohren. Ich kann aus mehreren hundert Metern Höhe schon eine Maus erkennen. Niemand kann mir entkommen.
2: Aber gell, die Menschen sind keine Beute für dich.
3: Nein, ihr doch nicht. Ihr schmeckt mir doch nicht.
0: Die Kinder schauen fasziniert nach oben.
2: Wo wohnst du eigentlich?
3: Wie unschwer zu erkennen ist, im Wald, aber manchmal auch so auf Feldern und manchmal relativ nah bei euch Menschen.
2: Hast du Angst vor uns?
3: Manchmal. Denn nicht immer passen Menschen auf uns auf. Oft kommen auch Leute mit Gewehren und schießen andere Tiere ab. Da habe ich Angst vor ihnen. Aber manche wollen Natur erkunden und sind nett zu uns.
0: Die Kinder schauen sich an.
1: Wir wollen mehr über dich herausfinden.
2: Ja, und anderen davon erzählen.
5: Hallo und herzlich willkommen zu einer Radiosendung über Greifvögel hier im Kinderradio. Zu hören, aber leider nicht zu sehen sind Nele
2: und Lisa
0: und Ida
6: und Lian.
2: Auch dabei ist Ilias.
7: Und Malik.
1: Vor dem Mikrofon steht Konstantin.
8: Und zu guter Letzt auch noch der Julian.

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2: Was wissen Sie alles über Greifvögel?
3: Eigentlich nicht so viel.
4: Ich weiß nur, die sitzen immer an der Seite der Autobahn.
3: Also ich weiß zum Beispiel, dass manche in den Bergen wohnen, so kleine Mäuse oder sowas fressen.
5: Ich denke sofort erstmal an irgendwie Tiere, die man auf dem Feld sieht, die darüber kreisen und dann sich runterstürzen, um eine Maus zu fangen.
6: Auch, dass man Falken und Bussarde auch gezielt einsetzt, um auf Vögel, die man nicht unbedingt in Mengen in der Stadt haben will, Jagd zu machen.
5: Das passiert doch sogar am Donauufer auf der einen Seite gerade, oder? Nicht, aber allgemein schicken sie, glaube ich, gerade einen Falken los, um die Krähennester runterzukriegen.
7: Also ein Greifvogel, der kreist immer bei uns zu Hause, das ist ein Milan. Den kann man daran erkennen, dass der hinten so einen V-förmigen Schwanz hat.
8: Die meisten sind, glaube ich, unter Naturschutz.
1: Wenn jetzt zum Beispiel der Adler irgendwie Fisch aus dem Wasser holen soll, dass er sehr, sehr spitze Krallen braucht.
3: Ja, wir waren auf einer Greifvogelschau, aber da habe ich schon ganz viel vergessen. Aber man muss aufpassen, dass man keine Mütze aufhat, so wie du, dass die nicht geklaut wird im Sturzflug zum Beispiel. Und die sind viel, viel größer, als man denkt. Und die haben richtig lange, schöne Beine, finde ich.
0: Wisst ihr, was ich über Greifvögel echt wirklich krass finde? Sie gehören zu den besten Jägern der Welt. Und warum? Sie können ihre Beute aus riesiger Entfernung sehen. Eine winzig kleine Maus können sie schon aus 3 Kilometern Höhe sehen. Das finde ich echt krass.
1: Kaum zu glauben. Einige Greifvögel hören sogar ihre Beute unter der Erde oder unter dem Schnee.
9: Echt? Auch unter dem Schnee? Wow, wie cool!
0: Die Greifvögel faszinieren die Menschen schon seit Tausenden von Jahren. Lebende Legenden also. Sie fliegen lautlos durch die Luft, blitzschnell und wirken dabei fast wie die geheimnisvollen Könige der Lüfte.
9: Also ich hab mal versucht, einen Adler zu beobachten.
10: Und?
9: Der war schneller, als ich gucken konnte.
10: Tja, gegen Greifvögel hast du keine Chance.
9: Stimmt.
2: Wie leben diese Tiere eigentlich wirklich? Und wie ist es so, einen echten Greifvogel ganz nah zu erleben? Das wollen wir herausfinden und besuchen deshalb einen Wildvogelpark und sprechen mit 2 echten Falknerinnen.
9: Und was sie uns alles erzählen! Leute, seid mal gespannt!
2: Außerdem wollen wir wissen, wie Adler, Milan, Bussard und Co. in ihrem natürlichen Lebensraum, dem Wald oder der Wiese, so zurechtkommen.
11: Genau, wo wohnen die eigentlich? Die haben doch kein Baumhaus mit Klingel.
9: Weißt du was? Genau das finden wir jetzt heraus. Wir treffen jetzt einen Förster, nämlich Herrn Matthias Burkhardt. Und wir treffen ihn da, wo auch die Greifvögel leben, nämlich im Wald. Und zwar jetzt.
12: Geht es dem Milan gut? Sind Greifvögel gefährdet? Wie leben sie im Wald? Und was brauchen sie, damit es ihnen gut geht? Das alles hier im Kinderradio.
13: Also je näher wir hingehen, umso schlechter sieht man es, glaube ich. Aber ganz da oben, in der hintersten Eiche, da sieht man jetzt ein Nest vom Greifvogel.
0: So, wir stehen hier jetzt im Bayerischen Wald, hier mittendrin, um uns herum ganz viele große Bäume. Und vor uns hier steht der Herr Burkhardt und der ist von Beruf Förster. Und der erklärt uns jetzt hier alles über den Wald und die Greifvögel, die hier leben und alles drum und dran. Aber zuerst mal, Herr Burkhardt, stellen Sie sich doch bitte einmal vor.
13: Hallo. Also mein Name ist Matthias Burkhardt. Ich arbeite bei der Bayerischen Forstverwaltung, bei der Fachstelle für Waldnaturschutz am Amt für Ernährung, Landwirtschaft und Forschung Grumbach-Mindelheim.
0: Und Sie sind Förster. Was machen Sie denn in diesem Beruf?
13: Also wir als Förster, wir kümmern uns um den Wald. Das heißt, wir nutzen Bäume, wir schauen, welche Bäume müsste man jetzt umschneiden, um daraus zum Beispiel einen Tisch herzustellen. Und genauso schauen wir aber auch, welche Bäume müssen wir stehen lassen. Weil es gibt ja ganz viele Tierarten, die im Wald vorkommen, die auf diese Bäume auch angewiesen sind. Und dann schauen wir, welche müssen wir stehen lassen. Zum Beispiel, wenn jetzt so ein Horst auf so einem Baum ist, wie vor uns, dann lassen wir solche Bäume stehen und nutzen die nicht.
12: Was ist denn eigentlich genau so ein Horst?
13: Das ist ein Nest vom Greifvogel. Also die Vögel, die bauen sich dann in der Baumkrone mit Ästen und Zweigen, die sie finden, so kleine Nester, in denen sie dann ihre Brut, also ihre Nachkommen, ihre Eier ausbrüten und dann dort großziehen. Die bleiben dann da und werden dort gefüttert. Genau, da stehen ihr zu Hause.
9: Wie groß ist denn so ein Horst?
13: Das kommt natürlich ganz auf den Vogel drauf an. Also es gibt ja große Vogelarten und kleine Vogelarten. Und je nachdem bauen die größere oder kleinere Häuser für sich. Die sind so zwischen 30 cm im Durchmesser bis zu einem Meter.
1: Erkennen Sie Greifvögel auch an ihren Rufen und wie klingen sie?
13: Also das finde ich ist eine gute Frage und auch eine schwierige Frage. Also da braucht man schon sehr viel Erfahrung. Man kann sie aber schon unterscheiden, die Greifvögel. Sie sind ja insgesamt eher im Wald zumindest selten oder sie sind sehr heimlich. Und da muss man schon auf die Rufe von denen achten. Ich kann jetzt aber leider kein nachmachen. Das tut mir leid.
1: Welche Greifvögel gibt es eigentlich hier in diesem Wald?
13: Es gibt grundsätzlich bei uns eigentlich zwei klassische Waldarten. Das wäre der Habicht und der Sperber. Allerdings kommen im Wald auch noch viele andere vor, die im Wald zumindest ihre Horste, also ihre Häuser bauen. Der Rotmilan oder der Mäusebussard, die jagen dann auf den Wiesen, auf den Äckern, die angrenzend sind am Wald und haben aber im Wald ihr Haus baut, ihren Horst. Genau, und so wäre es jetzt hier in dem Fall auch. Wir stehen ja im Wald und den Horst, den wir sehen, der ist schon ein Mäusebussard, der ist dann im Wald und jagen tut er außerhalb, also auf den Wiesen und Feldern.
0: Was brauchen Greifvögel denn hier im Wald, damit es ihnen so richtig gut geht?
13: Also die Greifvögel brauchen natürlich ihre Ruhe, das haben wir ja schon gehört. Und das Nächste wäre einfach, dass sie genügend zum Fressen haben. Also sie brauchen viel, viel Strukturvielfalt, wie zum Beispiel Hecken oder diese Waldinnenränder. Aber es ist ja so, dass es die meisten Greifvögel, die jagen tatsächlich ja in den angrenzenden Wiesen und Ackerflächen. Und auch da sind diese Strukturen wie Hecken oder Einzelbäume ganz wichtig. Also sie brauchen ja als Nahrung hauptsächlich Mäuse, Kleinsäugetiere oder auch Amphibien wie Frösche oder Kröten. Und überall, wo die Tiere vorkommen, da geht es den Greifvögeln auch gut.
9: Wie lange ist ein Horst bewohnt?
13: Das ist auch von jedem Greifvogel zu Greifvogel ein bisschen anders. Also es gibt welche, die sehr, sehr treu sind, die immer wieder den gleichen Horst bewohnen. Dann gibt es auch welche wie den Mäusebussard, der hat 2 bis 3 Horste und da wechselt er immer wieder durch, nimmt in dem Jahr mal das Haus und lässt dafür das andere liegen. Da kann dann vielleicht ein anderes Tier auch drinnen sein. Also die wechseln da auch durch. Und wenn mal ein Horst nicht mehr bewohnt wird von einem Greifvogel, dann kommt halt ein anderes Tier, das den nutzen kann. Also ist ganz, ganz langlebig so ein Horst.
1: Eignet sich eigentlich jeder Baum für einen Horst?
13: Grundsätzlich kann man eigentlich schon sagen, jeder Baum eignet sich. Er braucht halt irgendwie so eine Aschgabel oder so, wo der Horst auch drauf hält. Aber grundsätzlich eignet sich dafür jeder Baum, ja.
9: Warum sind Greifvögel eigentlich wichtig für den Wald?
13: Greifvögel sind für uns, die gehören mit zur Natur dazu, die müssen wir schützen und erhalten. Und wichtig sind sie daher, weil sie auch ganz viele Mäuse fressen. Wir haben, wenn wir im Wald was Neues anpflanzen, häufig auch das Problem, dass die Mäuse unsere neuen Pflanzen, die kleinen Bäume anfressen und die Greifvögel, die fressen dann die Mäuse. Und so ist das ein Kreislauf. Wenn es jetzt keine Greifvögel nicht gäbe, dann gibt es dafür ganz viele Mäuse. Das wäre dann auch nicht gut. Und so hält sich das alles ein bisschen in Waage. Und dafür brauchen wir aber alle Tiere, die da sind.
1: Gab es einmal einen Moment, wo es plötzlich alles still war und ein Greifvogel aufgetaucht ist? Und was ist da dann passiert?
13: Solche Erlebnisse hat man immer wieder mal. Gerade wenn man jetzt hat, diese größeren Greifvögel in der Natur sieht, wie ein Steinadler, wenn man so ein Tier fliegen sieht, das ist schon sehr beeindruckend, da wird dann alles ruhig und still. Was ich aber auch immer sehr toll finde und was man bei uns auch regelmäßig eigentlich beobachten kann, ist, wenn im Frühjahr 2 Rotmilane, die kommen bei uns relativ häufig vor, balzen. Dann fliegen die 2, das Pärchen, der Mann und die Frau, fliegen im Kreis, ganz lang, ganz eng aneinander, sehr synchron und die schrauben sich immer weit in die Luft auf und irgendwann, wenn sie ganz oben sind, dann fliegen sie schnell aufeinander zu und packen sich gegenseitig an den Krallen und dann trudeln sie und fallen so wie fast wie ein Stein oder wie eigentlich mehr wie ein Blatt vom Baum herunter und kurz bevor sie am Boden sind, lösen sie sich wieder sehr elegant und dann steigen sie wieder auf. Das ist was aus meiner Sicht sehr beeindruckend ist und wo man regelmäßig im Frühjahr beobachten kann.
9: Was geht Ihnen so durch den Kopf, wenn Sie unter einem Horst stehen und wissen, hier wachsen gerade junge Greifvögel auf?
13: dann ist natürlich das Erste, was ich mir denke, den habe ich zu spät gesehen, jetzt muss ich ganz schnell und ganz leise von dem Horst wieder weggehen, damit ich die nicht störe. Aber das ist schon schön, wenn man sieht, dass es wieder neues Leben gibt im Wald und dass es weitergeht. Und das ist eigentlich auch schön für uns als Förster, dass man sieht, es funktioniert, was wir machen. Wir versuchen, den Wald zu schützen und zu erhalten. Und wenn man dann ein neues Leben sieht, das ist schon toll.
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1: Gleich geht es nach der Musik weiter.
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2: Jetzt geht es weiter im Gespräch mit Herrn Burkhardt, die Kinderreporter vom Kinderradio Mikrowelle im Wald.
3: Was ist Ihr Lieblingsgreifvogel und warum?
4: Also mein Lieblingsgreifvogel ist der Rotmilan. Das ist aus meiner Sicht ein ganz besonderes Tier, der bei uns sehr, sehr häufig vorkommt. Aber wir haben in Deutschland ungefähr 50%, also die Hälfte aller Rotmilane, die kommen in Deutschland vor, die es weltweit gibt. Von daher haben wir da aus meiner Sicht eine besondere Verantwortung, diesen Vogel zu erhalten und zu schützen.
3: Gibt es eine schöne Geschichte mit einem Greifvogel?
4: Also da fällt mir jetzt eine zum Uhu ein, die ich selber erlebt habe. Der Uhu ist zwar kein klassischer Greifvogel, ist ja eher eine Eule, aber finde ich trotzdem eine schöne Geschichte. Und zwar der Uhu, der brütet manchmal auch am Boden. Und wenn man dann zu nah an sein Gelege hinkommt, dann kommt es vor, dass der einen verleiten möchte. Dann stellt sich der alte Uhu, der das Junge im Gelege schützen möchte, der stellt sich dann krank und führt einen weg von dem Gelege. Und der schaut immer so aus, als ob er einen gebrochenen Flügel hätte, sodass man vermeintlich ihn fressen wollen würde, wenn man jetzt ein Raubtier wäre und nicht das Gelege. Also er versucht, das Gelege zu schützen. Und das ist mir selber eben auch schon passiert. Und das finde ich auch sehr beeindruckend, wie dann der alte Uhu versucht, das Junge zu schützen.
1: Können Sie überhaupt Tierspuren lesen?
4: Ja, also nicht alle natürlich, aber einige Tierspuren erkennt man schon. Vor allem, wenn man einen schlammigen Boden hat oder wenn es vielleicht sogar Schnee hat, dann kann man die Rehe, Schweine, solche Hasen, Füchse, Dachs, solche Tiere kann man dann sehr schön am Boden an den Tierspuren erkennen und sieht man, wo die rumgelaufen sind und wie sie sich bewegt haben. Und besonders gut geht es eben, wenn es einen Schnee hat.
5: Gibt es heutzutage eigentlich mehr Greifvögel als früher? Weil man hat immer das Gefühl, wenn man so auf dem Feld guckt, da sitzt immer einer rum. Also sind das mehr geworden?
4: Also insgesamt gibt es den Greifvögeln bei uns eher ein bisschen schlechter wie früher. Aber diese seltenen vorkommenden Arten, die hat man früher zum Teil auch gejagt. Und in denen geht es heute wieder viel besser wie früher, weil man die einfach auch gezielt schützt mittlerweile.
1: Welche Vogelarten hat man denn gejagt und warum?
4: Also das wäre auch zum Beispiel wieder der Uhu. Und so ist heute einfach eine ganz geschützte Art und sowas jagt man heute nicht mehr und dem geht es heute auch schon wieder viel besser und verbreitet sich und genau.
1: Warum geht es den Greifvögeln jetzt denn schlechter?
4: Das liegt einfach an uns Menschen auch, also weil viele Autos ja fahren, da gibt es immer wieder Kollisionen mit den Autos, Unfälle, genau. Oder auch häufig ist es auch das Problem, dass einfach die Nahrungsquelle abnimmt von den Greifvögeln. Also die Mäuse werden zum Teil auch weniger. Und das liegt auch daran, dass wir einfach weniger Hecken zum Beispiel haben zwischen unseren Wiesen und unseren Ackerflächen. Solche Sachen sind verloren gegangen und das merken die Greifvögel natürlich auch.
5: Was können denn wir oder auch die Zuhörer denn selber tun, um die Greifvögel zu schützen?
4: Also wenn man Waldbesitzer ist, dann natürlich, wenn man einen Baum hat, auf dem ein Nest drauf ist, den auf jeden Fall stehen lassen und da auch keine forstlichen Maßnahmen durchführen und sonst man kann einfach draußen versuchen, diese Bereiche zu meiden, wo er horcht ist. Also da geht es einfach nur darum, die Störung zu vermeiden. Das wäre das Wichtigste, was wir machen können. Und da ist auch zunehmend das Problem, diese Überflüge mit den Drohnen. Also auch da einfach vorsichtig sein und diese Bereiche meiden, wo ein Horst vorkommt.
1: Was macht Ihnen als Förster denn am meisten Spaß?
4: Das Schönste ist eigentlich, wenn man im Wald spazieren geht und so wie jetzt, wenn man ein bisschen leise ist, dann hört man aus allen Richtungen, hört man irgendwelche Vögel zwitschern oder Tiere wegspringen oder es bewegt sich was und es duftet schön im Wald und das ist eigentlich dieses Gefühl, das man im Wald hat, das ist eigentlich das Schönste aus meiner Sicht.
3: Wir wollen noch viel mehr wissen. 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
1: 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Jetzt wissen wir, wo Greifvögel in der Natur leben und was sie zum Überleben brauchen. Vielen Dank, Herr Burkhardt, dass Sie sich für uns Zeit genommen haben.
2: Den Horst mit dem Fernglas anzusehen war eine gute Idee.
3: Ja, denn der Baum war schon sehr hoch und ich habe ja nicht so gute Augen wie ein Adler.
1: Apropos Adler, wir wollen ja noch viel mehr über Greifvögel herausfinden.
0: Leute, die sich mit Adler, Falke, Eule und Co., eben Greifvögeln, richtig gut auskennen, die nennt man Falkner. Und was ich zum Beispiel gar nicht wusste, ist, dass es diesen Beruf schon über 4000 Jahre lang gibt. 4000 Jahre! Das muss man sich mal vorstellen. Ich finde das echt krass, dass es das so lang gibt. Und heute immer noch. Und auch, dass es früher ein Hobby von Königen und Adligen war. Die sind früher mit den Falken zur Jagd gegangen. Das war ein hohes Privileg der Adligen und ein Zeichen ihrer Macht.
1: Der Name kommt natürlich vom Vogel Falke. Aber heute kümmert sich ein Falkner nicht nur um Falken, sondern auch um Adler, Bussard, Eule und viele andere Greifvögel.
4: Genau deshalb geht es jetzt für uns Kinderreporter weiter, nämlich in den Greifvogelpark Menternach Konzenberg in der Nähe von Günzburg. Dort treffen wir zwei Frauen, Frau Menta und Frau Pulvermüller. Die kennen sich voll aus mit den Vögeln.
5: Frau Menta hat durch ihren Vater die Liebe zu Greifvögeln entdeckt. Mit Leidenschaft und Herz kämpft sie für ihren Park und diese faszinierenden Tiere. 2004 wurde dann dieser Park eröffnet. Jeder Vogel ist ein besonderer Schützling und fast schon ein Familienmitglied.
2: Auch Frau Pulvermüller war schon in ihrer Kindheit von der Vogelwelt fasziniert. Auf einem Mittelaltermarkt hatte sie ihre erste Berührung mit einer Falknerei. Und später hat sie dann ihre Falknerprüfung abgelegt. Außerdem ist Frau Pulvermüller eine Naturpädagogin. Sie kann uns Kindern viel über die Natur erzählen und erklären.
1: Frau Menta hat ihren Buntfalken Speedy auf der Hand. Dieser Falke kommt aus Amerika oder Mexiko. Und Frau Pulvermüller ihre Schleieräuke, den Felix. Beide Vögel hören uns ruhig und interessiert zu.
6: Ja, so süß.
7: Ich habe zwei Vögel mitgebracht.
6: Hä?
7: Jeder darf mal den Vogel selber auf die Hand nehmen.
6: Ja.
7: So, Regel Nummer 1, bitte ruhig stehen bleiben, jetzt nicht so hektisch rumrennen. Was ganz wichtig ist, bitte den Greifvogel nicht anfassen. Nicht streicheln.
0: So, wir stehen hier nicht, sondern wir sitzen hier im Greifvogelpark Menta. Hier uns gegenüber sind zwei Falknerinnen. Und ich würde sagen, zum Anfang stellen Sie sich doch bitte einmal vor.
8: Ja, ich bin die Diana Menta. Mir gehört hier der Greifvogelpark. Ja, habe aus meiner Leidenschaft quasi einen Beruf draus gemacht.
7: Hallo zusammen und ich bin die Miriam Pulvermüller, komme aus Laubheim und unterstütze und helfe der Frau Menta hier im Greifvogelpark.
0: So, und Ihr Beruf nennt sich Falknerin. Aber was ist das denn genau für ein Beruf und was macht man da? Was sind Ihre Aufgaben und kann man diesen Beruf erlernen?
7: Also bei mir ist es kein Beruf, bei mir ist es eher Hobby und Berufung, sage ich immer. Bei mir ist es die Leidenschaft und Passion. Ich arbeite in Ulm in einer Firma als Mechanikerin und die Greifvögel sind für mich, sage ich mal, nur Haustiere und Jagdkameraden, Beizvögel. Und bei der Frau Mentor sieht es anders aus.
8: Ja, durch das, dass ich Leiterin vom Greifvogelpark bin und das zeitlich leider auch sehr viel Zeit in Anspruch nimmt, ist es so, dass ich mich dafür als Hauptberufung entschieden habe. Ich habe hier verschiedene Greifvögelarten, die ich den Besuchern vorstelle, ihnen die Möglichkeit gebe, sie so nah wie möglich zu sehen. Ich erzähle den Besuchern sehr, sehr viel über die Greifvögel und die Falknerei an sich. Ist ja die Jagd mit dem Vogel, das ich aktuell nicht aktiv ausübe, weil mir da momentan auch die Zeit dazu fehlt, aber dafür den Park hier leite.
0: Falls ihr euch fragt, was ein Beizvogel ist, das ist einfach nur ein Greifvogel, der von einem Falkner trainiert wird. Also ein Adler im Training ist zum Beispiel ein Beizvogel.
6: Ein Beizadler also.
0: Wenn ihr so willst.
9: Wie fliegen Vögel haben Sie
3: hier und was für welche?
8: Wir haben aktuell 43 verschiedene Vögel hier und das geht los bei den Falken, dann haben wir verschiedene Bussarde, wir haben Eulen und Kauze, wir haben Adler und auch Geier.
3: Wo haben Sie die Vögel her?
8: Von unterschiedlichen Falknereien und Züchtern, aber auch aus der Eigenzucht.
7: Und so Greifvögel haben wir generell aus Nachzüchtungen, weil wildlebende Greifvögel dürfen wir nicht halten. Wir machen eine Rehabilitation, das heißt verletzte und kranke Vögel pflegen wir wieder gesund und lassen sie in die Natur zurück. Viele denken, dass wir die Vögel dann hier in unsere Voyeren sperren, sag ich mal. Das geht aber nicht, weil ein wildlebender Vogel ist wild und er würde sich nie einsperren lassen. In seltenen Fällen ja, aber wenn ein Vogel so schwer krank ist und man ihn nicht heilen kann, muss man ihn tatsächlich einschläfern. Es ist verboten, einen Greifvogel aus der Natur zu entwenden.
0: Sie haben ja auch gesagt, welche aus Eigenzucht, aber wenn dann hier ein Vogel hier aufwächst, kann er dann überhaupt wieder in die Natur raus, weil er ist dann ja an die Bedingungen hier gewöhnt.
7: Also hier im Greifvogelpark Mender haben wir sogar ein Zuchtprojekt. Es werden hier Steinkäuze gezüchtet und wieder ausgewildert, um einfach den Artenschutz und den Bestand zu schützen. Die meisten Vögel, die wir tatsächlich hier haben, sind Asiaten, Amerikaner oder und die können wir nicht in die Natur wieder zurückentlassen. Und auch generell die Vögel, die wir hier züchten, sind wirklich dafür gedacht, hier im Park zu bleiben oder in andere Falknereien zu kommen.
8: Was auch ganz wichtig ist, und zwar mit den Tieren, mit denen wir arbeiten, das sind viele Handaufzuchten. Wenn wir Tiere auswildern, ist es wichtig, dass es Elternaufzuchten sind. Das heißt, sie bekommen von den Eltern schon das Wichtigste mit, was sie in der Natur draußen brauchen zum Überleben. Und deswegen wird auch da der Kontakt zu Menschen nicht sehr hoch gehalten, bis teilweise sogar komplett außen vor gelassen. Weil wenn die sich an die Menschen zu stark gewöhnen, dann suchen sie auch immer die Nähe des Menschen. Und wichtig ist ja, dass wir sie in den Wäldern und in ihren natürlichen Lebensräumen wieder auswildern, um den Bestand in der Natur stabil zu halten. Also als kleines Beispiel, der Wanderfalke ist in Deutschland vor vielen Jahren fast ausgerottet gewesen, durch das, dass wir als Menschen natürlich sehr viele Dinge benutzen, die für die Natur nicht vorgesehen sind. Sei es irgendwelche Schädlingsbekämpfungsmittel, Unkrautmittel und so weiter und so fort. Und das nehmen natürlich auch die Mäuse zum Beispiel auf oder die Nahrungstiere allgemein. Und dadurch wird auch der Greifvogel letztendlich vergiftet. Was wiederum in der Natur draußen einfach das Problem gibt, dass es da keinen Arzt gibt.
0: Sie haben ja gerade angesprochen, dass der Wanderfalke beinahe ausgestorben ist in Deutschland. Sind denn Greifvögel weltweit generell gefährdet?
8: Also das würde ich jetzt nicht sagen. Ich würde nur sagen, in einzelnen Regionen geht der Bestand zurück. Liegt einfach zum Beispiel auch daran, wir Menschen nehmen uns immer mehr Platz ein, nehmen deren natürliche Lebensräume weg und dann müssen sie ausweichen. Zum Beispiel.
3: Bei mir im Garten sitzt manchmal ein großer Vogel auf dem Zaun. Ein Greifvogel! Keine Ahnung, aber der guckt mich immer so an, als wäre ich sein Mittagessen.

Neulich habe ich einen kleinen Kuchen gebacken, der... warte mal. Jetzt muss ich überlegen, was reimt sich auf Backen? Backen. Backen. Lack. Ah, ich hab's. Neulich habe ich einen kleinen Kuchen gebacken. Teig anrühren, Früchte schnibbeln und Nüsse knacken. Alles auf dem Blech und dann ab in den Ofen. Kann man alles selber machen, muss man ja nicht kaufen. War noch ein bisschen Teig übrig, doch ich hab gespürt, das reicht nicht für

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2: Ich habe noch nie einen Greifvogel oder eine Eule so richtig aus der Nähe gesehen. Ich liebe ja Eulen.
3: Ich schon, im Zoo. Aber der war ziemlich weit weg.
2: Dann wird's Zeit, dass wir echte Experten treffen. Wir sprechen jetzt im Wildvogelpark Mentscha in Konzenberg mit Miriam Pulvermüller. Sie ist Falknerin und Naturpädagogin. Und mit Frau Diana Mentscha, die Besitzerin des Parkes, auch Falknerin. Welches ist denn der größte Greifvogel und wie groß ist seine Flügelspannweite?
4: Also der größte auf der Welt ist der Andenkondor und der hat knapp 4 Meter Flügelspannweite.
5: Wer ist der schnellste Greifvogel?
4: Das ist der Wanderfalke, der bringt im Sturzflug bis zu 300 km/h hin.
6: Wie sehen die Greifvögel aus der Luft? Eine kleine Maus, haben die so gute Ohren oder Augen?
7: Also so ein Greifvogel sieht viel, viel, viel besser wie wir Menschen. Es gibt zum Beispiel ja die Hunde, die sind fast blind. Dann gibt es uns Menschen und dann die Greifvögel. Und die sehen richtig gut. Die sehen so eine Maus bis auf 3 Kilometer. Können die eine Maus entdecken. Und die sehen auch in einem Farbspektrum mehr. Das ultraviolette Licht. Das ist wie wenn ihr so einen Geldschein testet und es so leuchtet. Die sehen einfach eine Farbe mehr, wie wir Menschen sogar.
6: Und wie greifen sich die ihre Beute? Mit dem Schnabel oder mit den Krallen?
7: Es gibt die sogenannten Grifftöter und die Bisstöter. Die Bisstöter, die Falken, die beißen der Beute ins Genick mit ihrem Falkenzahn im Oberschnabel. Das heißt, die nicken den ab. Und die Grifftöter, gerade die Habichte, die Eulen, die Bussarde, die greifen ihre Beute tot. Also die nehmen die Füße, die Krallen und kneten die Beute so lang. Und manche Eulen sind Griff- und Bisstöter. Also die kneten, beißen ins Genick und dann lebt die Beute nicht mehr.
2: Was fressen eigentlich Greifvögel und greifen sie sich auch manchmal Kaninchen oder nur Mäuse?
4: Also es kommt ganz darauf an, was es für eine Art ist. Zum Beispiel die Falken, das sind Weitstreckenjäger. Das heißt, die fliegen sehr, sehr viel und erschlagen ihre Beute tatsächlich meistens im Flug. Das heißt, sie haben da Flugwild, das sie sich erjagen. Ein Habicht zum Beispiel oder auch ein Bussard, das sind Kurzstreckenflieger. Das heißt, die holen sich schon auch Geflügel. Aber jagen auch Beute am Boden durch das Greifen und durch das Kneten, das sie dann da quasi machen. Deswegen jagen die zum Beispiel Kaninchen, Hasen oder auch Hühner, wobei die anderen sich, gerade die Falken, auch eben Singvögel holen oder Enten und so weiter.
7: Da kann man jetzt auch wirklich dazu sagen, zum Beispiel der Baumfalke, der kleinste Falke, den wir hier haben, der frisst Insekten. Der Turmfalke liebt Mäuse, der Habicht liebt meistens die Hühner in der Ortschaft, weil draußen zu jagen ist ziemlich schwierig. Und der kleine Singvögel. Der Uhu liebt zum Beispiel Mäuse und auch Igel. Igel ist sein Lieblingsessen. Und zum Beispiel der Steinadler, der jagt in den Alpen Murmeltiere und sogar Gämsen. Große Gämsen, die er einfach vom Berg runterschubst und dann unten die Gämse frisst.
3: Krass, das wusste ich gar nicht.
8: Ist auch irgendwie ziemlich gruselig und relativ brutal.
3: Das ist eben die Natur.
9: Sie benutzen diese Tiere auch, um mit ihnen auf Jagd zu gehen. Habt ihr das richtig verstanden?
7: Das ist richtig, ja.
9: Und wie läuft das dann genau ab?
7: Das läuft dann so ab, dass wir mit unseren abgetragenen Beizvögel auf frei lebendes Wild jagen. Ich jage zum Beispiel mit dem Wüstenbussard auf Krähen und Elstern. Manche jagen mit dem Steinadler auf Hasen. Und manche jagen jetzt zum Beispiel mit dem Wanderfalken auf Fasanen, Rebhühner und auch Krähen.
9: Apropos Krähen, wir haben gestern eine Umfrage zum Thema Greifvögel gemacht und da hat uns ein Herr erzählt, dass er gehört hat, dass an der Ulmer Donau Greifvögel eingesetzt werden, um Krähen loszuwerden. Wieso eigentlich Greifvögel und wie

0: Krähen denken, oh, hier lebt ein Greifvogel, ich will hier mein Nest gar nicht bauen, ich fühle mich hier nicht wohl. Und darum werden da Falkner eingesetzt mit ihren Greifvögeln, die die Krähen einfach aus diesem Wohngebiet woanders hin vertreiben, idealerweise raus aufs Land, wo keine Häuser sind, wo es niemand stört.
1: Das ist ja voll verrückt.
2: Greifvögel sind voll die krassen Jäger.
1: Was jagst du denn?
2: Pizza!
1: Haha. Die Kinderreporter im Greifvögelpark Menta im Konsumberg. Wir sprechen mit Frau Pulvermüller und Frau Menta, zwei Falknerinnen.

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1: 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Wir sind immer noch im Gespräch mit Frau Pulvermüller und Frau Menter, zwei Falknerinnen.
2: Unsere Fragen sind unendlich. Greifvögel unser Thema.
3: Die Eule auf ihrem Arm, habe ich gesehen, kann den Kopf ziemlich weit drehen, also fast schon komplett nach hinten. Wie macht sie das eigentlich?
4: Also die Eulen haben anatomisch einen Halswirbel mehr wie wir Menschen oder auch zum Beispiel die Giraffe. Und durch diesen Halswirbel haben die Möglichkeit, den Kopf 260 Grad zu drehen. Es liegt an dem zusätzlichen Halswirbel.
5: Und zwar jetzt mal als kleines Beispiel für euch. Wir Menschen sehen zwar nicht so weit oder können so weit den Kopf drehen, aber wir haben trotzdem so eine ähnliche Möglichkeit. Und zwar, wenn ihr den Kopf mal zur Seite dreht, dann merkt ihr, dass ab der Schulter Ende Gelände ist und es dann anfängt weh zu tun. Aber wir können unsere Augen bewegen. Das heißt, wir können zusätzlich zum Kopf noch unsere Augen nach hinten drehen, sodass wir zumindest sehen, was sich hinter uns in unserem Rücken befindet. Die Eule hingegen, die hat steife Augen. Das heißt, die kann die nicht bewegen. Und deswegen hat ihr die Natur die Möglichkeit gegeben, den Kopf so weit zu drehen.
4: Dann noch dieser Gesichtsschleier, den ihr seht. Der Gesichtsschleier leitet den Schall, das Geräusch, weiter zu den Ohren. Die sind hier an der Seite. Die Ohren sind asymmetrisch versetzt. Das heißt, ein Ohr hier, eins weiter hinten und oben. Dadurch können die räumlich hören. Sehen in der Nacht können sie schon gut, hören können sie richtig gut

0: Aber riechen? Ne.
1: Eulen können also den Kopf drehen? Wie krass!
2: Ich kriege ja schon Nackenschweiß, wenn ich mich normal umdrehe. Wie können die nur?
1: Stell dir vor, du könntest das auch.
2: Oh ja, das wäre cool. Da könnte ich mich im Unterricht einfach umdrehen und nach hinten schauen. Ohne meinen Körper zu drehen. Einfach nur meinen Kopf.
1: War nicht Hedwig, die Eule von Harry Potter, auch eine Schleiereule?
2: Nee, das war eine Schneeeule. Eine Schneeeule gibt sie übrigens auch im Park, aber die heißt nicht Hedwig.
3: Im alten Griechenland galt die Eule als Symbol für Weisheit und gehörte zur Göttin Athene. In anderen Ländern dachten Menschen früher aber auch, Eulen seien Unglücksboten, weil sie nachts rufen und fast lautlos fliegen.
1: Warum können sie lautlos fliegen?
4: Das fragen wir jetzt unseren zwei Falknerinnen.
3: Wie schaffen es Eulen eigentlich so lautlos zu fliegen?
0: So, wieso schaffen die das? Erstmal zu dem Grund, warum müssen sie das eigentlich? Warum hat die Natur das so gemacht? Die sind ja hauptsächlich nachts und dämmerungsaktiv und in der Nacht ist es relativ leise und ruhig. Und da müssen die lautlosen Jäger auf ihren lautlosen Schwingen die Beute jagen. Die Federn haben eine spezielle Struktur, die sind speziell aufgebaut. Die haben an den Federn, das zeige ich euch gleich an der Feder, so Hakenstrahlen. Dadurch kann die Luft besser verwirbeln und es ist dann anders aufgebaut wie beim Bussard oder beim Habicht. Und deshalb fliegen die lautlos. Und schaut euch mal bei der Schleiereule die Füße an. Seht ihr die Haare? Das sind aber keine Haare, das sind Federn. Und ist alles so aerodynamisch gemacht, dass wenn die fliegt, dass man nichts hört.
5: Also als Gegenbeispiel auch eine Ente. Die Ente fettet ihr Gefieder ein, das heißt dadurch ist es wasserabweisend. Und wenn die Ente jetzt flattert, dann schlägt sie quasi gegen diese Luft. Oder die Luft prallt gegen den Flügel und dadurch gibt es so eine Art Klatschen. Anders ist es auch, dass zum Beispiel ein Falke viel schneller auch fliegen kann. Zum einen natürlich wegen dem Körperbau, aber auch hier ist es so, als Beispiel, wenn ihr schwimmt, habt ihr ja die Hände geschlossen, wenn ihr das Wasser nach hinten abdrückt, um schneller nach vorne zu kommen. Wenn ihr die Finger jetzt allerdings offen habt, dann kann da das Wasser entweichen und euch dadurch auch das Tempo runternimmt, sodass ihr langsamer seid. Das heißt, eine Eule kann auch nicht so schnell fliegen wie zum Beispiel ein Falke.
2: Apropos Aufbau der Federn, wie schaffen es eigentlich die Vögel, dass ihre Federn immer so geordnet sind? Weil wenn die jetzt fliegen, da kommt eine starke Windböe, dann zerzaust das doch alles. Also wie schaffen die es, dass die Federn dann immer so geordnet bleiben?
5: Im Endeffekt putzen die sich genauso wie ein Hund oder eine Katze, nur dass sie da eben ihr Federkleid wieder richten. Und das Federkleid an sich ist wie eine Art Brücke aufgebaut. Da hat jede Feder ihren eigenen Platz und da wird die anhand eines Putzvorgangs, das die Vögel zur täglichen Gefiederpflege übernehmen, wieder an den richtigen Ort und die Stelle verpflanzt. Andere ist, sollte sich jetzt im Flug oder im Jagdflug eine Feder beschädigen, dann erfolgt hierdurch einmal im Jahr eine sogenannte Mauser. Dadurch wird das Federkleid erneuert. Das heißt, die Großfedern werden Stück für Stück ausgefallen. Auch hier gibt es ein spezielles System, dass der Vogel weiterhin flugfähig bleibt. Und dann werden neue Federn nachgeschoben. Das ist im Endeffekt auch mit uns zu vergleichen. Wir haben alle Haare auf dem Kopf, sofern wir gesund sind. Und wir haben auch jeden Tag in der Haarbürste Haare, die ausfallen. Dazu ermöglicht es aber auch dann wieder, neue Haare nachwachsen zu lassen.
1: Ist ein Uhu eigentlich was anderes als eine Eule? Nee, der Uhu ist einfach die größte Eule hier bei uns.
4: Eulen gibt es in klein, mittel und groß. Und der Uhu ist sozusagen die XXL-Version unter ihnen.
2: Greifvögel sind richtig stark.
1: Ich auch.
2: Dann heb doch mal den großen Koffer da hinten hoch.
1: Okay, die Vögel sind stärker.
6: Haben die Vögel hier auch Namen?
5: Tatsächlich haben die fast alle Namen. Ich glaube, es sind nur 3-4 Stück, die noch keinen Namen haben. Ja, so ein Name wird nach Art des Vogels, nach Charakter des Vogels zum Beispiel auch ausgesucht. Und manchmal dürfen das auch Paten von unseren Vögeln hier übernehmen, falls der Vogel noch keinen Namen hat. Wir haben hier jetzt einmal den Felix auf der Hand, das ist die Schleiereule, und die Speedy, das ist der Buntfalke. Und ansonsten haben wir der, was hier jetzt gerade so schreit, falls man das hört. Das sind Chico und Conchia. Wir haben die Laika, den Weißkopfseeadler. Unser Gänsegeier ist zum Beispiel der Leo. Wir haben hier unsere Steppenadler, den Hades und die Vega, die Rotschwanzbussarde heißen Fred und Wilma. Wir haben unseren Kap-Uhu zum Beispiel, das ist die Molly. Wir haben den Calimero, das ist eine Schneeeule. Also es haben sehr, sehr viele hier ihre eigenen Namen.
1: Haben Sie uns eine besondere Geschichte zu einer Ihrer Schützlinge hier?
5: Zu einer kleinen Liebesgeschichte, da haben wir unsere Laika. Unsere Laika ist eine Handaufzucht und das bedeutet, gerade bei einem Adler, die leben sehr monogam. Das heißt, sie haben einen einzigen Lebenspartner, mit dem sie eigentlich ihr ganzes Leben verbringen. Die Laika hatte ihren Lebenspartner, der über 10 Jahre an ihrer Seite stand und leider von heute auf morgen nicht mehr kam. Das heißt, auch hier fällt ein Vogel in eine sogenannte Trauerphase. Sie fressen weniger, sie sind ein bisschen apathisch, sie möchten keinen anderen zu sich lassen. Und die Laika hat 10 Monate lang gebraucht, bis sie einen neuen Partner, in dem Fall war es ich, angenommen hat, mit der sie arbeitet, mit der sie teilweise auch mal fliegt oder auf die Hand nehmen lässt. Und es ist wie bei uns die erste Liebe, die vergisst man einfach nicht. Im Leben kommen vielleicht der ein oder andere Partner bei uns Menschen dazwischen. Da kann es aber sein, dass wir die einfach mal vergessen. Nur die erste und die letzte Liebe werden wir alle nie vergessen. Und so ist es auch bei einem Greifvogel, gerade bei den Adlern. Durch das, dass sie eigentlich nur eine einzige große Liebe haben. Es wird eine zweite vielleicht akzeptiert, das muss aber nicht sein. Aber der Partner wird nie das erfüllen können, was der Erste getan hat.
1: Wie alt werden denn die Greifvögel?
7: Das ist ganz unterschiedlich. Umso größer ein Greifvogel ist, umso älter kann er werden. Das ist genau umgedreht wie bei Hunden. Bei Hunden ist ja so, umso kleiner der Hund, umso älter wird er. Und umso größer der Hund, umso weniger alt. Bei den Greifvögeln ist so, die Kleinen, zum Beispiel der Bunt- oder Turmfalke, werden nur 10 Jahre alt. Jetzt zum Beispiel der Steinadler kann bis zu 60 Jahre alt werden. Die Eulen, kleine Eulen, werden nur 10, 15 Jahre alt. Und zum Beispiel der Uhu wird 30, sogar 40 Jahre alt.
4: Wie sieht eigentlich ein Training mit den Vögeln aus, wenn sie da draußen sind?
7: Also das Training ist für jeden Vogel anders abgestimmt. Die Frau Menta hat vorhin schon gesagt, es gibt Kurzstrecken- und Langstreckenflieger. Ein Kurzstreckenflieger ist faul. Eine Eule ist noch fauler und ein Langstreckenjäger, den muss man auspowern. So, jetzt zum Beispiel das generelle Training ist, ich muss so einen Vogel erstmal an mich gewöhnen, also das Vertrauen aufbauen, das heißt abtragen von einem Greifvogel. Man trägt den Vogel auf einem Handschuh. Wenn der Vogel das Vertrauen gewonnen hat, dann lässt man ihn mal herhüpfen. Und alles mit Futter und Belohnung. Ein Greifvogel fliegt nur, wenn er es muss und dir vertraut. Wenn der Vogel jetzt freiwillig auf den Handschuh hüpft mit Futter, tut man den Abstand erhöhen. Am Anfang 1 Meter, dann 2 Meter, dann 5 Meter. Aber alles an einer sogenannten Lockschnur. Das ist eine ganz dünne Leine, damit wir uns einfach sicher sind, dass wenn der Vogel doch nicht auf dem Handschuh landet und durchstartet, nicht im Baum sitzt und sich nicht runtertraut. Der muss das alles erstmal lernen. Und wenn wir die Entfernung auf 10, 15 Meter erhöht haben mit der Schnur und der Vogel und der Falkner sich traut, den Vogel frei zu fliegen, dann geht's ans Freiflugtraining. Manche Vögel fliegen gern im Wald, zum Beispiel unser Nudels, der Wüstenbussard. Da kann man hier im Park auch so Wüstenbussard-Wanderungen buchen. Da kann man uns begleiten. Oder zum Beispiel der Falke oder die Eule, die fliegen jetzt bei uns hier lieber im freien Gelände. Da kann man die Flugvorführung angucken. Der Park hat ja jeden Sonntag offen. Da ist immer um 15 Uhr ist eine Flugvorführung. Und da kann man dann uns anschauen, wie wir die Vögel fliegen, wie wir mit denen arbeiten. Oder man bucht hier bei uns einen Falkner für einen Tag. Das geht für Kinder und Erwachsene. Da kann man hier wirklich mal hinter die Kulissen schauen, reinschnuppern und bei so einem Training mal wirklich dabei sein. Weil wenn ich das jetzt so erzähle, da kann man sich das eigentlich fast nicht vorstellen. Einfach mal vorbeikommen, sich das anschauen. Wir würden uns freuen.
2: Ein Falkner hilft also dem Vogel, das zu machen, was er von Natur aus liebt. Fliegen und jagen. Der Vogel wird gut versorgt und kommt immer freiwillig zurück, weil er sich beim Menschen sicher fühlt. Auf 85 Hektar, von Eule bis Adler, kann man diese Tiere ganz nah erleben. Und die Besucher können da sehr viel erleben. Tolle Flugshows, Wissen über Artenschutz mitnehmen, Kindergeburtstage feiern.
8: Außerdem gibt es das fliegende Klassenzimmer. Da können Schulen und Kitas eine Unterrichtsstunde dort im Park nehmen. Und Frau Menta und ihr Team erklären Wissenswertes über die Vögel. Cool, oder?
4: Also wenn ihr mal Langeweile habt, dann ab in den Vogelpark, Greifvogelpark Menta.
6: Und falls ihr heute einen Greifvogel am Himmel seht, vielleicht ist es ja ein Greifvogel, der euch schon längst entdeckt hat.
9: Ich wünschte, ich könnte auch fliegen.
10: Du kannst ja vom Sofa springen. Das ist auch ein bisschen wie fliegen.
9: Das zählt.

0: Unsere Sendezeit ist jetzt leider am Ende angekommen. Wir haben heute viel gelernt.
1: Ja, aber fliegen können wir leider immer noch nicht.
2: Nee, aber Radio machen.
1: Stimmt, das ist auch cool.
3: Das war eine Stunde in Kinderradio über Greifvögel. Zu hören waren Ida Hansen,
4: Ilias Gül,
5: Malik Gül,
6: am Mikrofon stand Lian Schlechter
7: und auch Konstantin Jodert.
2: Mit dabei war auch Nele Tetzlaff und auch Lisa Walter.
8: Und zu guter Letzt noch der Julian. Verantwortlich für diese Sendung war Claudia Schwarz. Tschüss und danke für euer Zuhören. 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Vor allem auch noch wichtig ist, dass
9: Wie lange quasselt der denn noch? Los, raus hier! Alle Mann von Bord!

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6: Herzlich willkommen, Ulm. Добро пожаловать, Ульм, und unsere wunderbare Region. Ich bin Nathalie Wenzel und wie gewohnt am Freitag 17 Uhr begrüße ich Sie im Studio. Und heute an Bord ist ein ganz spannender junger Mann mit schon einer langen persönlichen Geschichte, auf die wir alle jetzt gespannt sind. Nikita Haidt aus Berlin ist heute bei uns.
7: Vielen Dank für die Einladung. Ich freue mich, hier zu sein.
6: Heute haben wir wieder ein Leuchtturm. Und für mich sind das Menschen mit einer besonderen Geschichte, die eine Vergangenheit haben, die unbedingt mit Russland oder mit russischer Sprache verankert ist. Oder Menschen, die auch in der Gegenwart etwas Besonderes machen. Und heute ist Nikita Haidt mein Gast. Auf Nikita Haidt wurde ich aufmerksam über eine Ausschreibung. Und zwar in München gab es eine Veranstaltung über Traditionen der Russlanddeutschen zum Osternfest. Und deshalb bist du jetzt, Nikita, nach München gereist. Und deshalb haben wir die Möglichkeit, ein Interview zu führen. Wie war die Veranstaltung? War das jetzt für euch so wie geplant? Wie war die Resonanz?
7: Ich bin jetzt in München mit dieser Dienstreise. Und zwar, wir haben zuerst eine Osterveranstaltung organisiert. Es war gut, es war interessant. Ich glaube, es war etwas Neues. Wir haben das zusammen mit HDO gemacht, Haus des Deutschen Ostens. Aber das ist nur eine Veranstaltung, die wir jetzt organisiert haben. Und wir machen es nicht nur mit dieser Veranstaltung, wir machen hier einen Kurs. So, wir werden auch in München seit dieser Zeit, also ab dieser Zeit, sehr stark präsent. Wir machen hier einen Kurs für Spätaussiedler.
6: Jetzt zu deiner Geschichte. Man kommt ja nicht umsonst in Berührung mit solchen Themen. Du bist ein Russlanddeutscher. Du bist ein Kind der 90er. Du bist in Deutschland seit, ja, ich würde sagen, seit vorgestern, 2019. Kannst du deine persönliche Geschichte jetzt kurz skizzieren?
7: Ich bin 1995 in Russland, in Moskau geboren und 2019 nach Deutschland gezogen. Ich interessiere mich für das Thema schon seit vielen Jahren. Ich war auch in Russland in Organisationen der Russlanddeutschen aktiv. Aber auch mir interessiert natürlich die Traditionen, die Kultur. Ja, ich bin in Russland geboren, schon nicht mehr in der Sowjetunion, sondern in Russland tatsächlich, in Moskau aufgewachsen, bin ganz normale Familie.
6: Sind deine Eltern Russlanddeutsche? War das jetzt aufgrund deines Namens irgendwie besonders oder irgendwelche Begegnungen, Erfahrungen?
7: Ja, das habe ich verstanden, sogar vielleicht ein bisschen früher von anderen, nicht von mir selbst. Ich habe ich war in der Schule und für mich war meine Nachname so ganz, ganz normal. Und dann habe ich auch bei anderen Schülern bemerkt, dass es nicht der Fall ist. So mit deutschen Namen in Russland, das ist heutzutage, ich glaube, nicht so gefährlich wie früher in Sowjetunion. Aber doch, das ist manchmal merkt man, insbesondere in Orte, wo es nicht so viel gibt. Mein Nachname ist Haidt, aber auf Russisch ist es Gate. Und als ich Kind war, habe ich auch andere Bullying sozusagen erlebt, weil oft mir wurde so die Menschen, mein Nachname, meine Schule so und so weiter, gekürzt mit drei Buchstaben G. Und das war zum Beispiel eine Situation, wo ich gelernt habe, schon in Kindheit, wie es für für Minderheiten zu leben, so wie es ist, wie schwierig ist es manchmal für Menschen, die nicht so ähnlich wie andere sind, zu leben. Und das hat mir auch in meinem Leben geholfen.
6: Wir müssen aber jetzt was nachschieben. Nicht viele wissen, dass wenn man dann einige Buchstaben übersetzt oder Begrifflichkeiten, dann wird aus Hamburg, was wir so gewohnt hier zu hören sind, wird Gamburg. Aus Hamburger, also aus diesem Brotgericht, wird Gamburger. Aus Hans wird ein Gans. Und aus Namen Heid wird Geht. Und mit G hast du ja jetzt in Russland, bezeichnet man das Menschen, die homosexuell sind oder ja, vielleicht inbegriffen. Und das ist jetzt bei dieser politischen Ausrichtung oder bei in einem Land, wo man doch ganz viele Nachteile hat dadurch, schon ein Name, der dann manchmal belastend sein kann. Aber du hast daraus Kraft geschöpft.
7: Ja, das ist ganz lustig so zu Nachnamen, ja, weil wie du richtig gesagt hast, das ist das wird geändert und in meinem Fall zweimal. Ich glaube, beste Beispiel ist Heinrich. Heinrich ist auf Russisch Genrich und das ist genau so, wie es ist bei mir, so H mit G geändert und dann anstatt I diese E. Und es war mit meinem Nachnamen so, es kommt ursprünglich aus Bayern übrigens, aus Franken. Und dann Heid ist zu Geht geworden. Aber das wusste ich schon, das wusste ich von alten Büchern. Und als ich dann später nach Deutschland gezogen bin, habe ich mit meinem Vater, so haben wir zum ursprünglichen Nachnamen gekommen, so wie es richtig war. Und ja, das hat mir so zu Thema Nachname, das hat mir viel geholfen. Ich sage nicht, weil ich leiden möchte und zum Beispiel in dieser Radiosendung sagen, dass das war ganz schlecht und mein Leben war ganz schlecht und so weiter. Nein, mein Leben ist Gott sei Dank gut und mir gefällt, wie ist mit meinem Leben geworden. Aber das hat mir geholfen, wirklich in schon in jungen Jahren verstehen, wie es schwierig Menschen sein können, die quasi andere Ansichten an das Leben haben, ja. Und genau, du hast es auch richtig erwähnt, das hat mir ein bisschen gestärkt, richtig.
6: Nikina Heid, und das ist ja erstmal ein kurzer Überblick über seinen Namen. Es bleibt bei uns spannend und die Geschichte wird ja hier ausgerollt.

0: Willkommen zum Ruski Express. Heute sprechen wir über Identität, Zugehörigkeit und eine Community, die oft übersehen wird, obwohl sie längst Teil unserer Gesellschaft ist. Mein Gast ist Nikita Haidt, Gründer von Rivel, dazu kommen wir später. Ein junger Mann, dynamisch, mit vielen Interessen, mit Ambitionen, der mir in München begegnete. Und dann kam ich auf die Idee, mit ihm unbedingt ein Interview zu machen. Wir haben über Nikita, seine Wurzeln, ein bisschen gesprochen und haben festgestellt, dass der Name Haidt für Russland nicht so ganz ohne war, weil man aus Haidt Gate macht und aus Gate macht man andere Abkürzungen. Du hast aber einen russischen Vornamen, Nikita. Nikita Haidt, wie war diese Kombi?
1: Ja, das war sehr lustig. Als ich nach Deutschland gekommen bin, dachte ich, okay, die Probleme jetzt, es gibt kein Problem mehr, weil Nachname ist deutsch, ganz logisch, Haidt und so weiter. Aber trotzdem bekomme ich manchmal und aber sogar sehr oft Nachrichten. Und eine ist sehr besondere. Ich habe einmal eine Matratze bestellt. Matratze ist nicht angekommen. Ich habe telefoniert und gefragt, Entschuldigung, können Sie bitte mir erkundigen, so was ist los mit dieser Matratze? Und dann die Frau hat mir gesagt, ja, aber ich kann nur Auskunft für Frau Haidt geben, nicht für Herr Haidt. Und dann habe ich herausgefunden, dass Nikita so am Ende oft hier als weiblicher Name anerkannt wird und Menschen denken, dass ich eine Frau bin, so, obwohl ich in meine E-Mails immer ihn schreibe, schreibt man oft Frau Haidt. Dann habe ich gedacht, vielleicht ändere ich auch meine Vornamen und sage ich anstatt Nikita Nick, das darf ich nach Bundesvertretungsgesetz. Ich habe ein bisschen überlegt und dann gedacht, nein, das ist Teil von meiner Identität und ich bin Nikita Haidt. So.
0: Und das ist wichtig zu verstehen, dass es Teil einer Identität ist. Ja, bei dir ist ja Bombenkombination, man muss es immer noch erklären, aber vielleicht ist es auch ein Gesprächsopener. Sehen wir das doch positiv, Nikita.
1: Ja, tatsächlich. So, das ist eine sehr gute Möglichkeit, um mit Leuten ins Gespräch zu kommen und ich sehe es positiv.
0: Und bei dir muss man ja keine Mühe machen oder haben, ins Gespräch zu kommen, habe ich das Gefühl. Du hast ja auch in Russland studiert, du hast was mit Sprachen gemacht, mehr oder weniger. Wie war überhaupt dieser Berufsweg? Weil du kamst ja schon nach Deutschland im Jahr 2019, fix und fertig. Also im guten Sinne, du hattest ja schon Abschlüsse mitgebracht und hast sogar, ja, du hast Master gemacht.
1: Ja, das ist richtig. Ich habe unterschiedliche Fächer gelernt und unterschiedliche Sachen gemacht, so gleichzeitig gearbeitet und auch studiert. Ich habe meinen Bachelor im Bereich Wirtschaft gemacht, BWL sozusagen, ja. Aber mein Master war in Bereich Geschichte und ich habe meine Abschlussarbeit war über die Geschichte der Russlanddeutschen in Russland, in USA, in den USA und in Deutschland. Das war so was Interessantes. Und du hast auch richtig erwähnt, ich habe auch mit Sprachen, aber nicht studiert, sondern gearbeitet. Ich habe in einer englischen Schule für Erwachsene ein bisschen gearbeitet als
0: Dozent?
1: Ja, als Dozent.
0: Was hast du noch aus Russland mitgebracht im Jahr 2019? Das war ja kurz vor Corona.
1: Also,
0: war auch ein spannender Einstieg, würde ich sagen, hier im Land.
1: Ja, das war sehr, sehr, sehr gute Zeit, weil, als ich verstanden habe, Menschen, die kurz danach ziehen wollten, sie haben viele, viele Probleme, auch als Spätaussiedler. Also wir sind noch in guter Zeit nach Deutschland gezogen. Und tatsächlich, ich habe meinen Master abgeschlossen und mein Vater hat einen Aufnahmebescheid erhalten. Und nach einem Monat sind wir schon nach Deutschland gezogen.
0: Du hattest schon auch in deiner Jugend irgendwie eine Motivation gehabt, für deine Wurzeln was zu machen. Ich habe gehört von dir, es waren Aktivitäten für Jugendorganisationen. Kannst du mehr erzählen?
1: Ja, ich bin seit 2016 mit Thematik aktiv. Es war für mich interessant, so ich wusste, dass ich deutsche Wurzeln habe. Ich wusste, dass es von meinem Vater und wir wissen ein bisschen von der Familie, aber natürlich nicht so viel. Und in einem Moment bin ich an deutsch-russisches Haus in Moskau gestoßen. Dort habe ich gesehen, dass es eine interessante Bibliothek gibt, weil sonst könnte man nicht rein. Dann bin ich reingekommen, dann habe ich Jugendclub kennengelernt und das war sehr interessant. Wir haben viele Reisen durch Russland mit anderen Russlanddeutschen aus unterschiedlichen Regionen gemacht. Und dann war es für mich so interessant, dass ich mich entschieden habe, ich möchte was beitragen. Und sogar es war für mich so interessant, dass ich meinen alten Job mit Englisch abgebrochen habe, weil ich nicht so viel Zeit für ehrenamtliche Aktivitäten habe. Also ich habe sogar für Initiativgruppe der Russlanddeutschen gewählt, anstatt meinen Beruf weiterzumachen.
0: Wie kann ich mir das vorstellen? Spricht man dann Deutsch oder sind da nur Themen irgendwie, die deutsche Wurzeln betreffen?
1: Also das ist unterschiedlich. Es gibt unterschiedliche Kreise der Menschen und Menschen interessieren sich für unterschiedliche Aufgaben. So, für mich war sogar alles interessant. Ich versuche ein bisschen Deutsch zu lernen. Damals habe ich kein Deutsch gesprochen, sondern bei ein paar Worte sozusagen, ja. Aber meine andere Kollegen, sie haben vielleicht mehr Deutsch gelernt. Wir haben mal Geschichte gemacht. Wir haben ein bisschen Geschichte gelernt und für andere Teilnehmende haben wir auch über die Geschichte der Russlanddeutschen erzählt, was eigentlich ist roter Faden bei mir. So, ich mache das immer noch. Aber ich finde, das ist auch ganz normal in modernen Community. Identität ist nicht nur die Sprache, Identität ist auch und dein Umkreis, dann kann sehr unterschiedlich und sehr vielfältig sein. Ein Beispiel, was das bestätigt, ist Argentinien. Wir sind jetzt in Argentinien auch präsent und aktiv und dort gibt es wolgadeutsche Community. Zum Beispiel junge Leute sprechen gar kein Deutsch, sie sprechen Spanisch, nicht Russisch, aber Spanisch, so bei dieser wolgadeutschen Community. Aber doch, sie finden Themen sehr interessant und sie machen etwas mit der Geschichte, mit der Familienforschung und so weiter, ja.
0: Bevor wir hier über Argentinien sprechen und auch erklären, wie die Zusammenhänge sind, müssen wir auch dann später noch über die Aufteilung von Wolgadeutschen, Russlanddeutschen, vielleicht Krimdeutschen hier kurz erzählen. Bleiben Sie bei uns, jetzt wird musikalisch und das ist wie immer die Musikwahl meines Gastes.

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1: Der Lehrer in der Schule. Und das wurde von Helena Gold gesungen. Helena Gold ist ein Mensch oder eine Person, der uns verbindet, uns, mich, Nathalie Wenzel und mein Gast Nikita Haidt. Helena Gold und Nikita Haidt sind aus Berlin, Nikita noch nicht so sehr lange, erst seit 2019. Und er hat ganz großen Bezug zum Ruski Express oder hat hier eine spannende Geschichte. Er hat eine Organisation Rivel aufgebaut, etwas später mehr. Wir sind stehen geblieben, jetzt vielleicht erstmal in der Musik. Der Lehrer in der Schule, wie kommst du auf so ein Lied?
2: Ja, das Lied gefällt mir sehr, weil es zeigt aus einer Seite die Kultur der Wolgadeutschen, weil im Lied gibt es so Format Schatzreime, so Czestuschki. Gefällt mir sehr, weil das wird auf Deutsch durchgesungen und mit Dialektworte. Ja, dann erwähnt man dort auch Orte wie Altenau zum Beispiel, was ein Wolga-Gebiet, ein Dorf war, aber auch es gibt viele Witze dort. Deshalb machen wir das bei dem Kurs, bei gemeinsam unterwegs mit Spätaussiedler. Und der Kurs für Spätaussiedler ist eine Möglichkeit, so ein bisschen über die Identität was zu bekommen, was zu lernen. Und Menschen, die nach Deutschland ziehen, mit Spätaussiedlerbezug, haben oft Identitätskrise. Identitätskrise ist sogar das, dass sie zum Beispiel in Länder, ehemalige Sowjetunion, wurden als Deutsche anerkannt. So, viele haben gesagt, dass sie sind Deutsche, sie sind quasi nicht unser Leid. Und dann, als sie später Deutschland ziehen, haben hier ein ganz anderes Problem, auch mit der Identität, dass sie nicht anerkannt werden. Und sie werden vielleicht manchmal als Russe beschimpft oder bezeichnet. Obwohl Menschen sogar gar keinen Bezug zu Russland haben, wenn sie aus Kasachstan oder aus der Ukraine kommen und so weiter.
1: Und hier frage ich dich als Historiker, kannst du das ganz kompakt hier erwähnen? Unter dem Begriff Russlanddeutsche werden hier alle geführt. Russlanddeutsche, die damals zu der Zarenzeiten, ganz genau von Ekaterina, wir sprechen hier von 1763, diese ganze große Menschenmenge ist nach Russland gekommen. Sie haben geheiratet, Familien gegründet und so weiter und so fort. Und dann begann diese Geschichte von Russlanddeutschen. Später waren diese Menschen überall verstreut. Trotzdem gibt es Begriff Russlanddeutsche. Was verstehe ich unter dem Wort Russlanddeutsche? Welche Unterrubriken gibt es?
2: Sehr gute Frage. So, das sprechen wir genau bei dem Kurs, weil oft kommt diese Verwirrung. Ne? Russlanddeutsche und das Wort Russland in diesem Wort bedeutet nicht Russische Föderation, heutige Russische Föderation. Das wird leider oft anders verstanden. Ja? Russland ist tatsächlich Bezug zum Russischen Reich und Begriff existiert länger als zum Beispiel Russische Föderation. So, der Begriff existiert seit 20. Jahrhundert und auch oft schon in der Zeit von Russischen Reich verwendet. Das ist ein Sammelbegriff. Unter anderem sind Wolgadeutsche, Schwarzmeerdeutsche, also das sind zwei große Gruppen, eine nach Manifest von Katharina die Zweite, andere nach Manifest von Alexander der Erste. Es gibt auch kleinere Gruppen, so wie Krimdeutsche, wie Woliniendeutsche, so manchmal auch. Ich sage so in meinen Unterrichten gestritten, aber Balten, Ostseedeutsche können auch dazu gehören, mit ein paar Ausnahmen, und andere, also wie Kaukasdeutschen und so weiter. Also das ist quasi ein Begriff für die Deutsche. Ja? Wenn wir aber über Menschen, die Russe in Deutschland leben, dann sagen wir eher Deutschrusse. So, das ist, diese Begrifflichkeit ist wichtig und Russlanddeutsche ist quasi Teil von deutscher Kultur und Teil der Deutschen.
1: Du hast gemerkt, dass die Leute Identitätsprobleme haben, aber sie haben noch mehr Probleme, wenn sie dann auswandern oder ausreisen, jetzt in dem Fall nach Deutschland. Oder es gibt ja andere Abzweigungen, oder sie sind ja noch bei diesem Thema, sie wollen auswandern, aber es ist irgendwie total schwierig. weil Gesetzesgrundlagen angepasst wurden und das ist nicht mehr so einfach möglich. Du hast eine Organisation gegründet, um dann diese Themen aufzugreifen. Oder war dann eine andere Motivation?
2: Ja, tatsächlich wollten wir mehr über wir haben zwei Zielgruppen. SpätaussiedlerInnen und Russlanddeutsche. Und bei der ersten Gruppe, sie sind manchmal nicht, zum Beispiel wir haben SpätaussiedlerInnen, Paragraph 7, Paragraph 8, die können quasi keine russlanddeutsche Wurzeln haben, aber sie gehören auch zu unserer Zielgruppe. Und zweitens ist Russlanddeutsche. Und Russlanddeutsche können manchmal hier in Deutschland auch ohne Spätaussiedlerstatus sein. Ja, es gibt die Fälle, und zum Beispiel die Wolgedeutsche aus Argentinien ist ganz klar, also sie können keine Spätaussiedler sein.
1: Und was bedeutet Spätaussiedler?
2: Spätaussiedler, so, es ist die Menschen, die im Sinne von Gesetz, von bundesvertriebenen Gesetz nach Deutschland gezogen sind und die Grundlage, warum sie nach Deutschland ziehen können, ist nicht nur, dass sie Deutsche sind, sondern dass sie Deutsche, die in quasi im Zweiten Weltkrieg wegen deutscher Politik repressiert oder deportiert wurden oder anderes
1: Nachteile
2: andere, ja, benachteiligt wurden, ja. Deshalb heutzutage haben sie noch die Möglichkeit, nach Deutschland zu kommen. Und das ist wichtig auch zu erwähnen, sodass es das ist ein Gesetz und das ist kein Programm. Und das ist ein Gesetz, der Kriegsfolgenschicksal spricht.
1: Und betrifft das auch bestimmte Geburtsjahre?
2: Ja.
1: Ist man dann bis zum Beispiel, ich glaube, 49, oder kann das sein?
2: Menschen, die Spätaussiedler sein wollen, müssen so bis Jahr 1993 geboren. So 31.12.1992, so das ist richtig, ja. Und warum? Weil es geht um Kriegsfolgeschicksal, es gibt nicht über ethnische oder sogar so irgendwelche Bedrohungsprogramme. Es gibt einfach in Deutschland nicht, es gab nie und ja, deshalb gibt es dieser Stichtag. Die Menschen, die vor 93 geboren sind, haben quasi so noch die Kriegsfolgenschicksal erlebt und diejenigen, die später geboren sind.
1: Das ist schon zu weit auseinander.
2: Ja. Der Gesetzgeber wollte das irgendwie beschränken und sagen, das geht um die Kriegsfolgenschicksale, es geht nicht um ethnische oder Repatriierungsprogramme.

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1: Mein Gast ist heute Nikita Haid. Er ist Gründer von Rivel. Diese Organisation ist in Berlin und wird jetzt unser Thema sein. Mit diesem Projekt setzt er sich dafür, die Geschichte, Kultur und Perspektiven der Russlanddeutschen sichtbar zu machen und ihre Rolle in Deutschland neu zu erzählen. Nikita, wir haben schon über einiges gesprochen. Wir haben auch jetzt dieses komplizierten Begriff oder Begrifflichkeit von Russlanddeutschen hier auseinandergenommen. Und ich finde, das ist immer sehr gut zum Verstehen, worüber sprechen wir denn überhaupt. Du hattest seit 2019 hier nach deiner Auswanderung aus Moskau nach Deutschland viele andere Probleme auch wahrscheinlich. Also wenn man neu ins Land kommt, muss man sich ja neu orientieren. Man muss dann irgendwie auch beruflich was machen. Und wie war dein Anfang hier und wann kam diese Idee?
0: Ja, das ist sehr interessant. Das vielleicht verbindet auch mit was ich schon ein bisschen in Russland hatte. Ich habe schon erzählt, dass in Russland ich ein bisschen mit Jugendinitiativen der Russlanddeutschen verbunden war. Ich war auf unterschiedliche Begegnungen, Projekten und so weiter. Und als ich hierher gekommen bin, habe ich doch verstanden, dass das so man ein bisschen allein steht. Ja, wir waren in Wohnheime, wir waren so in unterschiedliche Unterkünfte mit unterschiedlichen Menschen. Und bei allen Menschen, bei mich selbst, habe ich das Gefühl, dass ja, es fällt ein bisschen mit
1: Zusammenhalt,
0: mit Dialog, mit Freunden und so weiter. Also es gibt nicht so viele Kontakte und man steht ganz allein so manchmal.
1: Obwohl wir Landmannschaft ja eine Organisation, die auch ziemlich stark ist, oder zumindest nehme ich sie sehr gut wahr, Landmannschaft der Deutschen aus Russland. Es ist ja auch eine Organisation, die auch sich mit vielen Problemen beschäftigt und auch auf der Bundesebene diverse Aktivitäten hat. Du weißt wahrscheinlich mehr. Und trotzdem hast du das Gefühl gehabt, es gibt nichts oder wir brauchen Dialog und neue Strukturen.
0: Ich weiß es nicht so. Als ich zuerst nach Deutschland gekommen bin, ich habe ab sofort einen Antrag gestellt auf Aufnahme in Landsmannschaft, weil ich dachte, dass es irgendwie wie in Russland, es wird Community sein, es wird Menschen und vielleicht bekomme ich irgendwelche Hilfe zur Integration und so weiter. Ja, ich habe was bekommen. Ich bekomme ein Magazin von Landsmannschaft, heißt Volker auf dem Weg, immer noch. Ich bin immer noch der Mitglied, aber sonst nichts. 28. August war auch manchmal so die Daten der Deportation der Russlanddeutschen. Ja, ich war auch einmal mal anwesend, aber sonst, es gibt nicht so viele und es gibt nicht so viele Angebote, zumindest für junge Leute. Deshalb haben wir auch im gleichen Jahr unsere Initiativgruppe Warum bin ich Berlin gemacht, um dort was zu machen. So, das war noch von Rivel. So, wir wollten, so meine Idee war, dass wir ein bisschen über Themen sprechen, weil wie gesagt, so das Problem ist, dass Menschen kommen nach Deutschland und mit all meine Freunde, die noch in Wohnheim gelebt haben, habe ich das Gefühl, dass sie nicht so viel wissen, wer und warum sind sie hier eigentlich. Ja, es gibt irgendwelche Gesetze, als Deutsche kann man nach Deutschland kommen, so denken sie, ja. Und ich dachte, okay, vielleicht brauchen wir was. Und im Laufe der Zeit haben wir später ein interessantes Angebot gesehen beim BAMF-Seite, so dass es gibt eine Maßnahme. Ich habe schon bei einer anderen bei dem Job gearbeitet und ich habe das Gefühl, okay, was möchte ich später machen? Ich habe gesagt, okay, ich interessiere mich für das Thema. Haben wir Rivel gegründet und wir haben quasi das genommen, was fällt, und zwar Community. Wichtige Fachpersonen, weil wenn Menschen zum Kurs für Spätaussiedler zu uns kommen, dann können sie mit anderen Menschen die gleiche Geschichte haben, sprechen, was im Fall für Spätaussiedler heutzutage schwierig ist. Wir haben immer noch so Spätaussiedler, aber nicht viel, 4.000, 5.000 laut Bundesvertriebenengesetz.
1: 4.000 oder 5.000 pro Jahr?
0: Pro Jahr, ja. Mhm. Und Menschen sind in Deutschland verstreut, sie können auch oft nicht mit anderen Spätaussiedlern in Kontakt sein. Und das ist ein Ort, wo sie mit anderen in Kontakt sein. Aber auch, es gibt viele Fachpersonen zu unterschiedlichen Themen, von quasi Bildung bis zur Arbeit, bis zur Selbstständigkeit und so weiter. Und für alle neue Später aussieht es ein gutes Angebot. Sie sprechen mit allen Fachpersonen und können weiter später mit denen in Kontakt bleiben und vielleicht was gründen oder vielleicht irgendwelche Coaching machen oder vielleicht einfach über Thema Versicherung was wissen zum Beispiel oder über anderes Thema.
1: Also man muss bei euch auch nicht Mitglied sein oder gibt es auch eine Struktur wie im Verein oder Mitgliedsbeiträge? Das ist nicht der Fall.
0: Bis jetzt sammeln wir auch keine Spende. Ich habe immer gedacht, so, es muss ein Angebot für Menschen sein und Menschen müssen nicht so schwierigen Zugang haben. Wir müssen nicht so, ja, und wir
1: kommerziell
0: versuchen,
1: nicht.
0: Ja, okay. Wir versuchen immer noch Finanzierung für andere Projekte zu finden. Wir sind so mit einem Projekt sehr gut finanziert, mit gemeinsam unterwegs, aber mit anderen Projekten zum Beispiel nicht gut. Und wir machen immer noch viel ehrenamtlich und ich investiere viel meine Freizeit einfach in Sachen, die ich denke gut ist und die uns gefallen. Wir werden vielleicht später irgendwelche Spende einnehmen, ja. Aber sonst finde ich, dass es muss zugänglich sein. Also das muss nicht so ein Angebot, bitte zahlen Sie und kommen Sie. Nein, es muss, Russland-Deutsche Community ist heutzutage aus meiner Sicht viel beschädigt. Ja? Es gibt viele, es ist größte, ich glaube, größte Gruppe der Deutschen aus, quasi aus anderen Gruppen. So wir haben die größte Anzahl der Menschen. Aber trotzdem, wir haben leider nicht so starke Strukturen wie bei anderen, zum Beispiel Landsmannschaften. Ja? Andere Landsmannschaften sind stark verbunden.
1: Du meinst zum Beispiel Karpatendeutschen oder die der aus
0: Sudetendeutschen,
1: anderen Sudetendeutschen,
0: ja.
1: Die dann aus anderen
0: Schwaben,
1: Ländern,
0: Genau, sie sind quasi
1: kleiner, aber sind besser vernetzt und besser, irgendwie man spürt dann diese Verbindungen, die lebendige Verbindungen.
0: Genau, ja. Und das ist nämlich wichtig, finde ich, weil es gibt viele, viele Sachen, so, die wir sprechen können. Es wird viel, viel, was wir zusammen machen können. Und für Menschen ist es auch wichtig, ja, weil Geschichte ist schwierig. Zum Beispiel, wir sprechen viel über Thema Deportation. Deportation der Russlanddeutschen, wie wir gelitten und so weiter. Für die junge Generation ist es nicht so interessant, immer zu einem Ort zu kommen und sagen, wie schwierig es in der Sowjetunion war, obwohl es so ist. Und wir machen das Folgende. Am 28. August machen wir das. Wir sagen, das ist ein sehr wichtiges Datum, ja. Tag der Russlanddeutschen und Gedenktag der Russlanddeutschen. In dem Tag sprechen wir über das Thema. Aber mehr sprechen wir über die Zukunft. Weil wenn wir immer über die Vergangenheit sprechen, wie schwierig es war, und immer uns mit einem Thema verbinden, die uns alle leiden macht, dann haben wir leider keine Zukunft. Wir müssen sprechen, was uns in der Zukunft bringt. Und das finde ich wichtig mit Organisationen, was wir machen. Ja.

0: sprechen wir heute mit Nikita Haidt, Gründer von Rivel, über seine Organisation, über seine Vergangenheit und jetzt auch über die Zukunft. Es ist ein Projekt, was in Berlin gestartet hat und hat einen Namen Rivel. Du bist ja, Nikita, Historiker, bist seit 2019 in Deutschland als Russlanddeutscher. Und irgendwann mal hattest du diese Idee, die Leute haben zu wenig Dialog in diesem Bereich von den Russlanddeutschen. Und dann war diese Rivel oder wurde Rivel geboren. Rivel, jetzt fragen sich viele, was ist Rivel, Rivel? Aber Russlanddeutsche wissen, was das ist. Das kommt von Reiben, oder?
1: Ja.
0: Und das sind ja Krümelchen, die man als Streusel auf einem Kuchen hatte. Und ich weiß noch, aus meiner Kindheit, wir sprachen nicht Deutsch in der Familie, aber Rivelkuchen kannten wir sehr gut. Wie kommt ihr überhaupt auf die Idee, Rivel zu nennen, eure Organisation? Ja. Und welche Hauptbestandteile oder Ziele hat diese Organisation in Berlin?
1: Ja, sehr, sehr interessante Geschichte, zumindest für mich. Der Name ist tatsächlich, stammt von was Kulinarisches. Und wir haben das mit einem Telegram-Kanal gestartet. Es war noch nicht eine Organisation, es war ein Telegram-Kanal. In diesem Telegram-Kanal wollten wir tatsächlich was über die Probleme von Spätaussiedler schreiben, welche Herausforderungen gibt und so weiter. Und in dem Jahr 2022 haben wir gedacht, okay, wie kann man Russlanddeutsche meinen, so quasi Menschen aus postsowjetischen Ländern, aber nicht nur, weil es gibt Wolgedeutsche in Argentinien zum Beispiel, und du kannst nicht sagen postsowjetische Deutsche oder sowjetische Deutsche, ja, weil es ist ein bisschen breiter, es gibt auch in Nord- und Südamerika und auch in Deutschland. Und wie kann man das alles nennen, ohne Wort Russlanddeutsche zu nutzen, weil es war in der Zeit so ein bisschen schwierig, und dann kamen wir zu einer Idee, Rivildeutsche zu sagen, so, weil was alle Menschen was alle Deutsche in alle Ländern kennen, sowohl Schwarzmeerdeutsche als auch Wolgedeutsche in alle Bereichen, ja, alle haben irgendwann Rivelkuchen gebackt, ja, und wir haben gedacht, okay, dann Deutsche aus Rivel, Rivildeutsche passt hier in diesem Fall gut, weil wir meinen ein Thema und alle wissen, woher es kommt und so weiter. Und das war Zeit von diesem Telegram-Kanal, und es heißt immer noch Rivildeutsche. Dann kommt die Idee zur Organisation, und Organisation haben wir gedacht, okay, wir machen eine Abkürzung und nennen wir

0: Rivel. So, dann kommt der Name Rivel. Unsere Bestandteile und unsere Ziele ist, so, wir finden so mit dieser zwei Gruppen zu arbeiten, mit Russlanddeutscher in der Welt eigentlich und mit Spätaussiedler in Deutschland. Und wir haben eine Integrationsmaßnahme gemeinsam unterwegs, aber auch arbeiten wir, um russlanddeutsche Kultur nach vorne zu bringen, so über was Interessantes zu erzählen, über solche Sachen. Wir haben auch zum Beispiel Volga-deutsche Community in Argentinien, mit denen wir in sehr, sehr guten Kontakt. Wir haben dort vor einem Monat Kongress der Volga-Deutschen organisiert, der anerkannt als Teil der Gesetz. Was wir haben in Argentinien, gibt es heutzutage einzigartige Gesetze, wo Volga-deutsche Dialekt auf gesetzlicher Ebene anerkannt ist. Und wir sind dabei, so, sie ist unser, in Argentinien sind wir sehr, sehr stark präsent. Wir haben sogar geholfen, um dieses Gesetz zu machen. In Deutschland haben wir auch ein anderes Ziel, so auch ehrenamtlich, so das haben das alles außer dieser Integrationsprojekt ist alles ehrenamtlich. Und diese zweite Sache ist, mit ein bisschen Russlanddeutsche zu helfen, die nach Deutschland noch ziehen wollen, ein bisschen politisch zu arbeiten. Wir haben sogar eine Demonstration in 2023, wenn ich nicht irre, organisiert, um Gesetzänderungen. Damals war ein Problem mit Gegenbekenntnissen. Wer über eine Spätaussiedler-Thematik viel weiß, kennt das. Wir haben eine Demonstration organisiert, aber auch wir sprechen oft mit Beauftragten der Bundesregierung für Aussiedler, Frauen und Nationalminderheiten. Früher war es Frau Natalie Pavlik, heutzutage ist Herr Dr. Bernd Fabricius. Mit denen sind wir in Kontakt und wir wollen, dass es die Grundlage für Möglichkeiten für Menschen, so Deutsche aus postsowjetischen Ländern, verbessert wird und dass sie nach Deutschland ziehen können. Heutzutage gibt es eine Sache, so, mit der wir auch sehr verbunden ist, Menschen, so, die quasi, was wir vorher gesprochen haben, die quasi nach 1993 geboren sind und die nicht mehr nach Deutschland als Spätaussiedler ziehen können. Und ich sehe und wir sehen in der Organisation, dass von Bundesbeauftragten gibt es sehr starkes Interesse, auch die Möglichkeit für junge Menschen zu geben, nach Deutschland zu ziehen. Vielleicht nicht als Spätaussiedler, vielleicht wie anderes, aber das ist sehr interessant, das möchten wir auch unterstützen.
1: Wo findet man Informationen über eure Organisation? Wie kann man dann vielleicht auch aktiv werden?
0: Gut, ich vergesse immer das zu sagen, danke, dass du fragst. Es gibt tatsächlich Webseite rivel.eu, dort gibt es Informationen, aber nicht so viel vielleicht. Andere Informationen gibt es zum Beispiel auch auf Deutsch in unser Instagram, rivel.de heißt es. Man kann dort unsere Beiträge finden und ja, was Interessantes auch und vielleicht mitmachen. Dort werden wir auch was veröffentlichen zum Thema, wo wir uns treffen und so weiter. So. Und für die Menschen, die nach Deutschland ziehen wollen, aber jetzt irgendwie nicht können oder wollen auch aktuelle Informationen haben, haben wir tatsächlich Telegram-Kanal Rivel Deutsche. Und Rivel Deutsche im Vergleich mit allen anderen Kanälen ist auf Russisch. So, wir machen Instagram und Webseite und so weiter auf Deutsch. Webseite ist dreisprachig, Deutsch, Russisch, Spanisch. Und Telegram-Kanal ist auf Russisch.
1: Möchtest du noch hier eure Partner nennen? Partnerorganisationen, die bei diesen Projekten mitwirken und euch unterstützen?
0: Ja, genau. Zum Thema, so jetzt kommen wir zurück zu unserer Integrationsmaßnahme, so für Menschen, die in Veranstaltungen und so weiter teilnehmen wollen. Wir haben das in Berlin, so viele, aber seit diesem Jahr machen wir einen Kurs und auch Veranstaltungen in München und das machen wir zusammen mit Organisation HDO, Haus des Deutschen Ostens, mit Frau Dr. Antipov sind wir im Kontakt. Ja, und wir haben auch die Unterstützung von Landsmannschaft aus München gesehen. Das finden wir auch wichtig, dass wir hier nicht allein sind Und ich denke, zusammen können wir viel machen. Und für die Menschen aus München auch gibt es jetzt die Möglichkeit, was mit uns machen, vielleicht irgendwelche Netzwerke verbinden in München. Das machen wir zusammen mit HDO. Ich glaube, auf der Webseite von HDO gibt es auch die Informationen über unseren Kurs.
1: Nikita, auch wenn wir ziemlich schnell sprechen, vergeht die Stunde sehr schnell. Und wir müssen noch vielleicht die zwei traditionellen Fragen von Ruski Express ansprechen.
0: Sehr gerne.
1: Und zwar deine Lieblingswörter. Wir haben so eine Wortspardose. Wir sammeln dann Lieblingswörter unserer Gäste. Und wenn du dann ein Wort reinwerfen möchtest und noch vielleicht mit einer Eselsbrücke, wie ein Deutscher sich sowas merken kann, wäre uns große Hilfe.
0: Für mich ist es ist, ein interessantes Wort. Und mir gefällt es, wenn es Menschen auf Russisch anders sprechen. Und sogar in die Wolke in russlanddeutscher Community in Russland habe ich von Menschen aus Sibirien andere Worte gehört, als ich in Moskau zum Beispiel gelernt habe. Wenn ich irgendwo gehe und dort schlafe, dann sage ich, ich gehe, ja, иду с ночевкой, ночевка. Und das ist für mich sehr typisch. Und dann habe ich erfahren, dass andere Menschen sagen, dass ночевая. Und das für mich war wie ein, ja, иду с ночевой. Ich kann das irgendwie nicht wirklich einordnen. Für mich das Wort klingt ein bisschen komisch. Aber ja, das gibt es, diese Vielfalt. Andere.
1: Also Ночевка müssen wir aber jetzt nochmal kommentieren. Ночевка, das bedeutet, es ist ja von dem Wurzel Ночь, die Nacht. Und das ist Substantiv, was bedeutet, man geht irgendwo hin mit einer Übernachtung inklusive. Ночевка. Ночевка ist Lieblingswort von Nikita Haidt.
0: Okay. Anderes ist zum Beispiel, ich sage oft, wenn ich Dokumente irgendwo sammle, dann ist es eine Fäule, ja. Auf Russisch sage ich feilig.
1: Feilig?
0: Feilig.
1: Aber das bedeutet diese Plastikhülle.
0: Genau.
1: Feilig. Hier treffen schon drei, glaube ich, Sprachen aufeinander. Feil ist ja eigentlich Englisch.
0: Ja, aber wie sagst du das?
1: Und ich sage jetzt klassisch Folie.
0: Folie. Nee, aber auf Russisch.
1: Also, das war jetzt deine Aufgabe.
0: Ja, das war für mich, ich konnte das nicht glauben.
1: Feilig ist eine Plastikhülle, ja, für 2, 3, 5 Seiten,
0: genau,
1: Papier.
0: Genau. Aber in Sibirien sagen sie Multifora.
1: Es könnte auch kürzer sein.
0: Multifora. Also
1: das hat was wahrscheinlich mit dem Hersteller zu tun. Und einige Begrifflichkeiten, man denke auch an Pampers oder zum Beispiel an Xerox, genau. Ja. Xerit, das bedeutet, also kopieren.
0: Das ist ja kopieren von einer Firma.
1: Das ist natürlich das, was ein Unternehmen, also mehr geht nicht, wenn man dann mit dem Namen dieser Firma die Tätigkeit beschreibt, und zwar durchgehend, egal mit welchen anderen Produkten von anderen Firmen. Es gibt ja nicht nur diese Windeln zum Beispiel, gibt es ja nicht nur von Pampers, aber alle diese Windeln heißen jetzt in Russland Pampers, obwohl dann drauf steht Firma Mix & Co. Ja, oder genau so Xerox. Meine nächste Frage, der auch als Standardfrage bei Ruski Express ist, hast du eine Empfehlung, einen Gast, der vielleicht auch im Studio hier was zu sagen hätte?
0: Also ich werde natürlich Menschen, die...
1: Dr. Fabrizio.
0: Ja, die über Russlanddeutsche was erzählen. So, ich kann natürlich unser Bundesbeauftragter, Herrn Dr. Fabrizio, empfehlen. Er weiß jetzt viel. Er ist bald zum zweiten Mal im Amt und er ist zum zweiten Mal Aussiedlerbeauftragter. Und er weiß jetzt super viel über Russlanddeutsche. Aber kann ich auch andere Menschen empfehlen? So, ich denke, es ist vielleicht auch Vorgängerin, Frau Nathalie Pawlik. Sie ist jetzt Integrationsbeauftragte in Bund. Und sie ist quasi, ich denke, einzige russlanddeutsche Frau, die als Bundesbeauftragte früher war. Und sie ist auch Russlanddeutsche, Wolgadeutsche, Nachkommen von Wolgadeutsche. Und ich glaube, in der Politik, sie hat jetzt höchste Position. denke, es ist sehr, sehr interessant, auch mit ihr zu sprechen.
1: Ich glaube schon. Und das wäre ja ziemlich politisch dann mit solchen Gästen. Ich bin sehr gespannt. Mal schauen, ob wir dann diese Gäste auch ins Studio bekommen. Lieber Nikita, ich habe die Zeit mit dir sehr genossen hier im Studio. Schon ein Anblick von einem jungen Mann, der mit so einer bayerischer Janka, Jacke und aber mit einem Hemd von den Wolgadeutschen, und zwar von einer Frau, die auch bei euch in Riebelt mitmacht, geschnitten. Diese Kombi, die macht schon für mich diese Aussage über deine Identität. Du bist ein Mix, der nach vorne schaut, der aber auch über seine Wurzeln bestens informiert bist. Danke für deine Informationen, danke für dein Ehrenämter und diesen Wunsch, die Menschen zusammenzubringen. Ich hoffe, dass wir uns nicht aus den Augen verlieren und vielleicht auch Folgesendungen machen, weil Riebel wird ja größer, zum größeren Streuselkuchen, und da haben wir bestimmt was zu berichten. Und jede Geschichte verbindet, und manchmal reicht schon eine Tasse Tee wie heute, um einander besser zu verstehen. Ich hoffe, Sie haben uns da draußen, unsere liebe Zuhörerinnen und Zuhörer, besser verstanden, was uns Russlanddeutsche rumtreibt, wo wir unsere Schmerzpunkte haben, und hören uns dann wieder in 14 Tagen.

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Okay, ihr hört Radio Free FM auf den 102,6 MHz und die Sendung mal so, mal so. Ja, ich bin der Tierwirt und spiele euch heute Abend ein bisschen Musik. Als erstes habe ich eine Single dabei, The Godfathers heißt die Band und das Lied ist Birth, School, Work, Death. Und aus dem Jahr 1988, wie es aussieht, das sind Londoner. Genau, das hören wir jetzt an. Viel Spaß damit und es geht dann so weiter.

So, das waren jetzt The Chords und Who's Killing Who. Als nächstes hören wir The Recise, Dad's Gone Mental. So sieht es aus.

So, wir haben gehört Fenton Wilds und das Lied heißt Als der Regen kam. Und als nächstes kommt ein Lied, das ist von den Beatles und heißt Birthday, weil heute ist der Geburtstag von Neubi. Alles Gute, Neubi, wir haben uns ja gestern schon gesehen. Alles Gute und bis später. Genau. Und für dich ist es Birthday hier von den Beatles.

Das war die Janis Joplin. Wieso war hart, haben wir gehört. Und jetzt kommt was Cooles, weil ich wurde auf ein Konzert eingeladen in die Grathalle am 28. Mai. Da könnt ihr auch hinkommen. Die Band heißt Packaging. Und da hören wir jetzt mal einen Song von denen, nämlich Always Calling. Das habe ich auch gesendet bekommen. Voll cool. Da freue ich mich sehr, wenn sowas klappt. Und das hören wir jetzt mal. Vielleicht gefällt euch das ja auch nicht. Ihr könnt euch vorstellen, da am 28. in die Grathalle zu kommen. Das wäre doch super. Okay, da kommt das Lied.

0: Das war jetzt wieder Packaging. Das Lied heißt Amarillo. Amarillo finde ich auch echt ganz cool. Bin gespannt, wie die so live sind. Wenn ihr das auch seid, könnt ihr am 28. da vorbeikommen. Und wir hören eine zweite Musik. Und zwar Patrick Gammon und Satisfaction. Regler habe ich auch vergessen.
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Die Chill für uns. Und One Fine Day, als nächstes hören wir White Stripes, As Ugly As I Seem. So sieht es aus. Ihr hört Radio Free FM auf den 102,6 MHz und immer noch die Sendung mal so. So sieht das aus. It's White Stripes. 2, 3, 4.

0: 2.
1: Das waren die White Stripes und We've Gotta Get Out of This Place und es ist 19.46 Uhr und wir hören jetzt Nirvana, vom Album Nevermind hören wir Polly.

Okay, wir haben gehört Carla Thomas und Separation und danach Aretha Franklin und Gentle on My Mind. Und jetzt hören wir Shocking Blue und The Inkpot. Und ich würde mich an der Stelle auch schon verabschieden. Die nächste Sendung von der Reden Tacheles ist schon 50%ig anwesend. Und ich wünsche da euch ganz viel Spaß damit gleich. Und einen schönen Abend noch. Jetzt hören wir den Inkpot.

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Ja, Exit Strategy to Myself. Hallo, schönen guten Abend bei Freunde reden Tacheles. Am Freitag, den 15. Mai des Jahres 2026 und für euch in den kommenden noch 116 Minuten am Mikrofon Martin Geiser. Der Christoph lässt sich entschuldigen, der hat Urlaub und der ist wohlverdient. Und insofern gibt es heute eine One-Man-Show meinerseits. Ich habe diverse Bücher dabei, logisch. Das ist ja sozusagen die Sendungsbeschreibung von Freunde reden Tacheles. Ich habe eine Graphic Novel dabei, von der ich allerdings nicht weiß, ob ich sie hier in der Sendung schon mal vorgestellt habe, aber wenn dem so wäre, dann ist es nicht schlimm, weil die ist so gut, die kann man auch mehrfach erwähnen. Und ja, habe ich schon gesagt, das Stück gerade war von The No Twist aus der Platte Vertigo Days von 2021. Und ich mache erstmal noch mal ein bisschen Musik, die kommt sozusagen als Echo. Ja, Echo ist nicht so ganz richtig, aber es geht so in die Richtung. Zur vorherigen Sendung von vor 14 Tagen, da nämlich hatte ich ein, kann man so sagen, Kinderbuch vorgestellt, das Abracadabra in der Sullivan Street heißt und das eine bildliche, künstlerische, grafische, illustratorische Umsetzung des gleichnamigen Gedichtes Abracadabra in Sullivan's oder on Sullivan Street von Masha Kaleko ist. Und dieses schöne Buch hatte ich eben vorgestellt. Es ist ein Gedicht der großen Lyrikerin Masha Kaleko und das wurde von Thomas M. Müller großartig mit Bildern ergänzt und daraus ist ein schönes Buch geworden. Und ich wollte da zu Musik spielen, die ich aber dann leider nicht verfügbar hatte in der vorherigen Sendung und deswegen hole ich das jetzt hiermit nach. Und zwar, weil die Sullivan Street eben in einer Großstadt ist, habe ich mir aus der Platte In der Fernsten der Fernen Masha Kaleko 2 der Musikerin Dota, wie sie sich nennt, also mit vollem Namen Dota Kehr und ihrer Band, habe ich das Stück Großstadtliebe, das sie gemeinsam mit Fanny van Dannen singt. Und das passt eben, wie gesagt, zu diesem Buch von Masha Kaleko.

Ja, soweit also Dota Kehr hier im Duett mit Fanny van Dan aus ihrer Platte In der Fernsten der Fernen. Und das ist eine musikalische Hommage an die große Dichterin Mascha Kaleko. Ja, und hier bei Freunde reden Tacheles geht es jetzt um den Comic oder die Graphic Novel ist der bessere Begriff. Der Schnee war schmutzig nach dem gleichnamigen Roman des belgischen Schriftstellers Georges Simenon, einem der großen, wenn nicht mit der größten Schriftsteller des 20. Jahrhunderts überhaupt, vor allem der produktivste, soweit ich das weiß und beurteilen kann. Der hat unfassbar viele Bücher geschrieben und sehr viele Krimis mit, ich glaube, 75 mit Kommissar Maigret, die natürlich viele von denen verfilmt wurden und extrem bekannt wurden und so weiter. Und das Werk, das große, umfangreiche Werk dieses Autors wird heutzutage in eben die Maigret-Romane oder Krimis und in die Non-Maigret-Bücher oder Romane unterteilt. Und eines der Non-Maigret-Bücher ist eben Der Schnee war schmutzig. Und dieses Buch ist, muss ich gerade mal hinten reinschauen, in die Copyright-Angaben, das ist 1948 erschienen, also 3 Jahre nach dem Ende des Zweiten Weltkriegs. Und das Buch ist bis heute in 2 verschiedenen Ausgaben im Buchhandel ganz offiziell als Roman erhältlich. Und es wurde jetzt von Jean-Luc Fromental und Bernard Isler, die für Szenario und Zeichnungen jeweils verantwortlich sind, als Graphic Novel adaptiert. Und dieses Buch ist ein Großformat, ein Albumformat, also so ein bisschen über DIN A4, würde ich sagen. Es hat 108 Seiten, ist im Carlsen Comics Verlag erschienen und kostet 24 Euro und ist ein wie ich finde, sehr hartes Buch, ein sehr illusionsloses Buch. Auch schon der Titel zeigt ja an, der Schnee war schmutzig. Schnee ist in der Regel weiß und die Farbe weiß steht ja auch für die Unschuld. Also das heißt, wenn der Schnee schmutzig ist oder schmutzig war, dann hat ja offenbar jemand oder auch vielleicht eine größere Gruppe, eine Gesellschaft, eine Nation, wie auch immer, Schuld auf sich geladen. So könnte man das vielleicht interpretieren. Und in diesem Buch geht es als Hauptfigur um einen jungen Mann, 18 Jahre alt, Frank Friedmeier heißt der, ist ein eindeutig oder wie ich finde, sehr deutsch klingender Name. Aber dieses Buch spielt nicht in Deutschland, sondern in einem nicht namentlich bezeichneten Land. Und dieses Land ist von fremden Truppen besetzt. Und ich habe mal beim Durchlesen und beim mehrfachen erneuten Durchblättern, habe ich mir mal ein paar Marker gesetzt, um zu sehen, wie geschickt sowohl der Text als auch die bildliche Umsetzung mit dieser Namenlosigkeit dieser Stadt oder dieses Landes umgehen. Nämlich, da gibt es, also es gibt Namen, die könnten, also Holst zum Beispiel ist jetzt so ein Name. Holst könnte ein deutscher Name sein, könnte meiner Ansicht nach auch vielleicht dänisch sein oder vielleicht auch
Belgisch, Niederländisch, keine Ahnung. Dann gibt es jemanden, der ist bei der Polizei, ein Kommissar oder sowas. Und der hat eine stark an Hitler gemahnende Fliege, also dieses Schnurrbärtchen. Dann gibt es ein weiteres Indiz oder so. Dann gibt es eine Metzgerei und da steht über der Eingangstür steht Metzger, dann aber Triperie. Und ich kenne das Wort Triperie nicht. Also entweder ist es eine Zweisprachigkeit für Metzger und etwas anderes, aber Französisch ist es nicht, weil dann wäre es eine Boucherie. Führt man den Leser und den Betrachter ein bisschen in die Irre. Es gibt dann auch ein sehr schönes Bild. Im Übrigen ist das ganze Buch sehr toll gezeichnet, wie ich finde. Gibt es die Ansicht eines Kinos und da steht dann oben drüber Soldatenkino. Außerdem sieht man immer wieder Menschen, die an ihrem Revers, an der linken Seite, an der Herzseite, an ihren Mänteln und Jacken Sterne tragen. Aber diese Sterne sind nicht gelb wie der Judenstern. Und es gibt ein Ladengeschäft, da steht oben drüber Horlock näht. Auch unklar, aus welcher Sprache das kommen könnte. An einem beinahe ganzseitigen Bild gibt es an einem großen Gebäude, an dem eine Flagge herunterhängt, wo man meinen könnte, es wäre eine typische Hakenkreuzflagge oder Fahne. Da ist auch ein Kreuz drauf, sieht aber ganz anders aus. Aber unweit hängt ein riesengroßes Porträt an der Hausfassade, die im Übrigen von bewaffneten Menschen in Uniform auch bewacht wird. Und dieses Porträt zeigt eindeutig Adolf Hitler, aber darunter steht Veluk und das andere kann man nicht lesen. Also das könnte auf etwas Osteuropäisches hindeuten. Ich will das jetzt hier nicht ewig weiter auswalzen, sondern ich will über diesen Frank Friedmeier erzählen, der die Hauptfigur dieses Buches ist. Und er ist der Sohn einer Prostituierten. Das heißt, er wächst in einem Bordell auf. Und dieser Frank ist ein unangenehmer, unsympathischer Mensch, jemand, der keiner wirklichen Arbeit nachgeht, aber trotzdem vielleicht aufgrund seines Status, weil dieses Bordell von vielen unterschiedlichen, auch hochrangigen Männern besucht wird, bildet er sich vielleicht ein, dass der Status dieses Gewerbebetrieb sozusagen auch auf ihn abfärben könnte, obwohl er nichts dafür tut. Und der meint auch, dass er alle Damen, die in diesem Etablissement arbeiten, sozusagen, dass er mit denen, wann ihm es beliebt, unentgeltlich Sex haben kann. Also ein Ekelpaket, ein unangenehmer Typ und der ist sozusagen immer irgendwie so auf Hochtempo, nicht auf Speed im Sinn von Droge, sondern der giert nach etwas, der giert nach Leben oder nach Freiheit, weil dieses Land haben wir, weiß ich nicht, ob ich schon gesagt habe, aber doch, ja, es ist von der fremden Macht besetzt, vielleicht von irgendeiner ähnlich wie den Nazis einer Macht. Und also am ehesten habe ich gedacht, es wirkt ein bisschen wie in Frankreich, das eben in den frühen 40er Jahren von den Nazis besetzt wurde. Aber so eindeutig ist es eben nicht, wie ich geschildert habe. Und vielleicht fühlt dieser Frank sich eben deswegen nicht frei, weil es eben diese Besatzung gibt. Und dazu kommt noch zu seinem Charakter, dass er sozusagen immer irgendwas ausprobieren muss, um sich einen neuen Kick zu verschaffen.
Und das sind zum einen die Frauen in dem Etablissement seiner Mutter, aber dann gibt es auch noch, der ist vielleicht ja nicht so ganz die Verkörperung des Bösen, also so eine Art Satan ist er nicht, aber er ist jemand ohne Gewissen. Und das zeigt sich zum Beispiel ganz zu Beginn des Buches, und das ist natürlich ein schockierender Einstieg, wie er jemanden grundlos ermordet. Und dieser Mord bleibt für lange Zeit, kann der nicht aufgeklärt werden oder vielleicht will er auch nicht aufgeklärt werden. Außerdem gibt es ein Mädchen, das in ihn verliebt ist und er spielt ihr was vor, er nützt sie aus und letztendlich verschachert er sie an seine Mutter, beziehungsweise bringt sie eben auch in den Puff. Und das alles ist so, ja, ich sagte bereits, der Schnee war schmutzig, ist der Titel dieses Buches, dieser Graphic Novel. Insofern dieses Thema der Schuld, des beschmutzten Weißen, der beschmutzten Unschuld, ist sicher sinnbildlich auch auf diesen Frank anzuwenden, der dann in so eine Art, ja, das erinnert mich ein bisschen an Franz Kafka, der ihn dann in so eine Maschinerie von Befragung, auch Folter, angeklagt sein und doch nicht wirklich wissen, warum man angeklagt ist, da hineingerät und da letztendlich nicht mehr rauskommen. Das ist eigentlich, finde ich, ein existenzialistischer Roman. Simenon selbst hat auch gesagt, dass er diesen Roman als seinen besten bezeichnet. Und wenn man sich die Zeit, in der das entstanden ist oder veröffentlicht wurde, ist zuerst 1948, wenn man sich diese Zeit vor Augen führt, dann ist es die Zeit von Jean-Paul Sartre und Albert Camus. Von Albert Camus gibt es ja Der Fremde. Das ist dieser berühmte Roman, der damit zusammenhängt, dass nicht zusammenhängt, sondern der in dem ein Mann scheinbar grundlos einen anderen am Strand einfach ermordet. Also dieses grundlose, willkürliche Töten oder Böses sein oder Grenzen überschreiten, dieses ja gewissenlose Handeln, aus welchen Gründen auch immer, wenn es Gründe gibt, das hat Simenon eben hier auch zu seinem Thema gemacht und ich finde es toll umgesetzt. Das ist, wie gesagt, ein beklemmendes Buch. Rein aber von der künstlerischen Seite her betrachtet, ist es, wie ich finde, ganz toll gemacht, weil oftmals es gibt, wie in schönen alten Schwarz-Weiß-Filmen, gibt es eben schwarz-grau-weiße Doppelseiten. Dann gibt es immer wieder ungewöhnliche farbdramaturgische Veränderungen. Es gibt ein starkes Rot. Dann gibt es so ein leichtes Rosa. Das kann man sich vorstellen, dass es immer dann angewandt wird, wenn es Szenen im Bordell gibt. Dann gibt es eigenartig bräunliche oder ich bleibe bei bräunlich-gelbliche, irgendwie eigentümlich wirkende Panels bis hin zu ganz düsteren und immer schön Atmosphäre einfangenden Doppelseiten. Manchmal hat es so einen ganz großartigen, gerade bei nächtlichen Szenen, so einen beinahe schwarzen Grundton, der aber dann in so ein kaltes Blau übergeht. Also da hat man sich nicht nur
was die Figuren und die Architektur und die Straßensituation und die Bordellsituation und die Kneipen- und Barszenen angeht, jede Menge Gedanken gemacht und mit viel Kreativität Simenons Text umgesetzt, sondern gerade durch diese Farbgebungen kommt da nochmal ein zusätzliches Element rein. Das hat für mich so ein bisschen die Anmutung, wie zum Beispiel gut eingesetzte Filmmusik. Und da ja so ein Buch keine Musik beinhalten kann, muss man sich andere gestalterische und Atmosphäre erzeugende Stilmittel und Möglichkeiten überlegen. Und eines ist hier meiner Ansicht nach eben diese Farbdramaturgie, die ganz wunderbar gelungen ist. Also, Der Schnee war schmutzig, eine Graphic Novel von, ich sag nochmal die beiden Künstler, ist Jean-Luc Fromental für Zeichnung und fürs Szenario wird es hier genannt und Bernard Isler für Zeichnungen nach dem gleichnamigen Roman von Georges Simenon. Und diese Graphic Novel kostet 24 € und ist erschienen im Verlag Carlsen Comics. Und hier geht's weiter mit Musik.

0: Ja, Woman von Cat Power spiele ich immer gern Jen Marshall. Und das ist aus der Platte, die da heißt Wanderer, aus dem Jahr 2018, wenn ich das richtig sehe. Ist ziemlich klein gedruckt auf der CD und die Augen sind ja nicht mehr die besten. Aber was soll's, es hilft ja alles nichts. Bei mir geht's weiter mit einer Buchbesprechung. Und da muss ich jetzt gerade mal schauen, da gibt es nämlich auch die Möglichkeit, dass ich einen Teil dessen, was ich hier erzähle, dann vielleicht auch noch übers Hörbuch vermitteln kann. Aber das Ganze geht erstmal los mit einem Jingle, nicht wahr?
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0: Ja, genau. Und hier bei Radio Free FM geht es jetzt um den Roman Schwarzer September des italienischen Schriftstellers Sandro Veronesi. Und zu Veronesi sage ich mal das, was im Klappentext steht. Er wurde 1959 in Florenz geboren und lebt heute in Rom. 2006 wurde er für seinen später mit Nanni Moretti verfilmten Roman Stilles Chaos zum ersten und 2020 für Der Kolibri zum zweiten Mal mit dem Premio Strega ausgezeichnet. Dessen deutsche Übersetzung, also Kolibri, erschien 2021 im Zschollnay Verlag, ebenso Kommandante 2024, das er gemeinsam mit dem Filmregisseur Eduardo De Angelis schrieb. Das vorliegende Buch Schwarzer September wurde von Karin Krieger ins Deutsche übersetzt und der gerade erwähnte Premio Strega ist nach meiner Kenntnis mit der wichtigste Literaturpreis für italienische Literatur. Und den hat eben Sandro Veronesi, wie wir hörten, schon zweimal erhalten. Also insofern könnte man sagen, ist er ein Schwergewicht in der italienischen Gegenwartsliteratur. Ich hatte bis dato nichts von ihm gelesen und war jetzt doch interessiert, weil ich den Klappentext gelesen habe und mich davon habe anlocken lassen. Ich zitiere den mal. Fiumetto an der ligurischen Küste im Sommer 1972. Sind es anfangs der Kampf um die Schachweltmeisterschaft zwischen Bobby Fischer und Boris Spassky und die kommenden Olympischen Spiele von München, die den 12-jährigen Gigio interessieren, so ändert sich das schlagartig, als die 13-jährige Astell mit ihrer aus Äthiopien stammenden Mutter die benachbarte Strandkabine bezieht. Das Übersetzen von Songtexten bringt die kluge Astell und den pubertierenden Gigio zusammen. Die Musik von David Bowie und Cat Stevens, der Geruch von Strand und Vinyl durchziehen das ganze Buch. Doch dann wird Astells Vater ermordet. Der Vater von Gigio, ein Rechtsanwalt, soll die Verteidigung der verdächtigten Ehefrau übernehmen. Und in München verübt die Terrorgruppe Schwarzer September ein Attentat auf die israelische Olympiamannschaft. Dieser Klappentext, den fand ich nun wirklich richtig verheißungsvoll. Ja, das wäre, glaube ich, die richtige Vokabel für sowas, weil ich mir dachte, da ist vieles drin, dieses ganze politische Thema mit dem Anschlag auf die israelische Olympiamannschaft 1972 in München. Dann ist da eine, ich weiß nicht, ob man das Liebesgeschichte nennen soll, wenn ein 12-Jähriger und eine 13-Jährige sich füreinander interessieren und sich in gewisser Weise näher kommen. Und dann ist da eben auch dieses Retro-Thema, nenne ich das mal, diese Aneignung der 70er, der frühen 70er Jahre eben mit solchen Themen oder mit konkret diesem Thema der Songs. Und das hat in diesem Buch einiges, das hat einiges zu bedeuten, beziehungsweise ist ein wichtiges Thema, ein wichtiger Topos, weil der junge Gigio bekommt relativ früh im Verlauf des Buches einen tragbaren Plattenspieler zum Geburtstag, nachdem er bisher immer nur Spielsachen gekriegt hat, die er aber heiß und innig geliebt hat. Aber dieser Plattenspieler ist natürlich auch schon so eine Art Symbol dafür, dass die Kindheit, zumindest die mit den Spielsachen, seitens seines Vaters, der ihn da immer beschenkt, endet oder zumindest in einen Übergang geht. Und dadurch, dass seine Mutter, das steht im Klappentext nicht drin, weil das wird das Ganze vielleicht auch sprengen, seine Mutter ist gebürtige Irin und hat rote Haare und ist natürlich in Italien sehr, sehr auffällig und natürlich auch Gegenstand von Klatsch und Tratsch, und viele Männer gucken ihr hinterher und betrachten sie als etwas sehr Exotisches, und viele Frauen zerreißen sich die Mäuler. Und diese irische Herkunft der Mutter hat wiederum, oder ist sie Engländerin, das weiß ich jetzt gar nicht mehr, also nagelt mich nicht fest, auf jeden Fall kommt sie aus dem englischen Sprachraum, und das wiederum führt dazu, dass Gigio ziemlich gut Englisch kann, und als er und diese Astell, dieses 13-jährige kluge Mädchen, die eben die Strandkabine neben ihm und seiner Mutter und seiner kleinen 7-jährigen Schwester haben, als die beiden dann häufiger zusammen sind, was für Gigio sozusagen die Realwerdung eines Traums ist, weil er sich so in dieses Mädchen verliebt hat und weil er sich gar nicht erklären kann, warum sie gerade ihn erwählt hat, weil es doch viel muskulösere oder tollere oder sonst was Jungs an diesem Strand, an der ligurischen Küste gibt. Aber gerade er, der sich so sehr nach ihrer Aufmerksamkeit sehnt, der bekommt dann diese Aufmerksamkeit tatsächlich, und sie sind dann tatsächlich häufiger bei ihr in ihrem Kinder- oder Jugendzimmer. Sie ist, wie gesagt, ein Jahr älter als er, und hören dort eben diese ganze Musik. David Bowie, Cat Stevens, ich habe es gerade schon gesagt. Und durch seine Kenntnis der englischen Sprache kann er sie beeindrucken, und gemeinsam übersetzen sie eben diese ganzen Songtexte. Das haben, glaube ich, viele Leute in ihrer Jugend gemacht. Ich gehöre da auch dazu. Und das alles hat mich wirklich verleitet dazu, dass ich dieses Buch lesen wollte, beziehungsweise ich habe es als Hörbuch gehört, das im Verlag Audiolino erschienen ist und von Julian Horeisek gesprochen wird. Die Lesung, die Komplettlesung, dauert 8 Stunden und 15 Minuten, und das Hörbuch gibt es wahlweise als MP3-CD oder als Download. Und ich bin dann aber leider, muss ich sagen, nicht so auf meine Kosten gekommen, wie ich das vermutet habe. Und wie gesagt, dieser verheißungsvolle Kurztext, der hat sich für mich nicht eingelöst. Ich fand dieses Buch streckenweise langweilig. Ich fand es redundant. Ich fand es springt mir auch zu sehr zwischen unterschiedlichen Figuren und unterschiedlichen Themen, die keinen für mich dramaturgisch klaren Faden erkennen lassen, was Sandro Veronesi denn nun wirklich möchte mit diesem Buch und was er ins Zentrum stellen möchte. Er hängt dann da hinten dran noch so eine, diese Ermordung von Astells Vater. Das wird dann so eine Art halber Krimi, oder es hat auch so ein bisschen was mit Moralfragen, Ehrlichkeitsthematik, Glaubwürdigkeiten zu tun. Es hat vieles zu tun natürlich mit dieser Sicht des Kindes auf die Erwachsenenwelt. Und vieles von dem, was die Erwachsenen tun, verstehen ja Kinder entweder nicht oder verstehen es falsch. Aber hier haben wir die Situation, dass der junge Shishio, dass der sehr oft seine Eltern belauscht. Also wenn die im Schlafzimmer sind, haben sie vielleicht die Tür nur angelehnt, haben ihren Kindern einen Gute-Nacht-Kuss gegeben und das Kinderzimmer leise zugemacht, wie man das halt so kennt. Und wenn Shishio der Ansicht war, dass irgendwas atmosphärisch zwischen den Eltern oder im Haus, in der Familie nicht wirklich gestimmt hat, dann hat er dafür ein Sensorium und denkt sich, da will ich mehr drüber wissen. Ein sehr neugieriger Junge, fast schon so eine Art Spion im eigenen Haus, und schleicht dann wieder aus dem Bett und versucht von den Gesprächen der Eltern so viel wie möglich eben zu erhaschen und mitzukriegen und sich daraus dann ein Bild oder eine Wahrheit oder was auch immer zu bauen. Und das alles erzählt Sandro Veronesi auch in der Rückschau. Also dieser Mann, der später dann tatsächlich auch Übersetzer wird, also dieses Übersetzen zieht sich dann bis in seine Erwachsenenzeit und als berufliche Betätigung. Dieser Mann erzählt eben aus der Rückschau von diesem Sommer, in dem er sich verliebt hat, in dem dann es in seiner Familie große Spannungen gab, in dem er mitgekriegt hat, dass eben der Vater seiner Freundin, wenn man es so nennen darf, umgebracht wurde. Im weiteren Verlauf ist dann nicht mehr klar, warum auch dieses Mädchen Astell dann verschwindet und, ich kann es spoilern, bis zum Ende des Buches nicht mehr auftaucht, also bis zum Ende der Geschichte nicht mehr auftaucht, was für den Jungen natürlich extrem quälend ist. Und da gibt es so ein paar Sachen in diesem Buch, die für mich zu wenig durchgearbeitet sind. Dass der Autor schreiben und erzählen kann, ist klar, aber trotzdem, was heißt, ist klar, also habe ich an der einen oder anderen Szene und Stelle gut bemerken können, und er hat immerhin auch zweimal den wichtigsten italienischen Literaturpreis gekriegt. Aber dieses Buch scheint mir nicht sein gelungenstes zu sein. Ich finde es zu fahrig und wie gesagt auch, ich komme auch in die Atmosphäre selten rein. Es entstehen für mich selten wirklich richtig gute Bilder, und wenn, dann sind es nur so ganz kurze Blitzbilder und keine über einen längeren Zeitraum tragenden atmosphärischen Bilder. Das finde ich ein bisschen schade. Aber ich sage auch, und das geht in Richtung des Hörbuches, zu Anfang dachte ich noch, oh wow, das ist ja mal eine gute Stimmung.

0: Das hat alles so eine, also da werden auch vermeintlich banale Szenen am Strand oder im Haushalt oder irgendwie so, werden mit einer stimmlichen Spannung und Anspannung aufgeladen, wo ich dann dachte, als die Szene vorbei war, da hätte es doch diesen sprecherischen, stimmlichen Aufwand gar nicht gebraucht. Und man würde das, glaube ich, bei der Lektüre, würde man das selbst viel besser hinkriegen, dass man Spannung und ruhigere oder weniger bedeutsame oder weniger nachwirkende Szenen, die würde man für sich selbst als Leser besser einordnen können, und durch das Hören, das jetzt in dem Fall, oder das Sprechen, das für mich wirklich eine schwerwiegende Interpretation des Textes ist, ist es für mich letztlich vielleicht auch ein bisschen verloren gegangen, was Sandro Veronesi in diesem Buch vermitteln wollte. Das, wie gesagt, ist für mein Empfinden nur in Teilen gelungen, bisschen schade, und trotzdem natürlich hören wir einen Auszug aus Schwarzer September von Julian Horacek, gesprochen, gelesen und als Hörbuch erschienen im Verlag Audiolino.
1: Außergewöhnlichen Begleitumstände, Papas Arbeit und der Schutz meiner Schwester vor der feindlichen Sonne. Jene ersten Sommerwochen nicht wie in den Jahren zuvor an der Versilia-Küste, sondern in Vinci. Wegen der totalen Symbiose, die meine Schwester und Mama zusammenschweißte, zwischen Weckern, die zu jeder Tages- und Nachtzeit klingelten, um den Takt für das Auftragen der Cremes vorzugeben, und den Infografiken an den Wänden, fühlte ich mich einsamer als sonst, was zu einem Unglück führte, so wollen wir es nennen, das sich in gewisser Weise auf die Ereignisse der kommenden Monate auswirken sollte. Da die Hitze immer mehr zunahm, wuchs die Zahl der Stunden, an denen ich nicht im Garten spielen durfte. Und so saß ich allein in meinem Zimmer herum. Unser Haus war nicht schön, aber es war groß, mit einem Garten voller Sträucher und Obstbäume und mit viel mehr Zimmern, als wir brauchten. Daher genoss ich den Luxus eines Zimmers ganz für mich allein, ohne es je mit meiner Schwester teilen zu müssen, wie es allen meinen Freunden mit ihren Geschwistern erging. Und in diesem Zimmer hörte ich in den Hitzestunden The Cat und las Linus Hefte. Aber so sehr ich mich auch bemühte, die beiden Beschäftigungen in die Länge zu ziehen, konnten sie doch nicht die ganze Zeit ausfüllen, die es totzuschlagen galt. Schon Jahre zuvor hatte ich mir ein Spiel mit Wörtern ausgedacht, bei dem die Zeit buchstäblich verschwand. Man musste ein paar Wörter auswählen, vor allem wegen ihres Klangs, denn von vielen wusste ich nicht, was sie bedeuteten, sie in ein Heft schreiben und dann mit lauter Stimme endlos vor sich her sagen, mit wechselnder oder auch mit gleichbleibender Intonation. Nach einer Weile geschah es dann, dass aus diesen Wörtern Bilder wurden. Und ich sah bestimmte Dinge. Naja, so kam es mir jedenfalls vor. Manchmal war es genau der Gegenstand, den das Wort bezeichnete. Und manchmal, wenn es ein abstrakter Begriff war oder ich seine Bedeutung nicht kannte, war es trotzdem ein konkretes Bild, etwa ein grauer See, ein Dreckspritzer oder eine Comicfigur, das mein Kopf aus irgendeinem Grund mit diesem Wort in Verbindung brachte, wenn ich es lange genug wiederholte. Es war ein großartiges Spiel, doch auch sehr anstrengend, weshalb ich es nicht oft spielte. Ich hatte es aber mit der Zeit verfeinert.

0: Ja, das war jetzt ein langes Stück, aber ich finde ein großartiges, hat sich meiner Ansicht nach absolut gehört, das ganz durchzuspielen. Chronic Blues von John Coltrane auf einer Platte, die nur Coltrane betitelt ist, aufgenommen 1957 mit John Coltrane am Tenorsax, Johnny Splawn an der Trompete, Sahib Shibab am Baritonsax, Moll Waldron am Piano, Paul Chambers am Bass und Al Heath an den Drums. Also ich finde, John Coltrane ist nach wie vor mit der größte unter den Jazzmusikern ever. Und davor haben wir gehört Daniel Kahn and the Painted Bird aus der Platte The Butcher's Share und das Stück hieß No One Survives. So.
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0: Ja, und zu Beginn der zweiten Sendestunde, heute am 15. Mai 2026, stelle ich den Roman Reizklima der Ulmer Autorin Silke Knepper vor, der vor circa 6 Wochen, würde ich sagen, im Ulmer Verlag Danube Books erschienen ist. Silke Knepper ist Ulmerin, Jahrgang 1967. Sie hat diverse Studien in diversen Städten und Ländern unternommen und ist heute wieder in ihrer Heimat und arbeitet als Gymnasiallehrerin. Sie hat mehrere Romane geschrieben, unter anderem Im November blüht kein Raps und Hofkind. Außerdem noch den Roman Das Lieben der Anderen. Soweit ich weiß, gibt es auch noch einen vierten Roman, dessen Titel ich nicht parat habe, und einen Band mit Erzählungen. Jetzt also der neue Roman Reizklima, ein Buch, das, wie ich finde, schon mit seinem, also mir gefällt schon der Titel Reizklima, der hat sowas Mehrdeutiges und ich finde das, den Umschlag sehr gelungen, ein bisschen ungewöhnlich vielleicht für Danube Books, weil das häufig, da wird häufig mit Grafik gearbeitet. Hier gibt es aber tatsächlich mal ein Foto und dieses Foto ist eine, ja, nicht wirklich aufgewühlte, aber trotzdem auch keine ganz ruhige See. Davor ein Strand und ein bisschen Strandhafer, ein herbstlich dramatischer Himmel darüber. Und das passt, wie ich finde, sehr gut zu dieser Geschichte. Die geht so: Eine Frau, Eva, Anfang 40, ist wegen Hautproblemen auf einer Nordseeinsel in einer Kurklinik. Und wir begleiten sie im Prinzip durch diese gesamte Aufenthaltsdauer in der Kurklinik klingt so nach Krankenhaus, aber es ist halt so eine, weiß nicht, wie man dazu sagt, Kuranstalt, wo es eben Anwendungen gibt für alle möglichen Dinge, damit man sich danach wieder besser fühlt, wenn auch vielleicht nicht geheilt. Und das Ganze ist im Herbst und diese Frau macht nicht den Eindruck, als wäre sie allzu gesellig, nur man kann sich da, glaube ich, ich war noch nie in so einer Kur und nach diesem Buch ist mir auch klar, ich möchte da möglichst nie hin, wenn es sich vermeiden lässt. Man ist da eben in so einer Gruppe, zum einen der Gruppe aller Kurgäste, nenne ich sie mal, und im Engeren dann auch nochmal, ich stelle mir das so ähnlich vor wie auf einem Kreuzfahrtschiff, wo man ja auch in einem klar umgrenzten abgeschlossenen oder umschlossenen Raum ist. Das hat man dann eben seinen Tisch, an dem man die Mahlzeiten gemeinsam einnimmt und an diesem Tisch sitzen eben vermeintlich immer die gleichen Leute. Also zumindest so lange, bis einer vielleicht früher abreist und eine neue Person dazukommt, sodass da immer ein bisschen Fluktuation ist. Aber trotzdem gibt es zumindest im Roman Reizklima eine über einen längeren Zeitraum gleichbleibende, bestehende sozusagen Personage an diesem Tisch. Und das sind dann auch im Engeren eben die mit der Hauptfigur Eva, die Figuren, die Silke Knepper deutlicher herausarbeitet, weil Eva eben mit diesen Figuren am meisten zu tun hat. Und die zweite Hauptfigur, nenne ich sie mal, dieses Romans ist André, ein Mann, Anfang 50, würde ich sagen, ist er, glaube ich. Und der ist dort auch, wenn er das nicht zugeben möchte, vielleicht weil er einfach ein männlicher Mann sein will oder muss, weil er eben Berufssoldat ist und auch schon mehrere Einsätze in Kriegsgebieten hatte, unter anderem Afghanistan. Deswegen ist er wahrscheinlich traumatisiert. Er selbst negiert es oder verneint es eben. Und André ist jemand, der von einer alten Dame, die auch auf Kur ist, dort Friedchen heißt die, als Womanizer eingeschätzt wird, jemand, der hinter dem die Frauen her sind oder der hinter allen Frauen her ist. Sie selbst sagt, sie hätte mit den Männern abgeschlossen. Sie ist, glaube ich, auch um die 80, wobei das natürlich kein Grund ist, mit Männern abzuschließen. Der ist eine zwiespältige Figur. Einerseits erzählt er, je länger sie sich kennen, Eva immer mehr von sich, aus seinem Leben und auch eben von den Einsätzen in diesen Kriegs- und Krisengebieten. Interessanterweise ist er verheiratet und sagt zwar, dass er seine Frau liebe, auf der anderen Seite führt er Eva gegenüber auch mal aus, dass je länger eine Ehe geht, man eigentlich nur noch nebeneinander herlebt und das letztlich eine Vereinbarung ist, dass man eben zusammenbleibt. So, also das widerspricht ja jetzt der Aussage, dass er seine Frau liebt. Und genau solche Themen erfahren wir in diesem Buch, spricht er mit seiner Frau nicht. Also ist es offenbar eine, ja, wie soll man das sagen? So eine Kur ist dann eben auch mal eine Auszeit von der gewohnten Umgebung, von der eigenen häuslichen Realität. Und man kann da natürlich auch mal Leuten etwas anvertrauen, die man natürlich in der Regel nicht wieder treffen wird. Also kann man da auch mal quasi beichten und Dinge, die einem auf der Seele lasten und mit denen man nicht so richtig zu Potte kommt, dann tatsächlich eben mal jemandem erzählen, so man diese Person als ja vertrauenswürdig einschätzt, beziehungsweise sie so einschätzt, dass man sagt, da sind meine persönlichen schwierigeren Themen gut aufgehoben. So einer könnte dieser André sein. Dann gibt es einen Viktor, der aus dem ehemaligen Jugoslawien gekommen ist und ja, der will, glaube ich, schon auch so ein ganz kleines bisschen mit dieser Eva anbandeln, tut sich da aber ein bisschen schwer, findet nicht so wirklich die richtigen Worte und auch nicht die richtigen Handlungen und tut erst so ein bisschen, wie soll ich sagen, unverdächtig, aber dann kommt relativ spät raus, dass er verheiratet ist und jeder fragt sich, wenn du deine Frau nicht betrügen wolltest, warum hast du denn nicht gleich gesagt, dass du verheiratet bist? Also solche, dann gibt es natürlich auch Frauen, von der alten Dame Friedchen habe ich schon erzählt, aber dann gibt es auch noch Jüngere und irgendwie denkt man, was ist das jetzt eigentlich? Ist das jetzt eine Kur? Geht es da um Heilung? Oder ist es eigentlich auch nur so eine Art von Tinder Live. Also so meine ich das jetzt nicht, aber ist es so eine Art, ich grab hier mal rum und flirte hier mal und habe eigentlich sozusagen den ganzen Tag will ich nur diese Anwendungen möglichst schnell rumbringen, um dann abends wieder mehr oder weniger in so einer Art von Wirtshaus- oder Kneipenatmosphäre mit Strandspaziergängen und sonst was versuchen, in irgendwelchen persönlichen Beziehungen meine Freuden zu suchen. Und ich verstehe das nicht so ganz. Also wie gesagt, ich finde dieses ganze Kurthema sehr eigenartig. Und das Gute an diesem Buch, an diesem sehr schmalen Buch, ist eben, dass Silke Knepper genau diese Atmosphäre und diese Begegnungen dieser Menschen miteinander so gut atmosphärisch einfängt. Ich will gar nicht sagen, dass sie immer so sehr beschreibt, weil das Buch hat nur 132 Seiten und trotzdem steckt da eine Menge drin. Das heißt, Silke Knepper ist jemand, die sehr verdichtet schreibt, die sehr, ich könnte mir vorstellen, sehr diszipliniert an ihren Texten arbeitet, die ein sehr, sehr gutes Gespür eben hat für, wie setze ich Menschen, sowohl einzelne Menschen als auch Personenkonstellationen in eine Landschaft hinein, weil das ist was ganz Wichtiges. Dieses Buch spielt im Herbst und das auf einer Insel, also da ist dramatisches Wetter, da ist es kalt, da ist es windig, da kann es schnell mal zu einem heftigen Regen oder zu einem Sturm kommen. Das ist also gar kein Buch, das nach Sonnencreme duftet oder irgendwie sowas von Strandflirterei oder sowas transportieren möchte, sondern das ist quasi der Antipode. Das ist es ist zwar ein Strandbuch auch, also das am Strand teilweise spielt, das auf einer Insel spielt. Das könnten alles sozusagen auch klischeehafte Sehnsuchtslandschaften und Orte sein, aber sie setzt es in eine Jahreszeit und in eine Wettersituation, die eben nicht so klischeebeladen ist, ganz im Gegenteil. Und da finde ich eben auch wieder den Buchtitel Reizklima so gut, weil einerseits hat es was tatsächlich mit dem Klima zu tun, andererseits mit den Reizen, die da vielleicht von der einen Person auf die andere übergehen. Aber gleichzeitig kann man ja auch schnell mal von jemandem genervt oder gereizt sein. Also da schwingen so ein paar mögliche Assoziationen mit und das bleibt alles so in einer schönen Schwebe, was diese Titelgebung angeht. Insgesamt finde ich dieses Buch äußerst gelungen und freue mich sehr, dass Silke Knepper auch aus diesem Buch lesen wird. Sie wird unter anderem am 17. Juli, das ist zwar noch eine Weile hin, und da werde ich sicher auch noch in folgenden Sendungen dann und wann darauf hinweisen, am 17. Juli, 19 Uhr, wird sie aus Reizklima lesen in der Buchhandlung Bücherpunkt in Blaubeuren. Da freue ich mich, wie gesagt, schon sehr drauf. Da wird man dann sicher von der Autorin auch noch das eine oder andere erfahren, warum sie diese Figuren so gestaltet hat, ob sie vielleicht selbst mal so einen Klinik- oder Kuraufenthalt erlebt hat, um so eindringlich darüber zu schreiben. Oder wenn sie das nicht erlebt hat, dann ist es ja umso erstaunlicher, dass sie sich so besonders gut in eine solche Kuratmosphäre mit diesen Personen hineindenken und hineinfantasieren kann und darüber so gut schreiben kann. Also, Reizklima von Silke Knepper, erschienen bei Danube Books in Ulm, hat 132 Seiten und kostet 22 Euro. Und weil es in diesem Buch, das habe ich vergessen zu sagen, Eva ist von Beruf Lektorin und sie beschäftigt sich Natürlich hat sie auch was zu lesen dabei für ihren Kuraufenthalt. Und unter anderem hat sie Heinrich Heine dabei. Und ich habe eine CD hier gemeinsam erstellt von Christian Brückner und Michael Wollny, dem Jazzpianisten. Und das heißt Heinrich Heine Traumbilder. Und passend zur Jahreszeit aus Silke Kneppers Roman hören wir das Stück Im traurigen Monat November war's. Christian Brückner und Michael Wollny.
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0: Ja, das waren die Sterne. Ziemlich eindeutig, oder? Und mit dem schönen Stück Es war nur ein Traum aus dem aktuellen 2026er Album mit dem Titel Wenn es Liebe ist.
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0: Ja, bei Freunde reden Tacheles geht es nun um ein Buch, ein schmales Buch, ein, wie ich finde, sehr schön gemachtes Buch, das, wenn ich es richtig weiß, in einer sogenannten englischen Broschüre daherkommt. Das ist ein kartoniertes Buch, also hat keinen festen Einband und hat einen Schutzumschlag, der lediglich am Buchrücken angeklebt ist und dann sozusagen um das Buch herumgelegt ist. Das Vorsatzpapier ist mit einem schönen Foto bedruckt, worauf dann eben die Impressumsangaben und solche Dinge, Haupttitel, Autor, Fotografin etc. angegeben sind. Also es ist alles sehr durchdacht und geschmackvoll gemacht. Das Buch heißt Das Triest des James Joyce. Der Text stammt von Franz Josef Krücker, Fotografien von Angelika Fischer. Und das Buch ist auch erschienen in dem Verlag Edition A.B. Fischer. Und das A im Verlagsnamen dürfte für Angelika Fischer stehen. Und der Pressebrief, den ich erhalten habe als Anlage zum Rezensionsexemplar, ist eben verfasst von Bernd Fischer. Damit hätten wir also geklärt, A. B. Fischer sind Angelika und Bernd Fischer, die offenbar gemeinsam diesen sehr individuellen, individualistischen Verlag betreiben. Dieses Buch, das mir vorliegt, Das Triest des James Joyce, ist erschienen in einer Reihe, die da heißt Wegmarken. Und glücklicherweise wurde mir ein Programm des Verlages beigelegt und da gibt es diese Reihe Wegmarken, ist, wie soll ich das sagen, eine Art literarische Reiseführer und literarische Städteführer vielleicht. Ein paar Titel aus dem Programm nur, damit man versteht und weiß, was Herr und Frau Fischer hier in ihrem Verlag so machen. Da gibt es ein Buch, das heißt Das Rom der Ingeborg Bachmann, Das Salzburg des Thomas Bernhard. Dann gibt es Das Mecklenburg des Uwe Jonsson, Das Sizilien des Giuseppe Tomasi di Lampedusa, Das Hannover des Kurt Schwitters. Was habe ich hier gerade noch gesehen? Das fand ich noch so besonders schön, weil mir da das Foto so gut gefallen hat. Ach ja, das Wales des Dylan Thomas. Und jetzt eben mir vorliegend das Triest des James Joyce. Und ich hatte mir das Buch vom Verlag erbeten, weil ich James Joyce sehr schätze. Ich glaube, Leute, Hörerinnen und Hörer, die diese Sendung schon lange verfolgen, wissen das auch, dass ich immer wieder mal zu irgendwelchen Anlässen, sei es nun Bloomsday oder anderen, mich hier auch im Radio äußere über James Joyce. Und insofern hat mich das sehr gefreut, dass es dieses Buch aus der Reihe Wegmarken nun gibt. Das ist auch tatsächlich in der ersten Auflage 2026 erschienen, also ist ganz neu. Und ich habe da einiges von Franz Josef Krücker, der eben den Text geschrieben hat, über Joyce noch erfahren, beziehungsweise gar nicht so sehr über ihn, sondern Zum Beispiel habe ich erfahren, dass, also James Joyce, das kann ich vielleicht sagen, der ja in Irland, in Dublin zur Welt kam, geboren wurde und dann dort Schule und so weiter gemacht hat, dann recht früh im Leben Nora Barnacle kennengelernt hat, seine spätere Frau, und der eben immer schon wusste oder seit langer Zeit wusste, dass er schreiben möchte, der hatte in Irland keine Perspektive für sich gesehen und hat seine junge, weiß nicht, ob sie damals, die waren glaube ich damals noch nicht verheiratet, seine junge, ich sag mal, Lebensgefährtin oder Verlobte gefragt und gebeten, ob sie mit ihm gemeinsam nach Triest gehen oder weggehen wird. Und also Triest war, glaube ich, nicht so der Plan, aber da sind sie dann eben gelandet. Und er hat dann als Lehrer, als Englischlehrer, hat er an der Berlitz School in Triest gearbeitet. Soweit wusste ich das noch, und dass James Joyce schon früh angefangen hat, viel zu trinken und deswegen einen Großteil dessen, was er als eben verdient hat, als Lohn und Gehalt erhalten hat, eben immer in Bars und Kneipen und Gasthäusern gelassen hat, der hat seinen Bruder Stanislaus Joyce, von dem es auch ein Buch bei Suhrkamp gibt oder gab, das weiß ich nicht, das heißt Meines Bruders Hüter, den Bruder Stanislaus hat Joyce aus Triest angeschrieben, er hätte kein Geld mehr oder es ginge ihm schlecht und pipapo. Und Stanislaus ist dann tatsächlich nach Triest gekommen und das wusste ich tatsächlich nicht, weil ich mich jetzt mehr für James Joyce als für Stanislaus Joyce bisher interessiert habe, dass Joyce, das weiß man, wenn man sich ein bisschen mit ihm beschäftigt hat, dann von Triest aus nach Paris gegangen ist, dort natürlich bei Sylvia Beach und in ihrem Buchladen Shakespeare and Company ein- und ausging, was dann natürlich, nicht natürlich, sondern was dann dazu führte, dass Sylvia Beach den epochalen, wegweisenden und bis heute ja nach wie vor von vielen als einer der wichtigsten Romane überhaupt bezeichneten Ulysses, den hat Sylvia Beach, die Buchhändlerin, die keine Verlegerin war, publiziert. Und dazu, was ich damit sagen will, ist, James Joyce ist mit seiner Frau und mit den Kindern dann eben nach Paris umgezogen. Aber Stanislaus, den er damals, als es ihm und der Familie schlecht ging, um Hilfe, auch finanzielle Hilfe natürlich, gebeten hat, und der dann von Dublin aus auch nach Triest kam und auch als Lehrer gearbeitet hat, auch unter anderem bei der Berlitz School, der ist lange, lange Jahre in Triest geblieben. Das fand ich jetzt zum Beispiel was Interessantes, was ich aus diesem Buch gelernt habe. Und dieses Buch, das auch von seinem ganzen Aufbau, von seinem ganzen Satz her, also sehr besonders ist, wie ich finde, das immer wieder so eingebaute kleine Fotos hat, zum Beispiel ganz am Anfang eine Bronzestatue von James Joyce, die aber nicht in Triest, sondern in Pula steht. Dann eben die Berlitz School wird abgebildet, dann gibt es auch historische Fotos. Dann gibt es schöne Stadtansichten. Also die Mitherausgeberin und Fotografin Angelika Fischer hat da wirklich tolle Bilder gemacht, die allesamt schwarz-weiß sind und somit ja auch gleich ein bisschen einen ästhetischen Ton angeben. Es sind keine Farbfotos, die wollen jetzt nicht unbedingt Atmosphäre schaffen, wie es in einem Reiseführer oder in einem Reisemagazin, wie einem Merian-Heft oder so wäre, sondern das sind schöne Schwarz-Weiß-Fotos, die auch eben viel Atmosphäre hergeben. Häufig sind es Gebäude, in denen Joyce und die Familie gewohnt haben, teilweise nur für Monate. Dann mussten sie wieder umziehen, weil sie wieder kein Geld für die Wohnung hatten und in eine billigere Wohnung umziehen mussten. Dann werden Cafés und Bars gezeigt, die es zum Teil heute noch gibt. Dann werden Zeitgenossen gezeigt, wobei das dann natürlich historische Fotos sind, weil James Joyce hat eine wichtige Begegnung gemacht in Triest in den, glaube ich, 10er Jahren wahrscheinlich noch. Er hat da nämlich Ettore Schmitz kennengelernt, der ein Kaufmann war, aber eigentlich Schriftsteller werden wollte. Und Ettore Schmitz hat dann sich umbenannt, zumindest für seine Doppelrolle als Schriftsteller, und nannte sich dann Italo Svevo, also sozusagen der schwäbische Italiener oder der italienische Schwabe. Und Italo Svevo ist ein, bis heute, zumindest in der Literaturgeschichte, ein bekannter Name. Und er hat einen wirklich bekannten Roman, der auch mal in einer leider nicht mehr verfügbaren Ausgabe, im Rowohlt Verlag gab es mal eine Reihe, die hieß Rowohlt Jahrhundert, also sozusagen Jahrhundertromane, wichtige Romane. Und in dieser Rowohlt Jahrhundert-Reihe ist der wichtigste Roman des Italo Svevo, nämlich Zeno Cosini, erschienen. Also, und das war eben ein Zeitgenosse Joyces, und die beiden kannten sich gut, und Italo Svevo hat wohl, also Ettore Schmitz mit realem Namen, hat wohl auch Stunden, Englischstunden bei James Joyce genommen. Und das sind so Sachen, die man hier erfährt, und dann hat man eben wieder die schönen Bilder, hat dann auch zum Beispiel weiß man dann oder erfährt man dann, dass das Schloss Duino gar nicht weit von Triest entfernt ist. Und wer sich da ein bisschen länger damit beschäftigt, der bekommt dann mit, dass Rainer Maria Rilke eben in dieser, also eben auf Schloss Duino war und einer seiner berühmtesten Gedichtzyklen ist die Duineser Elegien, und das kommt natürlich von dem Wort Duino, also von dem Schloss Duino, und auch darüber erzählt Franz Josef Krücker ein bisschen etwas. So bekommt man, wie ich finde, wirklich einen sehr, sehr guten Eindruck über dieses literarische Leben in Triest, gerade in dieser Zeit 1905 bis 1920 so ungefähr. Und das Ganze, nicht nur dieses Buch, sondern die Bücher aus dieser Reihe Wegmarken in dieser Edition A.B. Fischer, das hat für mich so einen, was, wie soll ich das sagen, das ist so eine sehr gute Ergänzung für Leute, die Reisen machen, die nicht nur am Strand sein wollen oder nicht nur wandern wollen oder nicht nur immer aktiv Urlaub machen wollen, sondern die sich vielleicht, die einen gehen in Kirchen, weil sie sich für sakrale Kunst interessieren oder für die Architektur. Andere reisen in Städte, weil sie da die besonderen Museen erwarten und dort Kunst genießen wollen. Und dann kann ich mir eben auch vorstellen, gibt es Leute, die besonders literarisch interessiert sind und gerne das eine oder andere Gebäude gerne besichtigen wollen, wo da vielleicht auch manchmal noch vielleicht eine Tafel angeschlagen ist, hier lebte und so weiter. Und für diese Art Zielgruppe und Interessierte, Literaturinteressierte, ist diese Buchreihe ausgesprochen interessant, weil man tatsächlich, wenn man jetzt vielleicht eine Norditalien- oder eine Friaulreise oder so etwas plant und literarisch interessiert ist, dann kann man sich sehr gut sowohl vor Ort als auch in der Vorbereitung als auch auf der Reise dorthin mit einem diesem Buch jetzt, das Triest des James Joyce, vorinformieren und bekommt vielleicht Lust, die Stationen so ein bisschen abzuspazieren, vielleicht in die eine oder andere Bar zu gehen, in der eben Joyce auch schon war, oder das eine oder andere Haus, in dem er gelebt oder als Lehrer gewirkt hat, zu besichtigen. So ist es mit dieser Reihe Wegmarken, erschienen in der Edition A.B. Fischer in Berlin. Diese Ausgabe jetzt, das Triest des James Joyce, hat 64 Seiten und ich muss jetzt gerade mal gucken, es kostet glaube ich 18 Euro. Das ist sicher nicht ganz günstig, aber wie gesagt, wer kulturell interessiert ist und da so einen Schwerpunkt drauflegt, der gibt ja dann entsprechend weniger aus vielleicht für eine Seilbahn oder einen Skipass oder sowas, sondern der gibt sein Geld dann im Urlaub vielleicht für so eine sekundäre und begleitende Literatur aus. Ja, so viel dazu und weiter geht's mit Musik, würde ich sagen. Und die kommt von Kevin Morby aus seinem 2019er Album Oh My God. Ja, der Anlass ist einfach das, dass ich vor kurzem erfahren habe, dass Kevin Morby endlich mal wieder eine neue Platte gemacht hat. Für mich so ein bisschen die verbunden mit der Hoffnung, dass er vielleicht auf eine kleinere Deutschland-Tour kommt, um die Platte auch hier vorzustellen. Ich habe sie noch nicht gehört, weiß nicht, ob sie gut ist und wenn sie gut ist, wie gut sie ist. Auf jeden Fall die 2019er Platte Oh My God hat mir sehr gut gefallen, gefällt mir immer noch, deswegen hören wir daraus ein Stück.
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4: Ja, Freunde reden Tacheles am 15. Mai 2026. Und hier gibt es noch ein letztes Buch, das ich heute vorstelle. Es ist mittlerweile 20 Uhr und 47 Minuten. Die Sendung geht so langsam dem Ende entgegen. Wir haben gerade die Band Die Kerzen gehört mit ihrem Stück Al Pacino. Und das Buch, das ich hier habe, ist ein Roman des in Berlin, glaube ich, lebenden Autors Maxim Leo. Maxim Leo ist in den vergangenen Jahren, wie ich finde, ziemlich erfolgreich geworden, bekannt geworden. Unter anderem gab es den Roman Der Held vom Bahnhof Friedrichstraße, der sogar verfilmt wurde, unter anderem mit Charlie Hübner, Christiane Paul und Leonie Benesch. Ich habe vor, weiß ich nicht, 2, 3 Jahren habe ich noch mal einen Roman von ihm gelesen, der mir auch richtig gut gefallen hat, den ich hier, glaube ich, sogar als Hörbuch vorgestellt habe. Das war Wir werden jung sein. Und jetzt liegt eben schon wieder, Maxim Leo ist ein sehr produktiver Schriftsteller, liegt schon wieder ein Roman vor, so im Zwei-Jahres-Rhythmus macht er das hier. Und das neue Buch heißt Einatmen, Ausatmen. Und es geht darin um eine Frau, die eine sehr beruflich äußerst erfolgreiche Frau, Marlene Buchholz heißt die, ist eine Frau, die so viel arbeitet, dass sie kein Leben außerhalb der Arbeit im Prinzip kennt und auch ja, ist schon so ein bisschen Tunnelblick hat, die eine Wohnung hat, die wahrscheinlich ziemlich schön und groß ist, die sie aber kaum nutzt und bewohnt, weil sie ja die ganze Zeit auf Arbeit ist. Und in ihrem Unternehmen gibt es nun eine Veränderung. Ihr Vorgesetzter möchte sich langsam zurückziehen und in Ruhestand gehen und sucht einen Nachfolger, eine Nachfolgerin. Marlene Buchholz könnte also CEO in diesem Unternehmen werden. Aber es gibt da ein Problem. Sie hat ein Defizit, was ihre Sozialkompetenz angeht. Das liegt natürlich so ein bisschen daran, dass sie an sich selbst enorm hohe Ansprüche stellt und nicht so wirklich abstrahieren kann, dass andere Leute sich etwas weniger mit ihrer Arbeit und ihrem Arbeitgeber identifizieren, als sie es tut. Man könnte natürlich sich auch fragen, was alles verdrängt Marlene Buchholz mit diesem enormen Arbeitspensum, also known as Workaholic. Und weil sie eben dieses Defizit in Sachen Sozialkompetenz hat, schickt ihr Chef sie in ein 14-tägiges Seminar, wo sie in einem Unternehmen, das einfach nur die Academy heißt, sozusagen dieses Defizit ausgleichen soll und dazulernen soll, damit sie künftig als verantwortliche Person im Unternehmen eben nicht nur die Arbeit und nicht nur den Shareholder Value und nicht nur die Innovationen etc. im Blick hat, sondern eben auch den Umgang mit dem Personal und mit ihren direkten Mitarbeiterinnen und Mitarbeitern besser kann.

0: Und diese Academy, mit der ihr Chef schon häufiger zusammengearbeitet hat, diese Academy wird geleitet von einem Typen namens Alex Groh, zumindest nennt er sich so. Und dieser Alex Groh hat vor vielen, vielen Jahren, 15, 20 Jahren angefangen, eben dieses Unternehmen mit, ja, er wird heute als Seelenflüsterer bezeichnet, aber das sind vielleicht eher die bösen Zungen, sondern einfach zu so einem Geschäftsmodell. Das ist ein Coaching-Unternehmen, genau. Weil Marlene wird ja auch auf ein Coaching-Seminar eben geschickt. Und dieser Alex war damals hinterhofmäßig, garagenmäßig angefangen, glaube ich, mit einem Kumpel zusammen und hat dann durch die eine oder andere positive und glückliche Fügung und Entwicklung ist er sehr schnell sehr groß und sehr berühmt geworden, hat viele wichtige Leute gecoacht und ist aber jetzt an dem Punkt, wo das offenbar zu groß geworden ist, wo er selbst auch merkt, dass das, was er den Leuten vermittelt, dass er das selbst gar nicht mehr ist und gar nicht mehr kann, weil ihm viel zu viel anderer Verwaltungskram und Managementkram und sowas den Blick auf seine eigentliche Kernkompetenz vernebelt hat und verbaut hat und er da gar nicht mehr wirklich drüber raussieht. Und das hat unter anderem dazu geführt, dass er, weil er auch nicht so wirklich andere Leute neben sich duldet, dass er mehr und mehr in finanzielles Trudeln geraten ist. Und ihm steht jetzt ein bisschen, nicht nur ein bisschen, ihm steht das Wasser bis zum Hals. Und er ist dringend darauf angewiesen, dass er am besten einen Großkunden an Land zieht und da wiederum, so hat es Maxim Leo in seinem Roman arrangiert, da wiederum könnte ihm, wenn alles gut läuft mit dem Coaching der Marlene Buchholz, eben diese Marlene helfen und eben auch deren Chef, der sie ja, wie gesagt, als CEO im Unternehmen aufbauen möchte. Das ist so die Geschichte, das ist also weit weg von einem Roman, der sozusagen diese ganze Coaching und Lifestyle und ESO und sonst wie Szene halb satirisch aufs Korn nehmen will. In diesem Roman steckt meiner Ansicht nach viel mehr, eben auch diese Geschichte dieses Alex, der eigentlich ein super einfühlsamer, empathischer Mensch ist, der sehr zugewandt ist, der einen guten kommunikativen Weg findet, viele verschiedene Menschentypen anzusprechen und deren Schwachstellen zu finden, die natürlich nicht bloßzulegen, sondern mit ihnen dann zu arbeiten, um diese Menschen zu stärken und um sie in ihrem Auftreten und in ihrem gesamten Leben zu unterstützen und besser zu machen. Das kann der und da ist er richtig gut. Das ist so eine Stärke dieses Romans von Maxim Leo, dass er da eben zeigt, wie solche Qualitäten von Menschen, die Talente haben, dann irgendwann mal so ein bisschen ins Hintertreffen geraten oder hier im Falle Alex Groh deutlich ins Hintertreffen geraten, weil er eben sich nicht mehr auf das konzentrieren kann, konnte, weil sein Unternehmen zu schnell zu groß geworden ist und er den Überblick verloren hat. Das finde ich ist so ein ziemlich guter Aspekt dieses Buches. Am Anfang habe ich so ein bisschen gedacht, ob mir das so gefällt, aber es ist eben tatsächlich nicht so eine erwartbare Klischeegeschichte geworden, sondern geht tiefer, dabei aber trotzdem sehr, sehr unterhaltsam, äußerst süffig geschrieben, locker geschrieben, unterhaltsam geschrieben, mit vielen interessanten Nebenfiguren und guten Entwicklungen in der Story. Also der Autor weiß einfach sehr gut, wie man Dialoge schreibt, er weiß einfach, wie man Tempo rausnimmt, wie man Spannung erzeugt. Also viel Handwerkszeug, was ein Schriftsteller drauf haben muss, das hat er drauf, deswegen ist Maxim Leo auch erfolgreich und somit ist ihm auch dieser Roman sehr gut gelungen. Ich habe eine kurze Passage, die ich daraus noch vorlesen werde und dann ist auch gut für diese Sendung. Als Marlene in den Frühstücksraum kam, war nur noch ein Platz frei an einem Zweiertisch, an dem bereits die Frau mit dem Strohhut saß. Die Streberin, wie Marlene sie heimlich nannte, weil die Frau permanent heraushängen ließ, wie unglaublich engagiert und erleuchtet sie war. Sogar im Thalassobecken, in das sich Marlene heute Morgen auf Anraten oder besser auf Befehl der tätowierten Assistentin gelegt hatte, war die Frau nicht müde geworden, ihren Entspannungseifer unter Beweis zu stellen. »Ich muss aufpassen, weil mein Ruhepuls nach der Morgenmeditation immer so niedrig ist«, hatte sie bedeutungsvoll geraunt. Marlene beschloss, sich am Buffet zu bedienen und im Park zu frühstücken, aber die tätowierte Assistentin, die an diesem Morgen wie ein Schatten zu folgen schien, hatte bereits ein Himalaya-Müsli für sie zubereitet, das sie ihr am Tisch der Strohhutfrau servierte. Marlene setzte sich, die Strohhutfrau lächelte. »Endlich lernen wir uns mal kennen. Ich bin Viola. Wie war dein Stuhlgang heute Morgen?«
1: »Wie bitte?«
0: »Am morgendlichen Stuhlgang erkenne ich immer, ob ich gerade zu basisch oder zu sauer bin. Das kann ich dann gleich beim Frühstück nachregulieren. Schau, ich habe mir etwas Kreuzkümmel und Kurkuma in den Hirsebrei getan. Das wirkt ganz fantastisch gegen Blähungen.« Marlene, den Mund voller Himalaya-Müsli, kämpfte gegen die Vorstellung von Violas basischem Stuhlgang. »Alle fragen sich, was du eigentlich die ganze Zeit machst. Ich habe dich noch bei keiner Übung gesehen.« Marlene spürte eine gewisse Aggressivität in sich aufsteigen. Sie musste sich zusammenreißen. »Ihr müsst euch keine Sorgen machen«, sagte sie. »Ich absolviere hier das Level-2-Programm. Das ist für Leute, die schon sehr erfahren sind, quasi kurz vor dem Nirvana.« Viola wirkte beeindruckt. »Oh, ich wusste gar nicht, dass es sowas hier gibt. Das klingt ja fantastisch.« »Naja, fantastisch. Es sind Grenzerfahrungen. Man muss bereit sein, das Limit zu überschreiten. Heute Nacht hatte ich ein dreistündiges Nahtoderlebnis. Ich habe meinen Kreislauf so runtergefahren, dass mein Herz stehen geblieben ist. Zum Glück hatte ich noch was von meinem nepalesischen Chili-Pfeffer übrig. Den habe ich mir mit letzter Kraft zwischen die Brüste gerieben. Dann kam der Puls wieder.« Viola sah sie mit aufgerissenen Augen an. »Das ist ja unglaublich. Mir war gar nicht klar, dass sowas überhaupt... Ich meine, ich habe natürlich schon von solchen Erfahrungen gehört, aber jemanden zu treffen, der es wirklich getan hat, meine Güte!« »Du wirst verstehen, dass ich deshalb immer noch ziemlich fertig bin und kaum reden kann. Es war einfach zu intensiv«, sagte Marlene. Sie aß ihr Müsli zu Ende, genoss die Ruhe und Violas bewundernde Blicke und stand schließlich mit einem komplizenhaften Nicken vom Tisch auf. Ja, soweit also ein Auszug aus Einatmen, Ausatmen von Maxim Leo, erschienen im Verlag Kiepenheuer und Witsch. Die 256 Seiten kosten 23 €. Und das war's für heute. Ich wünsche euch viel Spaß bei der kommenden Sendung mit Schlektronik. Da geht's jetzt 2 Stunden lang rund. Und uns wird es wieder, Freunde reden Tacheles, wird es wieder geben in 14 Tagen, dann wieder in Vollbesetzung mit Christoph und mir gemeinsam. Bis dahin ein schönes Wochenende und habt eine gute Zeit. Tschüss.

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0: schön. Oh, ich höre gar nichts. Wieso höre ich das?
1: Weil hier ist es immer das Gleiche.
0: So, jetzt, wenn man seinen Kopfhörerregler findet, dann weiß man auch, dass es funktioniert. Haha, das ist ja total üblich, ja. Da macht man 20 Jahre lang Radio und dann weiß man nicht, wo der Mikrofon, der Kopfhörer laut geht. Yeah. Herzlich willkommen zu Radio Free FM Schlecktronik von 22 bis 24 Uhr. Der Andreas ist jetzt gerade für euch am Start und der Marc kommt gleich dazu. Wir machen heute wieder ein bisschen, nicht Random Madness, aber wir splitten es ein bisschen auf. Wir haben festgestellt, dass uns das Format mit ein bisschen mehr Interaktion besser gefällt, als einfach nur Playlisten vorzubereiten und Pressetexte sich herunterzulesen. Deswegen finde ich das eigentlich ganz cool, eine coole Entwicklung, da freue ich mich sehr drüber, dass man sich nach der ganzen Zeit, wo wir das jetzt schon machen, auch nochmal so ein bisschen, ja, weiterentwickelt vielleicht. Oder zurück zu den Wurzeln kommt und da weitermacht, wo es eigentlich am schönsten war. Heute Abend bewegen wir uns jedenfalls auf meiner Seite der tontechnischen und musikalischen Wege und durch ein sehr dichtes Feld an Klangkunst, Field Recordings und kammermusikalischen Kompositionen. Und ich habe 6 Stücke aus 6 aktuellen Veröffentlichungen, die alle zwischen Februar und Mai erschienen sind. Und was ihr gerade im Hintergrund jetzt schon als 2. Stück hört, ist Fathom Tides. Jetzt in der Nummer 3, davor war es die Nummer 2. Und das kommt von Werner Dafeldecker und Lawrence English. Und es sind 2 Stücke aus ihrem neuen gemeinsamen Album Fathom Tides. Das Album erscheint am 15. Mai, also direkt heute, wenn ich mich recht erinnere. Ja, genau, heute ist 15. Mai. Beim Schweizer Label Hollow Ground auf Vinyl, CD und digital. Und ich muss sagen, mir ist diese E-Mail in die Promo-Inbox gekommen vom Ad aus Berlin und da habe ich mich sehr darüber gefreut und musste dann direkt bei Hollow Ground die Vinyl bestellen, weil es einfach ein sehr spannendes Album ist, finde ich. Und ich finde es ziemlich trippy tatsächlich und es zieht einen total tief rein und deswegen lasse ich euch noch ein bisschen reinhören in Werner Dafeldecker und Lawrence English mit Fathom Tides 3.

0: Und das war jetzt Tafeldecker und Englisch. Sehr spannende Geschichte, habe ich mir auch schon angeguckt gehabt. Dann dachte ich mir, Tafeldecker, lasse ich mal die Finger davon. Das macht der Andi. Da bin ich mir sicher.
1: Ich wollte gerade ins Mikrofon wieso sagen.
0: Genau. Ja. So, und jetzt kommen wir zu Phlox mit Lagoon, dem neuen Album von dem Duo aus dem Drone-Spezialisten Werner Durant und dem Percussionisten Uli Hohmann. Und da bewegen wir uns zwischen traditionellen und experimentellen Klängen, beeinflusst von Krautrock auch. Und Durant ist wohl ein relativ bekannter Protagonist der Drone-Szene, der vor allem für seine selbstgebauten Blasinstrumente bekannt ist.
1: Ist mir noch nie begegnet.
0: Ist mir auch noch nie begegnet, hat sich aber jetzt hier sehr interessant gelesen. Und als ich reingehört habe, war das auch sehr spannend. Und eben sein Partner Hohmann, der kam über das Reisen verschiedene Asien, Indien, Afrika zur Percussion und hat damit, so steht hier unter anderem, mit dem ghanaischen Meistertrommler Mustafa Tetei Adi sowie persische Instrumente wie Tombak und Daf studiert. Und als ausgebildeter Tischler baut er zudem auch seine eigenen Saiteninstrumente.
1: Sehr gute Kombination, würde ich sagen.
0: Ja, super spannend. Der eine baut seine Blasinstrumente, der andere baut seine Saiteninstrumente und macht Percussion. Und da hören wir jetzt mal rein. Da habe ich aufliegen das Stück Tidal von Phlox aus der Lagoon.

0: bitte.
1: Ja, das war jetzt schön, Marc, fand ich, muss ich sagen. Also das hat mich richtig abgeholt. Mhm. Fand ich gut. Gute Idee. Auch was ich beeindruckend fand, war, dass die Instrumente so schön schwingungsvoll waren. Irgendwie. Ich fand es auch rhythmisch, wie das so
2: ja, ja, das ist durchgelaufen. Ja, obwohl, ich habe schon gedacht, kritisch für dich, weil da auch so ein bisschen orientalische Klänge mit Einfluss gekommen haben, finde ich.
1: Aber das war gut. Dennoch, letzte Woche oder letzte Sendung haben wir was von Paul Nielsen Love gespielt, dieses Large Unit und so. Und ich bin davon echt nicht mehr losgekommen. Gell? Das hat mich wirklich, ich fand das richtig geil. Und der hat ja noch eine zweite Platte veröffentlicht am 27. Februar, nämlich Large Unit, Small Units. Also dann Small Units. Also hat er sozusagen runtergebrochen von seinem großen Ensemble, wo überall 25 Leute damit gespielt haben, waren es noch mehr. Hat es runtergebrochen auf ein paar wenige. Und in diesem Album finde ich richtig geil, weil der arbeitet dann nur zum Beispiel mit 3 Saxophonisten oder mit 5 Tubisten oder mit Sängerinnen, die dann so Schwebungen erzeugen und solche Sachen.
2: Das und vorher waren es 9 Saxophone oder so, ne?
1: Ganz viele. Also insgesamt waren es, glaube ich, über 25 Musiker im Ensemble. Also schon recht dicht und so. Und das ist halt genau das Gegenteil. Deswegen lasse ich euch da mal ein bisschen allein mit Paul Nielsen Love und Spread Rain Composition for 6 Saxophones.

0: Oder bist du?
1: Ah, ich mache einfach mal weiter. Hey, large unit, small unit. What just happened? Zum 27. Februar auf Nielsen Loves eigenem Label P&L Records erschienen auf Vinyl, CD und digital. Möchtest du weitermachen, Marc?
2: Ja, könnte
1: ich. Wundervoll. Dann übergebe ich das Mikrofon an meinen lieben Freund.
2: Ah, da ist das Mikrofon. Jetzt habe ich es gefunden. Vielen Dank. Und ich mache jetzt weiter mit Alan und Jan. All One. Und zwar mit All One eben erscheint die zweite Single aus dem kommenden Album Take Me, I'm Yours. Und ich habe jetzt beide Singles, die erschienen sind, bisher hier und spiele sie euch. Und das Album kommt am 29. Auf den Markt auf Jan Jelineks Label Fetish. Und das ist eben Alan und Jan sind eben Alan Abrahams und Jan Jelinek. Jan Jelinek dürfte ja durchaus dem geneigten Schlagtronic-Hörer ein Begriff sein, vielleicht schon mal gehört, ja.
1: Sehr.
2: Und ja, da hören wir jetzt gleich mal rein. Ich versuche gerade mal noch nebenher rauszufinden, wann das rauskommt. 22.04. sind die Single raus und am 29.05. kommen jetzt das Album. Ja, dann hören wir da mal rein. Alan und Jan, All One. Da hören wir jetzt erstmal den Titeltrack und dann ein Déjà-vu.

0: Ja, da haben wir jetzt gerade Amp gehört und wo ist das Headphones da? Und jetzt habe ich hier noch Federico und Durant. Durant, keine Ahnung, Argentinier, ich weiß nicht genau, wie man das Durant ausspricht. Das neue Album, das am 22. erscheint, heißt La Manzana Magica, also der Zauberapfel oder der magische Apfel. Und da hören wir jetzt zwei Stücke draus, nämlich zuerst Sibyl von Offers und Jolin 1960, um es mal einzudeutschen. Und da kehrt eben Durant, einer der prägendsten Künstler des Labels 12K, mit einem neuen Album zurück. Der Argentinier ließ sich dabei von seiner Sammlung sogenannter Cinderella-Briefmarken inspirieren. Ein bisschen abgefahren. Inoffizielle Vignetten, die im Lauf des 20. Jahrhunderts entstanden und heute begehrte Sammlerstücke sind. Holy fuck. Cinderella. Mhm. Cinderella-Briefmarken. Wird immer besser. Viele dieser Marken stammen aus unbekannten Quellen und wirken wie kleine, aus mündlichen Überlieferungen hervorgegangene Kunstwerke. Sie sind Echo einer vergangenen Welt. Genau diese stille, unscheinbare Schönheit wollte Durant in Musik übersetzen. Das Album zählt zu seinen sanften, offensten und fragilsten Arbeiten, kann man hier erfahren, und mit einer bewusst reduzierten Klangpalette aus Synthesizern, Kassettenmaschinen, Spieluhren und kleinen akustischen Instrumenten schafft er zarte, ätherische und gelegentlich leicht melancholische Klangbilder. Und sehr persönlich ist das Album durch den Gesang seiner Tochter Maria Luisa im Stück Hull 1948, das Stück, das er nachher auch spielt, Jola 1960, ist eine neu bearbeitete Version einer 10 Jahre alten Aufnahme, die beim Umzug in einer Kiste mit Kassetten wiederentdeckt wurde. Ja, dann hören wir hier mal rein. Auf 12K kommt das Ganze als LP am 22. raus, und wir hören jetzt hier Sibyl von Offers und Jolin 1960, Federico Durant oder Durant, whatever, mit La Manzana Magica.
1: Durant.
0: Si.

0: verwirrt.
1: Du bist verwirrt?
0: Ja, irgendwie.
1: Alles gut.
0: Was hast du jetzt gerade gemacht?
1: Wir hatten jetzt gerade, was ich gerade gemacht habe, ich habe gerade Vladislav Delay Quintet und Vladislav Delay gespielt.
0: Und war das jetzt gerade so abrupt aus?
1: Das war so abrupt aus, ja, ja. Okay. Guck dir mal die Waveform
0: ja,
1: an.
0: Ja, jetzt bin ich wieder dabei. Ja?
1: So, und dann habe ich gedacht, ich habe noch ein bisschen mehr Zeit, als ich irgendwie, glaube ich, mich vorbereitet hatte, weil irgendwie fehlen mir ein paar Minuten.
0: Also nicht, weil ich das würde ich jetzt auch sagen.
1: Nicht, weil ich einen Filmriss hatte, sondern.
0: Also, ich habe jetzt, hab jetzt noch genau.
1: Auf jeden Fall.
0: 26 Minuten aufliegen.
1: Ja, das kriegt man noch alles hin. Ist auch easy. Wir hören uns auf jeden Fall noch was Neues von dem Art Assemble of Chicago. Und der wurde auch über die Promo reingespielt. Und ich muss sagen, ich war sehr erfreut darüber, sowas Cooles zu hören im Free Jazz von einem Kollektiv, was es schon seit 50 Jahren gibt oder noch länger, in irgendwelchen diffusen Verwirrungen. Ist mega.
0: Soll ich das ausmachen?
1: Mach's bitte aus, danke. Du musst es auch.

Ja, und jetzt Richtung Schluss hinten raus, muss man schon fast sagen, habe ich noch was von einem sehr, sehr alten Bekannten, der auch schon eine Weile dabei ist, nämlich Mick Harris. Ja, Mick Harris, wer wem das kein Begriff ist, Mick Harris, Painkiller, Mick Harris, Death, Napalm Death, Mick Harris Gone, Lull, etc., etc. Sehr spannende Geschichten, was der junge Mann da macht. Und hier arbeitet er mit Martin Bates zusammen. Und da bringen sie den, ich glaube, dritten Teil müsste das sein von der Trilogie. Genau, erscheint das dritte und abschließende Kapitel der Trilogie von Mick Harris und Martin Bates. Nach Drift und Passages erreicht das Projekt hier seine vollständige und ausgefeilteste Form. Und während die beiden Vorgängeralben mit Stimme und jeweils einem einzelnen Instrument arbeiteten, öffnet sich der dritte Teil zu einem komplexeren, labyrinthartigen Klangarchitektur. Im Mittelpunkt stehen zahlreiche übereinandergelegte Stimmen von Martin Bates, Ruf und Antwort, ferne Echos, geflüsterte Gesänge und Gegenmelodien verschmelzen zu einem hypnotischen, traumartigen Geflecht. Und da hören wir jetzt rein. Murder Ballads, in Klammer Incest Songs, ist das Ganze betitelt. Und da hören wir jetzt The Bonnie Hind.

0: Ja, das war jetzt gerade eben noch Mick Harris und Martin Bates mit dem neuen Album, das jetzt am heutigen Tag erschien. Und zwar auf Sub Rosa als Doppel-LP kam das raus. Und jetzt so zum Abgang habe ich noch was Älteres von Mick Harris, nämlich vom Album Scorn Dutch Radio Live Studio Sessions. Habe ich das Stück Almost Human. Damit beschließen wir heute die Sendung. Am Mikrofon waren der Andi und der Marc. Uns gibt es wieder in 14 Tagen hier auf FreeFM Schlecktronic. Und jetzt nochmal Mick Harris, Almost Human.
1: Ciao.

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Na dann, Dose auf, Aether Fry, Stamp.